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0: 16 nach 4.
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0: 3 vor halb 6.
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0: Viertel vor sechs.
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1: An diesem Donnerstagmorgen mit Mathis und Moritz. Guten Tag.
3: Hallöchen.
1: Na, wie toll ist das denn, dass wir wieder hier sind? Früh am Morgen und es war schon ein bisschen dunkel. Also es wird Wintersemester, man merkt so ein bisschen.
3: Ja, ich hatte ein paar Tränen heute Morgen im Auge.
1: Naja, aber wir machen uns einfach zusammen warm, ne? Und sprechen auch gleich darüber, wie man besser schläft, dass man dann vielleicht auch lieber aussteht. So, ne?
3: Ja, also alle, ja, damit man besser schläft als ich heute. Ich habe heute 3 Stunden. Das Macht das nicht.
1: Es, also, ja, das muss wir halten mich wach hier beim Radio heute.
3: Sehr gut.
1: Dazu später mehr. Und auch tatsächlich haben wir nachher Gäste hier bei uns und es wird ein bisschen philosophisch. So können wir schon mal sagen.
3: Auf jeden Fall.
1: Vermutlich dann so in einer halben Stunde. Also dann mehr dazu. Aber gute Musik haben wir eigentlich auch. Was haben wir, Mathis?
3: Ja, philosophische Musik würde ich sagen.
1: Bestimmt.
3: Und zwar von den Prinzen. Alles nur geklaut.
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3: Und ich würde sagen, noch ein Klassiker von Michael Jackson, und zwar Billie Jean. Ich finde, damit wir jetzt, also wir alle zusammen jetzt richtig wach werden und ich jetzt wach werden, tanzen wir eine Runde zu Dua Lipa, Dance the Night, hier um 8.01 Uhr, Campus Radioaktiv mit Mathis und Moritz.
1: Guten Morgen!

0: Schlafen wäre jetzt auch noch ganz nett. Aber mit Billie Jean und Michael Jackson wären wir jetzt hier so ein bisschen wach. Kein Kampus radioaktiv. Mathis und Moritz hier, 8.08 Uhr. Und wir sagen einfach guten Morgen, ne?
1: Ja, nochmal guten Morgen. Und genau, damit ihr, Thema Schlafen, nicht so den tollen Schlaf wie ich heute habe, mit ganzen 3 Stunden, obwohl er eigentlich schon seit 9 im Bett liegt, habe ich mir ein paar Sachen rausgesucht, um die heute vielleicht gemeinsam mit euch heute Abend umzusetzen, damit der Schlaf vielleicht ein bisschen mehr als 3 Stunden
0: wird. Wir gehen alle früh schlafen heute oder was können wir noch beachten?
1: Genau, also man kann früh schlafen gehen, also wenn man müde ist, sollte man dann auch im besten Fall ins Bett.
0: Ja, so die Theorie.
1: Genau, so die Theorie. Was hilfreich ist, wenn das Zimmer kälter ist, also ein bisschen kühler ist. Also nicht zu warm, aber auch nicht ganz kalt, also dass es ein Tick kühler als so normal ist. Es hilft auch beim Einschlafen und dass du länger durchschlafen kannst.
0: Also einmal durchlüften vielleicht vorher, dass genau. So ein bisschen kalte Luft reinkommt von draußen.
1: Ja, ganz genau. Was ich vielleicht gestern nicht so gut gemacht habe, ist versuchen, weniger am Bildschirm zu sein vorher. Mhm.
0: Oh Gott.
1: Ja, ich war relativ lange noch am PC und habe Sachen gemacht.
0: Ich kenn's.
1: Ja. genau, das hat vielleicht auch nicht ganz so gut geholfen. Und was auch gut ist, ein bisschen Bewegung vorher.
0: Mhm.
1: Also, wo man vielleicht einen Spaziergang macht.
0: Noch ein bisschen.
1: Also, vielleicht das, genau, einfach mal das Fenster kurz aufmachen und dann kurz eine Runde raus. Einmal ins Haus laufen oder so und dann wieder zurück rein und dann sich hinlegen.
0: Ach, krass. Ja, das ist eigentlich eine gute Idee.
1: Das ist eigentlich eine gute Idee. Ich finde, das machen wir heute. Einfach mehr Sachen habe ich jetzt tatsächlich auch gar nicht. Ich habe noch ein paar Sachen rausgesucht, was so ein klassischer Mythos ist. Also, brauchst du unbedingt 8 Stunden Schlaf oder ist das so der Best Case?
0: Ja. Da bin ich jetzt gespannt.
1: Ja, es hängt vom tatsächlich. Aber also vom Alter und von der Person einzeln. Also junge und ältere Menschen schlafen ein bisschen länger und brauchen auch mehr Schlaf als wir. Genau. Und ein Glas Wein vorm Schlafen so rum. Ist vielleicht auch nicht so gut für den Schlaf.
0: Ja, das könnte ich mir vorstellen.
1: Also vielleicht auf Alkohol verzichten.
0: Gestern Abend, das können wir noch kurz erzählen, war auch das MediaPenusa.net Sommerfest hier auf dem Campus. Und da war dann, hat man vielleicht auch das ein oder andere Getränk getrunken und das habe ich dann auch gemerkt beim Einschlafen. Naja, aber es war auf jeden Fall trotzdem ein tolles Fest und ein bisschen geschlafen habe ich auch, sag ich mal so. Ne?
1: Ja, sehr gut. Und ich finde, mit den Tipps schlafen wir heute, also wir machen das jetzt alle, die jetzt zuhören und ich, setzen das heute um und dann schlafen wir gut und ich glaube, Moritz hat jetzt auch schon die passende Musik rausgesucht.
0: Zum Schlafen nicht so richtig, aber jetzt wach werden. Querbeat ist das hier mit California Dreaming. Wir pusten uns jetzt hier mit Blasinstrumenten ein bisschen warm.
1: Ja, genau.
0: Um 8.11 Uhr, Mathis und Moritz sind hier für euch. Moin!
1: Guten Morgen!

0: Avicii und Levels. Hier ist Campus Radio Aktiv um 8.18 Uhr mit Mathis und Moritz.
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0: Ja, das ist natürlich so ein Ding. Dann wird ganz Deutschland zum Bundestrainer und vor allem, wenn Jürgen Klopp Bundestrainer wird.
2: Besonders, wenn Jürgen Klopp Bundestrainer
0: wird, redet jeder und alles irgendwie über Fußball und vielleicht auch mehr über die Person Klopp als über den Fußball selber. Ja. Ich meine, er hat ja jetzt über 40 Spieler irgendwie berufen, die er jetzt da in den vier Länderspielen, in der Länderspielpause ausprobieren will. Zwei sind schon rum. Einmal unentschieden gespielt gegen Niederlande und einmal verloren, 1-0 gegen Griechenland. Heute Abend geht es weiter gegen Serbien und ist schon spannend, wie das alles gemacht wird, ne, Matthias?
2: Ja, es ist super spannend. Also ich freue mich ein bisschen auf heute, weil heute wird der Kader ausgewechselt. Heute kommen die jungen Leute drauf. Ich habe hier mir so mal die voraussichtliche Aufstellung. Er wechselt einmal komplett durch, packt Woltemade rein, Lennart Karl rechts wahrscheinlich, Bischof wird spielen, Pavlovic als Sechs, Anton, Jeltsch, Raum, Baku, Urbich im Tor. Das ist schon eine ganz gute Truppe und die sind noch sehr, sehr jung. Also wenn man die jetzt so anführt, es könnte heute... Selbst wenn es heute nicht wird, die vier Spiele sind wirklich zum Austesten. Das hat ja auch Klopp sowieso von Anfang an gesagt. Also alle mal ein kleines bisschen durchatmen und einfach mal ein bisschen gucken, was danach überhaupt geht. Ja, es ist die Nations League, aber ich glaube, die ist jetzt auch nicht so wichtig für die EM.
0: Ja, ich habe, glaube ich, irgendwo gelesen, dass es vielleicht irgendwelche, also man könnte theoretisch in der Nations League absteigen. Das wäre natürlich fürs Prestige ein bisschen,
2: das auf jeden ungünstig. Fall.
0: Und vielleicht hat es noch, ich weiß nicht, ein, zwei Auswirkungen auch auf die EM-Auslosung. Da bin ich mir nicht ganz sicher. Das müsste man nochmal evaluieren.
2: Ja, aber...
0: Also letztendlich... so wie du sagst, einfach mal ausprobieren und man kann Klopp vieles vorwerfen, aber nicht, dass er wahrscheinlich nicht mal neue Spieler oder neue Ideen ausprobieren würde.
2: Genau, ne? Also er probiert ja jetzt neu aus, man muss den DFB umstrukturieren, man muss irgendwas anderes machen, man kann nicht immer dasselbe machen, vielleicht mit einer anderen Taktik, es hat nicht funktioniert, deswegen muss jetzt ein bisschen gucken, dass es am Anfang ein bisschen holpriger wird, das ist auch klar. Aber ich möchte jetzt noch mal kurz einen Tipp von dir wissen, heute Abend, 20:45 spielen sie gegen Serbien.
0: Oh, spannend. Ich würde sagen, heute holen sie das Ding mit 2-1.
2: Geh ich mit. Ja. Ich sag 2-0. Ich sag 2-0? Hinten die 0. Ja, geh ich mit.
0: Okay, wir werden das evaluieren in der nächsten Sendung, wer richtig lag.
2: Ja, und in der Fußballwelt geht ja auch noch ein bisschen mehr ab.
0: Absolut, in Manchester, ne? Wenn wir ein bisschen auf die Insel rübergehen.
2: Ja, wenn wir ein bisschen auf die Insel weiter rübergehen bei Manchester City. Die wurden nämlich von der Liga angeklagt. Oh Gott. Wegen Financial Fairplay, wegen Betrug auch, wegen Sachen. Besonders was Finanzen angeht. Da gab es schon andere Vereine, die wurden auch angeklagt in wenigen Punkten, haben dann Everton, glaube ich, in 10 Punkten angeklagt, irgendwie 16 Punkte Abzug bekommen für die Saison. Okay. Also es ist schon relativ hoch. Aber ja, es sind nicht 10, sondern sie wurden insgesamt in 114 Anklagepunkten schuldig gesprochen.
0: Da kriegt man wahrscheinlich auch 3 Punkte pro Spiel, ne? Das heißt, wenn man 114 Punkte abgezogen bekommt, ist es ja irgendwie ein bisschen, also fast unmöglich, auch irgendwas zu reißen.
2: Ja, auf jeden Fall. Ich bin sehr gespannt. Sie haben, also Manchester City hat bis Freitag noch Zeit, um berufen zu bringen, also bis morgen.
0: Ja, ja.
2: Und wenn sie das nicht machen, dann... geht es am Montag tatsächlich, wird eine Entscheidung getroffen. Okay. Also ich habe schon von einigen Experten gehört, die sagen, okay, sehr viel Punkteabzug, wahrscheinlich 100 Punkte Abzug und Verbann aus dem Verband der englischen Liga, also man steigt in die 5. Liga ab.
0: Ach du je.
2: Und dann schaut man, wohin die Reise geht. Wahrscheinlich löst sich der Club dann auf. Ich habe von einigen gehört, es ist eine publique Geldstrafe von ein paar Millionen und vielleicht eine Transfersperre für eine Saison oder so. Da bin ich sehr gespannt, was da kommt.
0: Verrückt, der Name Manchester City ist ja so groß im Fußballbusiness und wenn da der jetzt seine 5. Liga spielt, das wäre natürlich...
2: Auf jeden Fall.
0: Ja. Das wäre eine Sache. Wir bleiben dran, ne? Wir beobachten das für euch und machen jetzt ein bisschen passend weiter, ne?
2: Ja, dafür, dass vielleicht ein bisschen Geld geklaut worden ist oder auch nicht, gibt es jetzt den passenden Song von den Prinzen hier bei Campus Radioaktiv mit Mathis und Moritz. Guten Morgen!

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0: Und es ist die da, die heute die Nachrichten macht. 8.30 Uhr Campus Radioaktiv Nachrichten mit Easy.
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2: Einigung im Tarifstreit im Busverkehr. Im Tarifstreit bei den kommunalen Busunternehmen Schleswig-Holstein gibt es eine Einigung. Die rund 1.800 Beschäftigten in Kiel, Neumünster, Lübeck und Flensburg erhalten insgesamt 5,6% mehr Geld. Rückwirkend zum 1. Juli steigen die Löhne und Gehälter zunächst um 3%. Ab April kommenden Jahres kommen weitere 2,6% hinzu. Der neue Tarifvertrag läuft 18 Monate. Ein Zuvor von Verdi angedrohter 5-tägiger Warnstreik ist am Mittwoch. Lange nach der Demokratie in Schleswig-Holstein. Am 2. Oktober findet in Schleswig-Holstein zum dritten Mal die Lange Nacht der Demokratie statt. In knapp 40 Städten und Gemeinden sind rund 90 Veranstaltungen geplant. Auf dem Programm stehen unter anderem Diskussionen, Filme, Musik und Poetry Slam. In Kiel gibt es beispielsweise eine Reading Party. In Brunsbüttel wird gemeinsam auf einer Kanalfähre gesungen. Insgesamt werden rund 6.000 Besucherinnen und Besucher erwartet. Die Veranstaltungen sind in der Regel kostenlos und ohne vorherige Anmeldung zugelassen. Zeugenaufruf nach tödlicher Auseinandersetzung in Kiel. Nach einer Auseinandersetzung am Kieler Hauptbahnhof ist ein 45-jähriger Mann gestorben. Die Polizei war am Montagabend wegen eines Streits mit mehreren Beteiligten alarmiert worden. Der Mann wurde zunächst ambulant behandelt und später in Polizeigewahrsam genommen. Dort verschlechterte sich sein Zustand, er kam ins Krankenhaus und starb später. Die Polizei ermittelt zur Todesursache. Eine Obduktion steht noch aus. Außerdem werden Zeugen der Auseinandersetzung gesucht.
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0: Ja, und es bleibt heute so grau, wie es gerade ist. Also es ist nur Stundensonne. Was soll ich hier groß erzählen? 90% Regenwahrscheinlichkeit. Also wenn ihr rausgeht, vielleicht eine Regenjacke oder etwas Regenschützendes mitnehmen bei maximal 18 Grad heute. Morgen sieht das Ganze ein bisschen anders aus. Morgen klart das Ganze ein bisschen auf. Bei 2 Stunden Sonne, 50% Regenwahrscheinlichkeit und 19 Grad. Und ja, so bleibt es auch über das Wochenende hinweg. Also so ein bisschen grau, kleines bisschen Sonne und ein kleines bisschen Regen zwischen 16 und 18 Grad. So rum, nicht andersrum.
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0: So, ich finde es ein bisschen frech, dass Moritz mich jetzt hier alleine im Studio gelassen hat, aber er holt eine wunderbare Überraschung für euch, denn wir haben gleich ein paar Studis hier, die machen das philosophische Café hier. Genau, und da wollen wir gleich auch in der nächsten halben Stunde einfach mit denen ein bisschen quatschen und da bin ich sehr gespannt, was die alles so zu erzählen haben. Aber neben Erzählen haben wir natürlich auch Musik hier um 8.32 Uhr bei Campus Radio Aktiv und außerdem den hier in der nächsten Stunde. Blitzlicht von Ennio in der nächsten halben Stunde und diesen Banger hier.

0: Photosynthese bei Campus Radioaktiv. Na, seid ihr schon wach? 8.41 Uhr haben wir hier. Und wir melden uns live vom Campus der HAW Kiel hier in Dietrichsdorf. Schön, dass ihr mit dabei seid. Und bei mir im Studio, bei Mathis und mir, sind noch Leute dazu gekommen. Wir freuen uns sehr, dass ihr hier seid. Bei uns sind Laura, Tillmann und Noah. Moin zusammen.
1: Hallo.
2: Ja, moin.
0: Hi. Na, ihr seid von der sozialen Arbeit aus dem Fachbereich. Ne? Ihr studiert soziale Arbeit und bietet was ziemlich Cooles an. Seit einem Jahr macht ihr ein philosophisches Café. Und erzählt doch gerne mal, was ist das philosophische Café?
1: Genau, das philosophische Café ist ein offener Diskussionsraum für Studierende, für Mitarbeitende oder einfach nur für Interessierte, die sich für die Themen interessieren oder für Diskussionen. Genau, es wird ein kurzer Impulsvortrag gehalten und anschließend folgt dann eine Gruppendiskussion und das Ganze dauert insgesamt ungefähr 1,5 Stunden und geht halt eben zu festgesetzten Themen.
0: Total spannend. Wir sind ja hier aus dem Fachbereich Medien und ich finde es total schön zu sehen, was es alles so für verschiedenste Projekte hier auf dem Campus gibt. Ich habe mal geschaut, worüber geredet wird. Zum Beispiel kritische Theorien, was es bedeutet, Gesellschaft kritisch zu betrachten. Also zum Beispiel der Grundgedanke der kritischen Theorie und der Frage, wie gesellschaftliche Verhältnisse unser Denken und Handeln prägen. Ich als jemand, der sich jetzt nicht so viel damit auskennt, wollt ihr vielleicht mal kurz erzählen, was ist das zum Beispiel so für ein Thema?
3: Also die kritische Theorie jetzt.
0: Also, ja, genau.
3: Wenn ich das jetzt so ad hoc zusammenbekomme, also die hat Herr Müller gehalten, also als Gastdozent hat er da den Vortrag gehalten. Und kritische Theorie setzt sich halt kritisch mit Herrschafts- und Ungleichsverhältnissen auseinander. Und genau, er hat dann einen Input-Vortrag gehalten und genau, dazu eingeladen.
0: Total spannend. Das war quasi am 23.09. war die Veranstaltung. Es gibt aber ja jetzt auch immer wieder eine Veranstaltung. In welchem Rhythmus findet das immer statt?
1: Genau, wir haben 6 Termine im Semester, die alle 2 Wochen mittwochs stattfinden, unterbrochen von den IDW, also den interdisziplinären Wochen, die wir in der Mitte vom Semester haben. Ja, also die nächste Veranstaltung ist nächste Woche Mittwoch am 7. Oktober.
0: Okay, worum geht's da?
1: Da geht es um Liebe und Moral. Da haben wir wieder einen Gastvortrag von Professor Dr. Josef Richter-Mackenstein, der auch bei uns am Fachbereich lehrt. Und genau, worum es genau geht, weiß ich selbst noch nicht. Er hat grob gesagt, es geht um Liebe und Moral und der Rest ist dann offen.
0: Toll. Stattfindet das im Bunker D, ne? Ja. Da ist auf der ersten Ebene, glaube ich, eine Bühne, ne? Und da kommt man dann zusammen, nett. Und ich glaube, es gibt ja auch Getränke da im Bunker, ne? Also kann man sich's ganz nett machen und einfach ein bisschen übers Gespräch kommen. Wir freuen uns sehr, dass ihr hier seid. Laura, Tillmann und Noah vom Fachbereich Soziale Arbeit erzählen uns über das philosophische Café, was hier an der HAW Kiel stattfindet. Und wir wollen gleich einmal ein bisschen darüber reden, wie ihr darauf gekommen seid, auf diese coole Idee und warum ihr das gerne machen wollt. Das Ganze nach We Are the Champions und Queen jetzt hier um 8.44 Uhr.

0: We Are The Champions von Queen hier um 8.47 Uhr bei Campus Radio aktiv. Und ich freue mich, dass ihr immer noch hier seid, Laura Tillmann und Noah vom Philosophischen Café hier der HAW Kiel. Eure Idee war es, einen Gesprächsraum zu machen für philosophische Fragen. Und das sind so Fragen, die uns im Alltag begegnen. Wir haben ja gerade schon ein bisschen darüber gesprochen, zum Beispiel über kritische Theorie ging es. Was es noch alles so für Themen gibt, wollen wir gleich noch besprechen. Erstmal wollte ich euch fragen, warum seid ihr darauf gekommen oder warum wollt ihr das gerne machen?
1: Ja, wir sind darauf gekommen, weil wir während unserer Studienzeit häufig uns zu dritt getroffen haben, um über die diversesten Themen zu diskutieren oder auch einfach mal nur Meinungen auszutauschen und herauszufinden, wie die ganzen Themen sich so verhalten. Und das war mir noch der Grundgedanke, so einen einfachen, niedrigschwelligen Einstieg in der Diskussionsrunde. Und damit sind wir dann irgendwann an den Bogenkant, an die HAW herangetreten, um einen Raum zu bekommen, haben ein Programm am Anfang vom Semester festgelegt und dann Werbung betrieben mit Plakaten auf dem Campus.
0: Ganz toll, ihr macht das ja jetzt schon quasi seit einem Jahr, seit dem letzten Wintersemester, ne? Wintersemester 25, 26. Das heißt, ihr habt jetzt schon ein bisschen Erfahrung gemacht, auch mit, wie das angekommen ist und so. Was waren da so die Reaktionen von den Leuten?
2: Also es ist immer sehr interessant, es ist ein super vielfältiges Publikum. Wir hatten, glaube ich, sehr selten Menschen, die mehrfach da waren, sondern bei jedem Termin wirklich ein komplett ausgewechseltes Publikum. Es scheint also sehr themenabhängig zu sein.
0: Okay.
2: Und auch verschiedenste Menschen. Also wir sind dann wohl mal im Newsletter vom Verein für Kieler Stadtgeschichte gelandet.
0: Okay.
2: Und haben dann da auch noch Publikum bekommen. Genau. Was wir so mitnehmen, ist, dass es einfach sehr themenabhängig ist. Und was ich auch sehr spannend finde, ist, wie viele Menschen da sind und so unterschiedliches Vorwissen haben und unterschiedlich argumentieren und man einfach so viel Neues lernen kann und viele neue Ansichten kennenlernt. Ja.
0: Total schön. Man kommt man dann auch ins Gespräch, sagt, es gibt ja quasi einen Impulsvortrag am Anfang zum Thema und danach, wie kann man sich das vorstellen, eine offene Diskussionsrunde, was entsteht dann immer so?
3: Also das ist immer sehr unterschiedlich tatsächlich. Also manchmal machen wir eine spontane Abstimmung, ob man dann eine große Gruppe machen möchte, wo jeder dann den Stab quasi rumgeben kann oder halt, dass man kleinere Gruppen macht. Sowas gibt es halt auch.
0: Okay, und dann ist es quasi ganz offen, wie es losgeht. Also dann gibt es keine konkreten Fragen, sondern man geht einfach so miteinander ins Gespräch, oder?
1: Doch, konkrete Fragen.
0: Okay. Also
1: konkrete Fragen geben wir als Beispiel auch vor. Die werden dann per Beamer projiziert. Aber meistens fragen wir erstmal in die Runde, ob Leute schon Fragen haben oder irgendetwas interessant finden. Also wir berichten uns da ganz nach dem Publikum, das vor Ort da ist.
0: Total spannend. Wir wollen gleich nochmal drüber reden, worüber es jetzt in den nächsten Veranstaltungen geht. Die nächste findet jetzt in 6 Tagen am 7.10. statt über Liebe und Moral, haben wir ja eben schon gesagt. Und es geht aber auch zum Beispiel noch um, wie viel Ich steckt in einem, den freien Willen, die Kunst des Lügens und warum das alles. Ich bin sehr gespannt. Darüber reden wir in 2 Minuten 30 nach Blitzlicht und Ennio bei Campus Radio aktiv. Moin.

0: Campus Radioaktiv hier mit Mathis und Moritz um 8.52 Uhr und das war Enyo mit Blitzlicht. Und bei mir sind immer noch Laura Tillmann und Noah. Wir freuen uns sehr, dass ihr hier gekommen seid und über das philosophische Café mit uns reden möchtet. Wir haben schon gefragt, warum ihr das gerne machen möchtet und auch schon so ein bisschen gesagt, worum es da geht. Und mich interessiert wirklich sehr, ich habe hier gelesen, über den freien Willen geht es am 11.11. Und steht hier angekündigt mit, sind wir vollkommen frei in unseren Entscheidungen oder werden unser Denken und Handeln durch Ursachen bestimmt, die außerhalb unserer Kontrolle liegen. Wollte ich schon mal so ein bisschen erzählen, worum geht's dann da?
1: Also das ist ein Vortrag, den ich auf jeden Fall halten werde. Freue ich mich auch schon drauf. Also ich will mich mit der Frage ein bisschen beschäftigen, ob einen freien Willen, so wie man ihn sich vorstellt, ob der überhaupt existiert und ob man überhaupt wirklich frei in den eigenen Entscheidungen ist. Weil ja auch zum Beispiel gewisse Sozialisierungsprozesse zu gewissen Entscheidungen führen können, biochemische Prozesse zu gewissen Entscheidungen führen können. Und da finde ich die Frage dann ganz spannend, ob es diesen freien Willen so auch gibt.
0: Absolut, das würde mich auch sehr interessieren, weil ich könnte mir vorstellen, dass man ja dann doch irgendwie, also man denkt, man hat den absolut freien Willen, aber man irgendwie durch gesellschaftliche Normen vielleicht ein bisschen irgendwie eingeschränkt wird. Also total spannend. Was auch noch total spannend ist, ist Liebe und Moral. Das ist jetzt am 7.10., also nächste Woche, ne? Da geht es dann darum, was hat Liebe mit Moral zu tun? Was hat es damit auf sich?
2: Genau, da es ein Gastvortrag ist, können wir dazu nicht so viel anteasern, weil wir nicht viele Infos haben, außer den Titel und eine grobe Beschreibung, worum es gehen wird. Also von daher, wer sich mehr dafür interessiert, kann gerne vorbeikommen.
0: Okay, also zum Thema Liebe und Moral. Und da gibt es auch noch die Kunst des Lügens und wozu das alles. Das sind natürlich total spannende Themen. Wer da auch noch mal ein bisschen noch genauer nachlesen will, gibt es auch auf der Webseite von der HW eine Seite zum philosophischen Café. Und ihr könnt, also es gibt ja viele verschiedene Themen, die da stattfinden. Wie seid ihr da auf die immer dann gekommen?
3: Auf die Themen kommen wir meistens, indem wir einfach gemeinsam oder auch einzeln brainstormen und überlegen, was beschäftigt uns, was sind jetzt gerade oder in der Vergangenheit ungeklärte gesellschaftsrelevante oder wissenschaftsrelevante Themen und versuchen die dann irgendwie so runterzubrechen und einen logischen Aufbau zu untermauern, dass das dann für das philosophische Café gut genutzt werden kann.
0: Perfekt. Wenn jetzt jemand eine Idee hat, der einem oder die einem interessiert, könnte man dann auch auf euch zukommen so?
2: Ja, auf jeden Fall. Das würden wir dann fürs nächste Semester eventuell mit aufnehmen in den Themenpool. Und natürlich auch, wenn jemand Lust hat, selber einen Vortrag zu halten, sind wir auch offen.
0: Ja, super. Cool. Auch da gibt es die Kontaktdaten auf der Internetseite von der HAW. Und wer jetzt Interesse hat, also 7.10. ist die nächste Veranstaltung. Getroffen wird sich um 16.30 Uhr beim Bunker im ersten Obergeschoss hier auf dem Campus der HAW Kiel. Und dann der offizielle Teil endet dann so um 18 Uhr. Und wenn man, glaube ich, möchte, kann man noch weiter diskutieren und sich weiter da unterhalten. Ich danke euch sehr, dass ihr gekommen seid. Das war richtig toll. Laura, Tillmann und Noah studieren Soziale Arbeit hier an der HAW Kiel und haben hier im Bunker D ein philosophisches Café ins Leben gerufen, schon seit einem Jahr. Und dieses Wintersemester läuft das auch weiter. Wir wünschen euch noch einen wunderschönen Donnerstagmorgen und spielen euch jetzt Crow und Einmal um die Welt.

0: Coldplay, Sky Full of Stars, jetzt hier um 9.02 Uhr und hier sind Mathis und Moritz. Moin.
1: Hallo.
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1: Und wir sind endlich wieder zu zweit hier zurück im Studio.
0: Ja, nein, das war wunderschön. Ich habe mich gefreut, dass Tillmann, Noah und Laura da waren vom Philosophischen Café. Wirklich ein tolles Angebot.
1: Ich finde es super, dass sie hier waren, dass das Angebot da ist und dass sie das auch machen.
0: Absolut. Und in der nächsten halben Stunde wollen wir natürlich auch über ein paar Dinge quatschen. Zum Beispiel sind die Backstreet Boys in Düsseldorf.
1: Ja, ja.
0: Ich habe gehört, dass ganz Europa irgendwie damals die Fans irgendwie nach Düsseldorf kommen. Naja, da quatschen wir gleich drüber. Und habe aber natürlich auch noch breit gefächert.
1: Ich habe noch ein Spiel mitgebracht.
0: Ein Spiel?
1: Und zwar zu TikTok-Trends. Ah. Es gibt ja ganz viele TikTok-Trends, gerade gibt es auch relativ viele. Und da möchte ich mit dir ein kleines Spiel spielen, ob sie echt sind oder nicht.
0: Oh, sehr gerne.
1: Es wird lustig.
0: Ich freue mich unbedingt drauf. Ja. Und wir haben natürlich auch dazwischen noch die beste Musik für euch. Zum Beispiel hier aber. Gimme, gimme, gimme und die Trommeln holen wir auch raus. Das heißt, macht ein bisschen Stimmung, ne? Hier, Play the Life, the Bongo Song. Naja, und wir starten mit Green Day jetzt hier, 9.04 Uhr. Boulevard of Broken Dreams, Mathis und Moritz sind das für euch live vom Campus der HAW Kiel. Schönen Donnerstag euch.

0: Und den perfekten Tag haben wir heute auch mit Campus Radioaktiv.
1: Absolut.
0: Am Morgen auf jeden Fall. Und ich finde, der perfekte Tag ist, wenn man ein tolles Event hat. Am
1: Unbedingt
0: Abend zum Beispiel.
1: Ja.
0: Und ich höre sehr, sehr gerne Musik. Ich spiele sehr, sehr gerne Musik selber und ich höre gerne Live-Musik. Und ich finde, da gibt es nichts Besseres als Konzerte.
1: Total.
0: Und da gibt es auch gerade eine krasse Band aus den 90ern, die jetzt wieder auf Tour ist und die jetzt gerade auch in Deutschland ist.
1: Ich könnte mir vorstellen, ihr kennt die.
0: Ich glaube auch.
1: Das sind natürlich die Backstreet Boys. Und die spielen in Düsseldorf gerade 10 Abende, also 10 Konzerte in einem Fußballstadion. Das ist verrückt, ne?
0: Finde ich auf jeden Fall schön, dass die wieder auf Tour sind und man da die Musik auf jeden Fall hören kann, auch live erleben kann.
1: Ja.
0: Ich glaube, die Boyband aus den
1: Absolut.
0: 90ern.
1: Ihre Hits haben sie natürlich mitgebracht und hier natürlich auch I Want a Dead Ray, ne? Am 20. September haben sie ihre Konzertreihe da in der Düsseldorfer Arena begonnen. 10 Termine haben sie, wie gesagt. Und angekündigt waren erstmal 6 Abende und dann, wegen der großen Nachfrage, kamen noch ein paar dazu. Also jetzt 2. Oktober zum Beispiel, 3., 4. Oktober und noch 6. und 7. Oktober. Der Titel heißt Into the Millennium, Homecoming Live in Germany. Ich glaube nämlich, dass die tatsächlich damals auch in Deutschland relativ schnell bekannt wurden und deswegen auch so eine besondere Verbindung zu Deutschland haben. Die haben zum Beispiel hier Bandmitglied Brian Littrell, ich hoffe, ich habe ihn richtig ausgesprochen, hat zu euch gesagt, wenn wir vor Heimkehr sprechen, dann deshalb, weil in Deutschland für uns alles ins Rollen gekommen ist. Da hat ihr Traum aufgehört, nur eine Hypothese zu sein und ist Wirklichkeit geworden. Das heißt, sie haben wirklich, sind dankbar für das, was sie halt in Deutschland bekommen haben und spielen, meine ich, auch vor allem hier in Düsseldorf und aus ganz Europa kommen halt Fans der 90er Jahre Musik da von den Backstreet Boys, ja, nach Düsseldorf.
0: Ja, finde ich auf jeden Fall, wie gesagt, sehr, sehr schön. Und falls ihr da auch Bock drauf habt und da noch hingehen wollt, am 6. und am 7. Oktober sind auf jeden Fall noch Tickets zu haben.
1: Okay.
0: Aber bei diesen großen Bands sprechen wir ja nicht von Kleinpreisen, sondern eher von höheren. Und ich habe mir gerade mal eine Seite aufgemacht. Da ist man ab 167 Euro ist die günstigste Karte.
1: Und dann steht man wahrscheinlich oben unterm Dach in der
0: wahrscheinlich,
1: Ecke.
0: Wahrscheinlich, genau, hinten in der Ecke. Mit Sichtbehinderung und allem drum und dran.
1: Ich habe auf jeden Fall so ein, zwei YouTube-Videos schon mal gesehen von so den Auftritten. Das ist auch mal eine crazy Show, glaube ich. Die fliegen dann da auch auf so Boards durch die Gegend und Licht und so natürlich auch. Und es gibt einen Dresscode, also man hat weiß zu tragen oder so ein bisschen Babyblau ist wohl auch okay.
0: Wild.
1: Ja, das sind also die Backstreet Boys. Es gibt aber auch noch andere große Konzerne.
0: Es gibt auf jeden Fall noch andere große. Ich glaube, die größten, die jetzt auch wieder zurück nach Deutschland kommen, nach Ewigkeiten, sind Oasis. Die kommen nächstes Jahr nach Deutschland. Insgesamt 3-mal nach München und ich würde da auch am liebsten hin, aber es kostet so unfassbar viel. Ich glaube, es gibt auch keine Karten mehr, also Oasis ist schon...
1: Ja, da muss bestimmt auch ein Vermögen ausgeben. Dann, ja,
0: aber ich finde schön, dass die großen Bands auch wieder zurück hierher
1: Absolut.
0: Kommen und auch mal wieder Konzerte spielen. Das können auch ganz, ganz viele andere machen, dass man wunderbar viele schöne Konzerte hören kann.
1: Total. Taylor Swift war hier, Adele war ja auch schon mal in München, glaube ich. Ne? Und jetzt also die Backstreet Boys an 10 Abenden und jetzt noch ein paar weitere bis zum 7. Oktober in Düsseldorf. Und wie soll es anders sein? Haben wir natürlich die Backstreet Boys jetzt für euch hier um 9.15 Uhr. Mathis und Moritz von Campus Radio aktiv.

0: 9.20 Uhr hier bei Campus Radio Tune. Ich habe gerade schon ein bisschen angeteasert. Wir wollen so ein bisschen in die Social-Media-Welt abdriften jetzt. Und da gibt es ganz, ganz viele Trends, ganz, ganz viele Videos, die viral gehen. Unter anderem Du bist gut genug, kennt man, glaube ich, auch zur Auswahl des Jugendwort des Jahres gewesen. Aber es gibt auch andere wunderbare Trends. Und zwar, ich weiß nicht, ob du schon vom Lux Maxing gehört hast.
1: Lux

0: ziehen sich halt so an, so Cosplay, also okay. Pitbull-Cosplay, ja. Gehen dann zu den Konzerten hin. Krass. Ich glaube, es gab irgendwie ein Konzert vor ein, zwei Monaten, wo fast nur Leute da waren, die so aussahen wie Pitbull. Keine Ahnung warum, aber ich finde es sehr amüsant.
1: Ein faszinierendes Etwas, das Social Media, ja. Ne? TikTok.
0: Auf jeden Fall.
1: Das gab es damals noch nicht, als die Band jetzt hier unterwegs war. Wir spielen euch nämlich jetzt Gimme Gimme von ABBA.

0: Es ist 39, Campus Radio Aktiv, die Nachrichten mit Easy.
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2: Einigung im Tarifstreit im Busverkehr. Im Tarifstreit bei den kommunalen Busunternehmen Schleswig-Holstein gibt es eine Einigung. Die rund 1.800 Beschäftigten in Kiel, Neumünster, Lübeck und Flensburg erhalten insgesamt 5,6% Geld. Rückwirkend zum 1. Juli steigen die Löhne und Gehälter zunächst um 3%. Ab April kommenden Jahres kommen weitere 2,6% hinzu. Der neue Tarifvertrag läuft 18 Monate. Ein Zufall von Verdi angedrohter fünftägiger Warnstreik ist damit abgewendet. Lange nach der Demokratie in Schleswig-Holstein. Am 2. Oktober findet in Schleswig-Holstein zum dritten Mal die Lange nach der Demokratie statt. In knapp 40 Städten und Gemeinden sind rund 90 Veranstaltungen geplant. Auf dem Programm stehen unter anderem Diskussionen, Filme, Musik und Poetry Slam. In Kiel gibt es beispielsweise eine Reading Party. In Brunsbüttel wird gemeinsam auf einer Kanalfähre gesungen. Insgesamt werden rund 6000 Besucherinnen und Besucher erwartet. Die Veranstaltungen sind in der Regel kostenlos und ohne vorherige Anmeldung zugänglich. Zeugenaufruf nach tödlicher Auseinandersetzung in Kiel. Nach einer Auseinandersetzung am Kieler Hauptbahnhof ist ein 45-jähriger Mann gestorben. Die Polizei war am Montagabend wegen eines Streits mit mehreren Beteiligten alarmiert worden. Der Mann wurde zunächst ambulant behandelt und später in Polizeigewahrsam genommen. Dort verschlechterte sich sein Zustand, er kam ins Krankenhaus und starb später. Die Polizei ermittelt zur Todesursache. Eine Obduktion steht noch aus. Außerdem werden Zeugen der Auseinandersetzung gesucht.
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3: Ja, und wenn ich mir jetzt mal kurz zur Seite lehne, dann kann ich die Sonne ein kleines bisschen hinter ganz viel Wolken sehen. Und das wird sich heute leider nicht ändern. Die werden wir heute leider nicht sehen. Und ganze 0 Stunden Sonne bei 90% Regenwahrscheinlichkeit. 18 Grad maximal. Also wenn ihr rausgeht, nehmt euch einen Regenschutz, eine Regenjacke mit. Aber dafür sieht es morgen ein bisschen besser aus. Morgen klart das Ganze ein bisschen auf. 2 Stunden Sonne, 50% Regenwahrscheinlichkeit bei 19 Grad. Und ja, so bleibt es jetzt auch die nächsten Tage. Also Samstag, Sonntag sieht genauso aus, zwischen 16 und 18 Grad.
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3: Aber damit wir diese kleine miese Stimmung für das Wetter jetzt wieder umschwingen in gute, haben wir natürlich unsere wunderbare Morning Show und es geht in die letzte halbe Stunde.
0: Absolut. Und wir haben natürlich die beste Musik für euch, zum Beispiel Don't Stop Believing von Journey. Und auch noch hier vom ESC bekannt, Heroes. Das alles bei Campus Radio Aktiv. Wir haben jetzt 8.33 Uhr, kommt doch gut rein. Und ich kann so viel verraten, wir wollen auch noch gleich über mal die besonderen Soundtracks in so Freizeitparks sprechen. Da freue ich mich drauf. Mathis und Moritz hier, guten Morgen.

0: 9.40 Uhr bei Campus Radioaktiv und wir haben nicht nur die Heroes im Radio gehört, sondern die Heroes stehen auch hier live vor dem Mikrofon.
1: Mehr oder weniger, ja.
0: Ja, nee, komm, da können wir schon sagen. Und ja, wo es auch um Heroes geht, ist im Disneyland zum Beispiel.
1: Absolut.
0: Eine Attraktion. Aber es gibt ja noch mehrere Freizeitparks, auch hier in Deutschland. Und ich stecke da nicht ganz so tief drin, aber du, Moritz.
1: Ja, absolut. Hier im Norden natürlich Hansapark, Heidepark sind dabei. Und in NRW ist es auf jeden Fall das Phantasialand, was groß dabei ist. Natürlich den Europapark im Süden. Und alles, die so auf die themenspezifische Freizeitparks machen. Ne? Die gestalten ja liebevoll die Themenbereiche, die bauen Achterbahnen nicht einfach nur hin, dass es eine Achterbahn ist, sondern es sind wirklich ganze Geschichten, die irgendwie mit so Achterbahnen erzählt werden. Und ein großes Konzept, was damit in das Konzept reinspielt, sind auf jeden Fall die Soundtracks. Das darf man nicht unterschätzen, wenn man da durch die Warteschlangen geht oder da teilweise auch eine Stunde ansteht, wie viel man dann durch die Musik, glaube ich, vermittelt bekommt. Und ich spiele jetzt mal von der Achterbahn Taron das vor. Du kannst einfach mal raten, worum es ungefähr geht in der Themenwelt.
0: Ich würde sagen, es ist schon sehr episch.
1: Ja.
0: Es geht auf ein Adventure in einer Fantasy-Welt.
1: Ja, absolut. Es heißt nämlich Klugheim, diese Welt. Und wenn du da so reingehst, das ist alles ein bisschen so düster, so gruselig. So. Also die Musik, wie du gesagt hast, so ein bisschen episch. Und dann läuft überall diese Musik und dann natürlich leicht abgewandelt. Es gibt natürlich einen ganzen Soundtrack, glaube ich, mit 10 Liedern, die dann da halt immer auch in Schleife laufen. Ne? Weil du musst ja auch ein bisschen abgewechselt werden, wenn du wirklich eine Stunde im Wartebereich stehst. Aber wirklich dann mit so Steinen designt ist dieser Wartebereich und alles mystisch und Fantasy so ein bisschen. Und diese Achterbahn hat dann auch natürlich, hatte auf jeden Fall mal Weltrekorde inne. Und du wirst dann so beschleunigt mit so Magnetbeschleunigung. Also du fährst dann so darauf zu und dann schaltet dieser Elektromagnet um und dann wirst du da auf, weiß ich nicht wie, also wirklich schnell beschleunigt. Und also das ist wirklich krass und dann natürlich auch auf die Musik abgestimmt, das ganze Erlebnis. Also finde ich sehr beeindruckend. Was aber auch noch absolut mein Favorite da im Phantasialand ist, ist eine Wasserbahn. Die heißt Chiapas und ist natürlich, also sitzt in so einem Boot, das ist so wie so eine Art Floß, ich glaube mit 5-6 Leuten. Kriegst du vorne so ein Ding, was dich dann da sichert. Und das ist, glaube ich, mal die steilste Abfahrt gewesen von der Wasserbahn in Europa oder so. Ich bin mir nicht ganz sicher, aber das ist auf jeden Fall eine krasse Abfahrt gewesen und natürlich da auch alles dann mit Wasser designt und so eine Felslandschaft wie in Mexiko. Und da wurde natürlich auch ein Soundtrack komponiert, der dann dieses Mexikanische irgendwie vermittelt. Es gibt dann da auch wieder viele verschiedene Formen und dann auch so einen, der so ein bisschen partymäßig ist. Du fährst dann mit so einem Boot auch irgendwann in so einen Partybereich rein. Da ist dann wirklich fancy. So ein Disco oder so Nebel und dann kommen über so Laser und dann ist dann diese gleiche Musik, aber dann so ein bisschen abgewandelt mit so Disco-Beat und so. Und dann fährst du auch noch rückwärts runter, so im Wasser.
0: Also das, okay, also sowas, was ich machen könnte, wenn ich nicht die krassen Achterbahn fahren
1: ja,
0: könnte.
1: Ja,
0: okay.
1: Also es ist schon steile Abfahrten, aber es ist so eine Wasserbahn, wo du so mit so einem Floß treibst und so. Und diese Musik löst da ziemlich viel aus und wurde zum Beispiel hier das, was wir gerade gehört haben, mit vielen, vielen Leuten aufgenommen. Also wirklich ganze Orchester, die daran geschafft wurden und eine Musikproduktionsstudio, was dann diesen ganzen Score komponiert. Also wirklich Wahnsinn, wie viel da auch ja quasi reingesteckt wird an Arbeit, diese ganzen Sachen zu produzieren. Kann man darauf achten, wenn man die nächste Mal da ist, wie viel die Musik auch mit macht. Ist wie im Film, auch beim Freizeitpark ist viel mit Musik beeinflusst. Und ich würde sagen, wir hören mal rein. Hier ist das Chiapas-Theme vom Budapest Filmorchester der Bahn Chiapas im Phantasialand.

0: So, wir haben nochmal, das wollten wir noch nachreichen. Einmal die Variante, die dann die Disco macht. Warte mal, Matthias, muss mal bewerten. Wie findest du das? So, Achtung, mal gucken.
1: Oh ja, oh ja.

0: Ich finde, kann man auf jeden Fall gut machen. Ich finde, den Song hätten wir heute Morgen so als Start haben können.
1: Können wir ja neu einführen. Ja. Vorher spielen wir euch jetzt aber erstmal noch einen Klassiker hier. Don't Stop Believing von Journey bei Campus Radio Aktiv. Guten Morgen.

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0: von leichter Partymusik haben wir jetzt auch noch ein bisschen was zu feiern. Wir haben so was feierlich zu verkünden. Und zwar gibt es ein 80-jähriges Jubiläum heute. Und zwar vom Radio, nicht von uns, sondern vom WDR.
1: Absolut. Und zwar ist das die Sendung Echo des Tages, ne?
0: Genau, Echo des Tages. Ging am 1. Oktober 1946 das erste Mal live.
1: Das ist schon eine Weile her. Und zwar Jubiläum, ne? Und wir hören mal rein, wie es damals losgegangen ist hier.
2: Echo des Tages.
1: Ja, und dann wird in dieser Sendung immer wieder was erzählt, ne? Immer eine halbe Stunde. Und dann was, ja, was so alles passiert, ne?
0: Genau, und das Radio hat sich ja auch aus der BBC so ein bisschen oder hat sich ja nach dem Krieg so ein bisschen ja verändert und ja hat sich der BBC aus England so ein bisschen angepasst. Und deswegen, ich würde sagen, es war schon ein bisschen revolutionierend, diese Nachrichtensendung. Und deswegen alles Gute und herzlichen Glückwunsch zum 80-jährigen Jubiläum von uns auch nochmal.
1: Absolut. Angefangen vom Nordwestdeutschen Rundfunk ging das dann jetzt als Gemeinschaftsproduktion vom NDR und WDR weiter nach 1956, nach der Aufspaltung des Nordwestdeutschen Rundfunk. Und ja, dann geht es jetzt vor allem bei dem Programm, also damals bei NDR1 und WDR1 in Fortsetzung und genau, jetzt aktuell auch bei WDR5 noch.
0: Ich finde, wir laden nochmal Tobias Hochschärf ein, der kann uns bestimmt noch eine Menge dazu erzählen, aber wir machen jetzt erstmal weiter und zwar House of Memories mit von Panic at the Disco hier um 9:53 Uhr. Wir gehen in die letzten 10 Minuten von unserer Morning Show mit Mathis und Moritz.
1: Guten Morgen. Ja, yes, Mr. Wayne, den haben wir auch noch. Aber hier, House of Memories, was Mathis sagt.

0: Campus Radio Aktiv, 9.57 Uhr, Mathis und Moritz hier, live vom Campus der HW Kiel, moin.
1: Ich finde, eigentlich müsste ich mich in Max umbenennen, dann haben wir die Max und Moritz.
0: Die Max und Moritz. Also M&M sind wir schon mal, aber ja. Max und Moritz, das wäre wirklich cool. Nee, es war wieder eine richtig schöne Sendung, hat mir echt Spaß gemacht, Mathis.
1: Kann ich nur zurückgeben.
0: Und vor allem haben wir auch viel gelernt, ne? Das philosophische Café gibt es hier, alle Infos auf der Webseite und alles mögliche, von Backstreet Boys bis besser schlafen, war alles dabei. Was ein Morgen, ne?
1: Ja, aber wir können ja noch weiter anteasern. Das war jetzt nicht die letzte Minute, die wir heute gesendet haben. Von 12 bis 13 Uhr haben wir nämlich auch noch eine wundervolle Live-Sendung. Und zwar, da machen Moritz und ich Live-Podcast. Und wenn ihr an der HAW Kiel seid, dann könnt ihr uns sehen. Wir sind nämlich im großen Hörsaalgebäude und setzen uns da entspannt hin und schnacken so ein bisschen eine Stunde. Und wenn ihr Bock habt, könnt ihr euch sogar mit dazusetzen und dann schnacken wir mit euch.
0: Unbedingt, sehr gerne. Wir freuen uns, euch kennenzulernen. Und genau, entweder auf Twitch dann zuhören oder, wenn es vielleicht klappt, sogar im Radio dann zu hören.
1: Ganz genau.
0: Und bis dahin, oder das Motto gilt ja eigentlich generell, sowohl morgens als auch jetzt nachher, wollen wir euch entertainen, ne? wie Robbie Williams.
1: Ne? Den ganzen Tag wollen wir das.
0: Und dementsprechend, let me entertain you. Einen schönen Donnerstag euch.

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0: 11 Minuten nach 10.
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0: Für die kommende Sendung ist Moritz Krüger. Und damit moin und herzlich willkommen hier aus dem großen Hörsaalgebäude vom Campus der HAW Kiel. Muss ich das so vorstellen, hier ist quasi ein großes Gebäude, ganz, ganz viele Hörsäle. Und wir haben uns eine Couch hingestellt, mitten in diese große Halle hier. Und Mathis und ich sitzen hier auf so einem Sofa und nehmen uns so ein paar Pflanzen. Das sieht einfach cool aus für
1: das Video. Wir dachten einfach, das Radiostudio ist uns heute nicht gut genug.
0: Ja.
1: Und wir gehen einfach mal woanders hin und nehmen einfach die Couch damit und setzen uns hier hin und reden einfach.
0: Wir haben so irgendwelche Aufsteller mitgenommen, weil das Ganze ist eine große Gemeinschaftsproduktion zwischen Campus TV und dem Campus Radio hier von der Hochschule für Angewandte Wissenschaften Kiel. Und wir wollten mal einfach so was zusammen machen und das ist ein sehr cooles Projekt. Also wenn ihr das jetzt hier seht, ihr könnt auch auf Twitch zuhören oder halt bei Kiel FM am offenen Kanal das im Radio hören. Und kommt gerne vorbei hier im großen Hörsaalgebäude. Und ich kann schon mal so viel verraten, liegen hier viele Kabel, die einfach mal mobil hingestellt wurden. Schon eine sehr coole Sache, ne?
1: Wir haben uns auf jeden Fall auch sehr viel vorgenommen. Also wir haben ganz, ganz viel vorbereitet, tolle Fragen zum Einstieg auch, damit wir uns auch noch ein bisschen besser kennenlernen, als wir uns sowieso schon kennen.
0: Ja.
1: Genau.
0: Wir können ja jetzt mal kurz sagen, Mathis, du hast jetzt ja gerade deine Bachelorarbeit hier abgegeben, ne?
1: Ich habe ja.
0: Wir studieren beide Multimedia Production, ne? Das ist quasi ein Studiengang hier im Fachbereich Medien. Und herzlichen Glückwunsch erstmal.
1: Ja, danke.
0: Ist jetzt fertig. Steht noch das Kolloquium an, ne? Die Verteidigung.
1: Genau, am 12. Oktober. Also es ist jetzt noch knapp 2 Wochen hin. Dann ist mein Kolloquium und dann bin ich tatsächlich durch. Freue mich eigentlich tatsächlich auch schon inzwischen drauf, mal endlich durch zu sein. Ich glaube, das 13. Semester ist es jetzt. 7 sind Regelstudienzeit.
0: Kann man ja mal feiern,
1: also
0: ne?
1: Genau,
0: kann man
1: da kann man auf jeden Fall feiern. Ich habe auch schon den ganzen Tag verplant. Also.
0: Sehr gut. Das ist ein legendärer Tag, ne? Und ich durfte schon 5 Semester hier studieren und nicht in der Summe an der Sachen sind viel angekommen, worauf wir ein bisschen schauen können, was man hier alles an der HAW so machen kann, auch gerade für Erstsemester, ne, was man hier so alles erleben kann. Es ist nämlich noch weit viel mehr übers Studium hinaus, würde ich sagen. Ne. Das also später alles. Und vorher hattest du ein paar Sachen.
1: Damit wir uns ein bisschen besser kennenlernen, das habe ich nämlich mit Armin vom Campus Radio auch schon mal gemacht.
0: Ja.
1: Die 36 Fragen zum Verlieben ist es. Du brauchst keine Angst haben, wir uns danach nicht verlieben.
0: Sehr gut.
1: Oder falls doch, ist schön. Nee, auf jeden Fall. Es kam aus der Wissenschaft. Die wollten nämlich herausfinden, ob man das tatsächlich machen kann, mit einer gewissen Anzahl an Fragen sich zu verlieben. Und haben dann ganz viele Gruppen zusammengepackt, ganz viele Zweierpaare und geguckt, ob das was wird. Und am Ende des Tages ist es nichts draus geworden. Ich glaube, da hat sich keiner verliebt. Aber es sind sehr viele Freundschaften draus entstanden.
0: Okay.
1: Also es ist schon der Fragenkatalog, damit man sich verbindet und Freundschaften daraus entstehen.
0: Mhm.
1: Und ich finde das eigentlich ganz schön, um sich so ein kleines bisschen kennenzulernen.
0: Ja, sehr gerne.
1: Deswegen habe ich hier einfach mal was auf. Genau.
0: Ja.
1: Und deswegen starte ich jetzt einfach mal mit einer Frage. Und zwar, wärst du gerne berühmt? Und wenn ja, in welcher Form?
0: Oh je. Oh Gott. Also ich sag mal so, wenn man später im Journalismus arbeiten möchte, dann wird man ja, es steht ja eigentlich immer der Inhalt auch im Vordergrund. So. Und ich kann mir gut vorstellen, später im Journalismus, sag ich mal, zu arbeiten. Und wenn man dann tatsächlich mal irgendwann später professionell moderieren sollte, irgendwie im Radio oder vielleicht auch im Fernsehen, dann ist man ja irgendwie zwangsläufig so ein bisschen in der Öffentlichkeit. Mhm. Aber das kommt halt über den Beruf her und man sagt nicht so, man will öffentlich werden. Also ich glaube, das hat auch viele Nachteile, wirklich einfach öffentlich bekannt zu sein, weil du kannst ja nicht einfach mal einkaufen gehen, da quatscht dich dann jeder an irgendwie. Ich glaube, ja, vielleicht ist es manchmal nett, aber ich glaube einfach, wenn man das tut, worauf man Lust hat, dann würde das im Zweifel so daneben herkommen, ne, sag ich mal.
1: Fair, also für dich eher ja oder eher nein?
0: Boah.
1: Abgesehen vom, Job, man macht Sachen, macht vielleicht auch coole und erfolgreiche Sachen und wird dadurch berühmt, aber möchtest du das oder nicht eigentlich?
0: Boah,
1: geh mal tief in dich rein, ich kann sonst für mich beantworten.
0: Ja, sag du erstmal.
1: Ich habe da, glaube ich, eine ganz, schon, aber nicht so krass. Also schon, dass man erkennt, das ist Mathis, den erkenne ich auch irgendwie. Dass jeder mich auf der Straße erkennt oder irgendwer mich aber wahrscheinlich auf der Straße erkennt, aber auf jeden Fall, dass da irgendeiner da ist, der sagt, der macht coole Sachen.
0: Ja, das ist schon cool. Also ich muss sagen, wenn man dann, dass es sich so ein bisschen erarbeitet hat. Ne? Ich kann das schon verstehen, glaube ich. Vielleicht gehe ich damit. Also sage ich so, ja, so ein bisschen, aber halt auch nicht zu krass.
1: Ja, vielleicht so auf der Kieler Woche, dass auch ein paar Leute mit dir ein Foto machen. Also, wie gesagt, schon so ein bisschen, aber nicht so krass.
0: Vielleicht sagt man das jetzt, aber es würde dann irgendeinen wahrscheinlich auch nerven, wenn dann doch mehr Leute ein Foto machen.
1: Also ich habe auf jeden Fall keinen Bock auf, irgendwie so richtig erfolgreich zu werden, wo du dann nicht mal normal rausgehen kannst. Wo du dann einige Sachen nicht mehr machen kannst.
0: Ja, wirklich. Oder halt, wenn man wirklich krasser Politiker ist und dann auch so ein Leben lang Personenschutz haben muss oder so. Ich glaube, das ist schon krass. Nee. Also wenn du nicht mal einfach für dich dann joggen gehen kannst im Wald, so, weil dann weil du einfach so eine krasse Person des öffentlichen Lebens bist. Ich glaube, das ist schon
1: Muss ich
0: krass.
1: Für mich, glaube ich, nicht unbedingt haben.
0: Nee, also, brauche ich auch nicht.
1: Das ist mein Privatleben, glaube ich, auch sehr heilig.
0: Absolut. Das ist ja eine wilde Einstiegsfrage gewesen.
1: Es wird auf jeden Fall noch wilder. Keine Sorge.
0: Ich habe ein bisschen Angst. Was gibt's denn da noch jetzt?
1: Ja, ich gucke hier mal so ein bisschen. Okay, die machen wir gleich.
0: Ja.
1: Boah. Okay, wir machen nur so leicht. Wir fangen leicht an. Mhm. Nenne drei Dinge, die du und dein Gegenüber anscheinend gemeinsam haben. Also Radio machen wir auf jeden Fall. Also wir haben ähnliche Interessen, würde ich sagen.
0: Auf jeden Fall.
1: Ja.
0: Also ich glaube, wir sind medienbegeistert.
1: Auf jeden Fall, ja.
0: Genau, Radio, medienbegeistert. Ich glaube einfach so auch mal entspannt mit Freunden zusammenhängen. Ich glaube nicht, dass wir beide so unbedingt immer nachts in Clubs hängen müssen.
1: Nee.
0: Aber dass man einfach mal nett sich mit Freunden trifft und vielleicht in meiner Kneipe sitzt oder so. Oder in der Bar oder so. Karaoke, ich glaube.
1: Ja, also das kann man auf jeden Fall machen.
0: Vielleicht ist also dieser entspannt mit Freunden treffen Typ und nicht nur Club.
1: Ja, geh ich auf jeden Fall mit.
0: Sehr gut.
1: Ich weiß nicht, vielleicht finden wir ja noch ein bisschen mehr.
0: Bestimmt.
1: Wir können ein bisschen deeper reingehen. Was sind so so Hobbys bei dir?
0: Ja.
1: Oder bist du so jemand, der eigentlich gar keine Hobbys hat, aber komplett zufrieden bist? Da gibt es ja auch genug Leute, das ist ja auch voll okay. Ich bin das komplette Gegenteil. Ich habe viel zu viele Hobbys. Ich habe viel zu viele Sachen, die ich sehr gerne machen möchte, aber eigentlich die Zeit dafür gar nicht habe.
0: Ja,
1: und nach 6 Wochen auch sage, okay, das war's.
0: Also die Zeit geht bei mir auch immer schnell rum. Ich würde sagen, Klavier spielen, also musikalisch.
1: Guck mal, noch ein Hobby?
0: Ja, sag mal, spielst du?
1: Gitarre. Ich habe mit 7 angefangen, Gitarre zu spielen in der 2. Klasse mit einem Freund zusammen. Mit klassischer Gitarre tatsächlich. Cool. Nylon Saiten und schön klassische Lieder zupfen. Dann irgendwann zum Geburtstag eine E-Gitarre bekommen und dann auf Rock umgestiegen und inzwischen alles Mögliche und okay, wir sind der Live-Podcast, wir können ja weit ausholen, deswegen hole ich jetzt einfach weit aus. Wir hatten zu Hause immer ganz viele Instrumente liegen, irgendwie ein altes Keyboard, irgendwie so eine Blockflöte oder ganz viele Sachen. Die habe ich mir irgendwann einfach mal in die Hand genommen und gespielt und dadurch, dass ich halt ganz lange Gitarre gespielt hatte und da auch, ich glaube, gar nicht so untalentiert bin am Ende, kann ich ultra viele Instrumente spielen inzwischen auf Amateur-Level, also nicht so richtig krass.
0: Aber
1: ich glaube, ich kann mich ganz schnell anfüchsen. Also wenn du mir jetzt irgendein Instrument gibst, was ich noch nie gespielt habe, ich glaube, so nach 20, 30 Minuten kann ich dir ein paar Songs vorspielen.
0: Richtig, also das finde ich super toll und krass und beeindruckend, weil Musik kann wirklich so viel, also auch gemeinsam, man kann zusammen musizieren, das macht total Spaß und man kann auch einfach abschalten vom Alltag, finde ich, wenn man sich ans Klavier setzt oder so, oder auch beim Gitarre bestimmt sicherlich auch, dann kann man einfach wirklich was ganz, einfach mal ganz anderes machen als so im Alltag. Und früher habe ich tatsächlich auch mit Gitarre angefangen und irgendwann, habe ich mit 2 Freunden das zusammen gemacht und irgendwann war es dann auch, war es dann okay und dann habe ich Klavier angefangen.
1: Weil Interesse und verloren, weil das Instrument dir nicht gefallen hat?
0: An sich schon auch cooles Ding, so eine Gitarre auf jeden Fall. Wir hatten auch akustische Gitarre, also normale, sag ich mal. Und das war aber irgendwann so, dass wir vor allem, ich war dann glaube ich einfach zu faul, diese Melodie zu üben. Wir haben halt, wir waren irgendwann so oft drin, in den Akkorden zu greifen. So. Deswegen, wenn man jetzt einmal im Jahr an Weihnachten nochmal vielleicht so so ein bisschen Weihnachtslieder begleiten möchte, so die Grundakkorde kriegt man dann noch mit ein bisschen Übung vielleicht wieder hin. Das haben wir dann halt viel gemacht, aber ich glaube, da halt wollte ich dann nicht so viel Arbeit und Energie reinstecken, weil es dann nicht so viel Spaß gemacht hat, diese ganze Melodie zu üben auf der Gitarre. Ich glaube, es ist super cool, wenn man das kann. Und dann hatte ich irgendwie mehr Spaß für Klavier. Und dann hat sich das so entwickelt.
1: Und das spielst du jetzt auch seit längerer Zeit?
0: Boah, also in der Schulzeit habe ich da schon angefangen mit Unterricht und so. Und genau, jetzt halt kein Unterricht mehr und jetzt halt immer so, wenn es noch ungefähr so passt. Also das verlernt man tatsächlich auch, wenn man das dann auch jeden Monat nur einmal macht oder so, verlernt man das zum Glück nicht, weil man dann so ein bisschen so wie Fahrradfahren. Also,
1: ich hatte den berühmten Spruch gerade.
0: Den berühmten Spruch, guck mal. Kann man jetzt
1: ja
0: mal so
1: wie mit Fahrradfahren, aber drauf, du sagst es. Also.
0: Ja, genau. Ja, also Musik? Guck mal, da haben wir jetzt auch mindestens 3 gemeinsam.
1: Musikgeschmack, da muss man auch kurz drüber sprechen.
0: Oh ja, da sag du mal zuerst.
1: Schwierige Frage.
0: Zuerst,
1: also Lieblingssong würde ich bei Weitem nicht gehen, der wechselt gefühlt jeden Tag mein Lieblingssong. Musikgeschmack, Rock-Pop würde ich sagen.
0: Okay.
1: Also es geht gerade eher so ein bisschen auch in die Indie-Richtung. Annemarie Kantereit, seit 1-2 Jahren mein Favorite Artist. Ich war jetzt auch in Hamburg vor 1-2 Monaten, letzten Monat. Super schönes Konzert in Hamburg,
0: Ist Annemarie Kantereit, kann ich natürlich nur empfehlen, als NRWler, Werge Schlattbach, komme ich her. Und da ist in Köln natürlich Tommy, die große
1: Hymne.
0: Die große Hymne. Ja. So, ne? Also genau, das ist schon sehr cool.
1: Und bei dir?
0: Bei mir ist es, ich würde sagen, ich streiche bei mir so ein bisschen das Rock von dir und dann nehme ich Pop. Also ja, es ist tatsächlich einfach klassische Radiomusik, würde ich fast sagen. Aber auch dann teilweise, sage ich mal, so absolut ein paar 80er oder 90er, die auch cool sind im Pop-Bereich. Absolut okay. Ich kann auch verstehen, wenn aktueller Pop für manche Leute nicht, sag ich mal, so deep ist oder also nicht so, also einfach zu einfach.
1: Und das neue Album von Taylor Swift schon rauf und runter gehört.
0: Nee, auf gar keinen Fall. Aber also ein, zwei Lieder, sag ich mal, von Taylor Swift finde ich auch gut gemacht. So. Aber das ist, genau, ich glaube, einfach super persönlicher Musikgeschmack und da kann man dann viel drüber diskutieren, sag ich mal. Ne?
1: Auf jeden Fall kann man da sehr viel drüber diskutieren.
0: Sag mal, eine Frage hast du noch, oder?
1: Ich habe auch noch ein paar mehr. Komm, wir haben genug Zeit. Welche hatte ich denn da? Okay, jetzt wird es wirklich ein bisschen deeper. Ich hoffe, du hast da Bock drauf. Du kannst auch sagen, du möchtest diese Frage nicht beantworten,
0: aber eine andere. Ich habe Angst, Matthias.
1: Hast du eine geheime Vorahnung davon, wie du sterben wirst?
0: Ach du Scheiße. Nee, das weiß ich nicht. Kann ich nichts sagen.
1: Ja, aber also wenn du dir das überlegen würdest, wie?
0: Ach du je. Man wünscht sich das natürlich, dass das, dass man einfach, genau, in Ruhe, das zu Ende geht so. Ich glaube, dass liegt irgendwie in den Sternen, da kann man nicht, kann man irgendwie schwer beeinflussen. Das wünscht man sich und wie es dann am Ende bei mir wird, ich glaube, es kann immer irgendwas passieren, aber ich glaube, ich werde nichts Wagemutiges tun, wo es dann deswegen zu Ende geht. Das kann ich schon sagen. Ich
1: bin nicht Sprung und dann geht der Fallschirm
0: nicht
1: auf.
0: Ja, ich bin nicht der Typ, der dann irgendwie solche Dinge wagt, die dann einfach absolut riskant sind. So, also das mache ich nicht. Aber,
1: würde ich, glaube ich, mitgehen. Doch, ich kenne mich gut genug, ich würde das auch nicht machen.
0: Ja.
1: Irgendwelche wackelsigen Sachen.
0: Ich weiß nicht, so Fallschirmsprung, ob das dazugehört oder nicht, weil also das ist natürlich schon so ein krasser Reiz. Mhm. Irgendwie mal diesen Adrenalinkick, aber ich hätte. Also ich weiß es nicht, ob ich mich trauen würde aus diesem Flugzeug.
1: Vielleicht kommt das auch mit dem Alter, dass es dann noch mehr wird, vielleicht auch weniger, wer weiß. Also
0: das ist eine spannende Sache. Also ja, krasse Frage.
1: Bei mir auch nicht. Also jetzt sind hier so eine krasse Vorahnung. Also ich hoffe natürlich auch, dass man halbwegs gesund bleibt. Seine Wehwehchen ja so oder so hat im Alter, die kommen ja. Aber dann halt auch im besten Fall friedlich einschläft.
0: Absolut.
1: Und keine Unfälle oder so. Also ich glaube, das Schlimmste wäre, irgendwie einen Unfall zu haben oder allgemein irgendwie, weiß ich nicht, dement oder andere Sachen zu und dann einfach irgendwie vor sich hin zu vegetieren. Ich habe auch einen Pflege-Background, also ich habe insgesamt 6 Monate, glaube ich, Praktikas gehabt, dann auch in Altenheim und alles. Da waren auch ein paar Sachen dabei, das wünscht man sich irgendwie nicht für sich selber.
0: Ja, krass. Also die Fragen gehen deep.
1: Ja.
0: Ich würde sagen,
1: willst du noch eine machen oder wollen wir gleich zum nächsten Thema überleiten?
0: Ich würde sagen, gehen wir einmal schnell weiter, oder?
1: Wir gehen
0: Richtung Uni, oder?
1: Alles okay. Das ist eigentlich das große Thema hier heute.
0: Ja, genau. Wir gehen, also ist das jetzt eine Uni oder nicht? Ich frage mich das immer. Also,
1: es ist eine Hochschule, Hochschule für angewandte Wissenschaften.
0: Ja. Wir können auch einmal Hallo sagen an alle, die auch im Radio uns zuhören, die eingeschaltet haben.
1: Genau, hallo.
0: Hier ist ein großes Zusammenleben zwischen Campus Radioaktiv und Campus TV.
1: Wir hier ist auch ganz viel aufgebaut. Genau, also hier sind ganz viele Kameras, Lichter, ganz viele Menschen, die
0: hier rumlaufen. Ihr könnt euch nämlich, wenn ihr jetzt nicht gerade im Auto sitzt, vielleicht auf Twitch auch anschauen bei Campus TV, ctv-hw Kiel bei Twitch. Genau, kann man uns sehen hier im Hörsaalgebäude oder wenn ihr vorbeikommen wollt, immer sehr gerne. Und wir wollen ein bisschen darüber reden, was man hier so auf dem Campus alles erleben kann, ne?
1: Ja.
0: Also das ist ja wirklich eine ganze Menge neben dem Studium, was man hier so machen kann. Matthias, du hast eben erzählt, du hast schon viele Semester hier auch verbracht.
1: Du musst nochmal in die Wunde rein.
0: Du durftest viel erleben, das kann man ja auch positiv sehen. Also du hast ja nochmal viel mehr dann auch erlebt, die Leute, die das in Regelstudienzeit machen. Was würdest du sagen, wenn du jetzt mal außer dem MRP-Studium-Kosmos sagst, was war das krasseste, coolste außerhalb vom reinen Studium? Also man hat ja noch ganz viel anderes Campusleben hier.
1: Ja, also ich habe auch ganz viel Campusradio gemacht. Ich glaube jetzt das vierte Jahr Campusradio und dann außer einige Sachen mit Campus TV gemacht. Ich glaube, die coolsten Events außerhalb wirklich von der Uni waren die legendäre Kivo-Abende, wo wir uns mit dem Campusradio getroffen haben oder die Weihnachtsfeiern.
0: Absolut.
1: Wo das ein oder andere Mineralwasser getrunken haben, wie wir es so schön sagen bei uns. Nee, aber die Abende waren ganz cool. Allgemein auch. Also durchs Radio haben sich bei mir super viele Freundschaften geschlossen, die ich so nicht gehabt hätte, wäre ich nicht zum Radio gegangen.
0: Ja, kann ich absolut bestätigen. Also man kann einfach einen absoluten Mehrwert schaffen, wenn man auch für sich selber, wenn man einfach irgendwo sich engagiert, man hat irgendwie Lust auf eine bestimmte Sache und macht das. Und das muss auch gar nicht jetzt im Medienkontext sein. Wenn man jetzt, sag ich mal, soziale Arbeit studiert oder wie auch immer, hatten wir heute Morgen in der Morningshow zum Beispiel drei engagierte Studierende, die dann ein philosophisches Café zum Beispiel organisiert haben. Also es gibt wirklich so viele Studierendenprojekte hier auf dem Campus, die super tolle Sachen machen, wo man sich untereinander connecten kann. Ne? Und
1: ja, super viele Sachen, von denen man auch nichts mitbekommt. Also von denen wir in unserem Fachbereich gar nichts mitbekommen, wo man sagt, okay, wäre vielleicht sogar auch was für uns, weil wir das so cool finden, aber da gar nicht so viel mitbekommen. Also die Hochschule hier ist da schon sehr, sehr gut, was das angeht, an Organisationen oder an Veranstaltungen, Workshops, die man hier machen kann, die man so, die Chance hätte man gar nicht dazu.
0: Ja.
1: Allein, was wir heute machen. Also ja, hier uns mit ganz vielen Kameras und eine Couch in ein Hörsaalgebäude zu setzen und jetzt einfach eine Stunde zu gehen.
0: Ja, also es ist wirklich also so vielfältig und man kann auch so viel über das Studium hinaus lernen und so wie du sagst, neue Leute kennenlernen. Ich bin ja hergezogen nach Kiel fürs Studium und einfach fand ich auch so cool beim Radio oder auch generell einfach bei diesen Projekten dann neue Leute kennenzulernen. Ein paar, die hier aus Schleswig-Holstein kommen, manche auch wieder weiter weg. Irgendwo aus Deutschland oder auch international gibt es ja auch viele Auslandsstudierende hier international auf dem Campus, was auch total cool ist. Also ja, ganz viele vielfältige Sachen, da kann man nur ermutigen, dass man solche Sachen macht. Man muss manchmal nur aufpassen, dass man auch selber, dass es einem immer noch gut geht, weil man so viele coole Sachen machen kann, dass man dann schauen kann, dass zu viel wird.
1: Ja, ne? Man darf sich nicht zu überlassen, weil man will eigentlich alles mitnehmen, aber wenn man alles mitnimmt, dann hat man eigentlich keine Zeit mehr für irgendwas anderes oder man muss Sachen gleichzeitig machen. Das ist dann auch ein bisschen schade.
0: Aber ja, absolut. Wir können ja mal schauen, was jetzt so ein Highlight war oder was mir noch in Erinnerung geblieben ist. Fällt dir da direkt was ein?
1: Ja, außerhalb oder insgesamt im Studium?
0: Ja, einfach so insgesamt, was man hier so auf dem Campus machen kann. Also mir fällt jetzt gerade eine Sache ein. Zum Beispiel gibt es einen Lauftreff, also Hochschulsport. Ja. Ne? Also wird ja angeboten vom ASTA, also dem Studierendenausschuss, oder also einmal von der HAW gibt es auch eine Segelgruppe von der HAW, glaube ich, bietet sich natürlich an. Ja. Das muss ich auch unbedingt mal machen, weil eigentlich hat man ja, sagt man sich immer, man hat keine Zeit, man muss aber solche Sachen mal machen.
1: Ich habe es nie gemacht.
0: Ich wohne jetzt 2 Jahre in Kiel und bin noch nicht segeln gewesen, das kann ja irgendwie nicht sein. Naja, also, aber genau, also sowas gibt es zum Beispiel und es gibt aber auch noch ganz viele andere Sportangebote und zum Beispiel einen Lauftreff. Da war ich letztes Semester das erste Mal, auch über andere Kommilitonen, die mir dann gesagt haben, ey, komm doch mal mit einfach. Und es gibt hier eine Sporthalle an der Hochschule, wusstest du das? Ja. Ja, hinten, genau, beim Audimax, da gibt es eine Sporthalle und dann auch umkleiden und so. Und dann haben wir da halt unsere Sachen abgestellt und dann trifft man sich und geht einfach joggen. So, und das ist dann, da ist dann irgendwie auch, aber auch ein Dekan vom anderen Fachbereich dabei und so. Also mit Professoren und Studierenden, man läuft einfach zusammen und es ist wirklich lustig, es ist richtig cool. Und man kann vor allem auch nochmal mit seinen Kommilitonen, wenn man da auch zusammen hingeht oder halt eben nochmal neue Leute kennenlernen, einfach mal über andere Dinge beim Laufen quatschen als nur das Studium. Ja, also man lernt nochmal andere Leute kennen und genau das, was wir eben besprochen
1: haben. Ja, der Hochschulsport. Das ist,
0: der Hochschulsport, ne?
1: Ich spiele Rollstuhlbasketball seit Ewigkeiten. Cool. Kann ich auch kurz erklären. Damit, ich hatte früher einen Freund, der saß auch im Rollstuhl und hat das gespielt und ich habe gerade mit Handball aufgehört. Ich habe auch Ewigkeiten Handball als Kind gespielt und hatte dann aber keine Lust mehr auf Handball und habe dann andere Sportart gesucht, war dann so, er hat mich irgendwie schon ein paar Mal gefragt, ob ich da mit dabei sein möchte und dann bin ich da irgendwann hingegangen, ich glaube mit 12 oder so und war so, es macht ja richtig viel Spaß. Es macht ultra Bock, sich dann in Rolli zu setzen und Basketball zu spielen und die Leute, die da damals auch alle da waren, waren ultra süß und lieb zu mir und das hat mich irgendwie so gecatcht, dass ich da jetzt bis dran geblieben bin und dann auch da super viel erlebt habe. Darauf wollte ich eigentlich gar nicht hinaus. Ich wollte eigentlich nur sagen vom Hochschulsport.
0: Ja.
1: Danach ist immer, die Volleyballer sind bei uns gerade da. Und man sieht auch immer, die kommen immer mit einem Lächeln rein, raus, weiß ich nicht. Aber die freuen sich alle tierisch.
0: Okay. Ja, cool. Also auch hier an der Hochschule quasi. Genau, das ist wirklich so vielfältig. Für jeden wahrscheinlich was dabei. Ja. Wenn man jetzt sagt, okay, Laufen ist nichts für mich, absolut okay, dann eben halt auch andere Möglichkeiten. Ja. Auf jeden Fall mal reinschauen. Ich glaube, ich weiß jetzt nicht, für dieses Semester kann man sich noch anmelden. Kann man auf jeden Fall mal googeln. Und ich glaube, beim ASTA auf Insta gab es auch einen Übersichtspost für
1: Einfach mal Hochschulsport, HAW Kiel eingeben.
0: Und HAW und Uni kann man auch, glaube ich, gegenseitig sich austauschen. Taschen. Also ich meine gelesen zu haben, dass man auch von der CAU drüben quasi einfach ja sich so Kurse aussuchen kann, die man cool findet. Ne? Ja. Also auf jeden Fall eine Möglichkeit, neue Leute kennenzulernen.
1: Ich habe auf jeden Fall eine Frage. Wir haben es in der Vorbereitung so schön genannt, unsere Entstehungsgeschichte hier.
0: Ja,
1: du hast es gerade schon angerissen, von wegen auch Leute kennenlernen. Ja. Du kommst ja nicht von hier. Mhm. Wie bist du hierher gekommen und warum und was waren so da Gedanken bei dir? Weil ich stelle mir das schon ein bisschen komisch vor, aus einer anderen Stadt hierher zu ziehen und gar nicht zu kennen und dann hier zu studieren.
0: Ja, vor allem werde ich manchmal gefragt, warum ich, um was mit Medien zu machen, aus der Nähe von Köln wegziehe.
1: Ja, ist eigentlich die Medienhauptstadt.
0: Absolut. Also man kann wirklich viel mit Medien in Köln machen. Vielleicht noch kann man kurz erklären. Also RTL ist da, dann WDR natürlich, ne? Dann die MMC-Studios, wo auch Spielfilme teilweise gedreht werden und so. Also da ist wirklich viel. Aber tatsächlich, ich habe diesen Studiengang gesehen und dachte so, irgendwie ist es genau das, was ich total spannend finde, also den Mix, also Multimedia Production kann man ja einmal erklären, sind verschiedene Bereiche aus Design, Informatik und aber vor allem auch Audio-Video-Produktion und wie es so oft ist, man wusste nicht so, die Bereiche finde ich spannend und aber nicht dann, welchen Bereich man genau machen möchte und dann halt quasi das in Gemeinsamkeit machen zu können und dann während dem Studium noch entscheiden, was ist jetzt quasi dann das, was man wirklich macht. Und das gab es halt hier so in der Art. Und dann hatte ich, glaube ich, ein Jahr habe ich ein Praktika gemacht, hatte davor schon den Studiengang gesehen und danach hatte ich das dann nochmal durchgelesen, dachte so, das fällt dir immer noch. Und dann gesagt, okay, komm, am Meer kannst du ja nichts falsch machen.
1: Das stimmt.
0: Also von der Stadt her ist das bestimmt super. Und dann war das dann so die Sache, dass ich dann gesagt habe, okay, das machen wir jetzt.
1: Sehr schön.
0: Ja.
1: Und die Entscheidung bereust du bisher noch nicht?
0: Nein, oder? Absolut nicht. Also auch einfach dann nochmal wegzuziehen. Es wäre natürlich cool gewesen, zu Hause zu bleiben, um halt auch nochmal mit den Freunden mehr zu machen oder halt nochmal seinen Sport, die Sachen, die man sich da aufgebaut hat, halt weiterzumachen. Ja, das probiere ich jetzt natürlich auch weiter. Das geht auch ganz gut, dass man natürlich die Kontakte hält und so. Das ist so etwas, was ich manchmal, wo ich sage, das wäre natürlich cool, wenn man das nochmal hier auch so hätte, weil es ist dann schon schwer, sich nochmal dieses Niveau aufzubauen, sage ich mal, in einer neuen Stadt. Aber es ist trotzdem so, dass ich total happy hier bin in Kiel und deswegen auf gar keinen Fall bereuen, dass
1: sehr gut.
0: Das
1: gemacht willst, zu haben. Willst du dann noch hier bleiben in Kiel oder wieder zurück?
0: Ja,
1: oder komplett andere Pläne?
0: Gute Frage.
1: ist ja auch schon fünftes Semester, sieben sind ja Regelstudienzeit.
0: Noch drei Semester planmäßig. Es gefällt mir in Kiel schon ganz gut. Es gibt hier auch ja ein paar, der NDR ist hier im Funkhaus, RTL-Studio gibt es auch, Radio-Center auch teilweise ganz Deutschland, ne? Also gibt es auch Privatradio. Es gibt schon auch also ein paar Mediensachen hier. Ich glaube, das werde ich so ein bisschen entscheiden. Noch weiß ich nicht ganz genau, was ich dann nach dem Bachelor machen möchte. Vermutlich ja nochmal ein Master. Und dann werde ich entscheiden müssen, ob die hier an der HW angeboten werden, ob das dann das ist, was ich machen möchte. Und dann könnte ich mir das schon vorstellen, auf jeden Fall, dass hier noch hier weiter zu bleiben. Wenn es dann aber irgendwo in Deutschland verteilt, irgendwo einen anderen Studiengang gibt, wo ich sage, okay, das ist richtig toll, dann könnte ich mir das auch vorstellen, dann nochmal dahin zu gehen. Und langfristig, denke ich, werde ich entweder hier oder in Köln wieder. Okay. Also, weil da gibt es dann ja wirklich viel Medienberuf. Schließlich der Kreis. Also, eins von beiden, denke ich, wird es. Mal gucken. Aber man weiß nie, wo so die
1: Wege hingehen. Es ist ja auch noch ein bisschen Zeit.
0: Ja.
1: Und in der Zeit kann man noch coole Projekte sammeln.
0: Absolut. Wie war es für dich? Du kommst aus Kiel auch,
1: oder? Genau, gebürtiger Kieler. Ja. Die Familie von meinem Vater ist nie aus Kiel rausgekommen, gefühlt. Also schon ein bisschen, aber und deswegen bin so über drei Ecken dann irgendwann mein Abitur gemacht. Wie gesagt, mit der Pflegeausbildung zusammen und dann Gesundheitsabitur gemacht. Aber dann gesagt, okay, eigentlich möchte ich aus diesem Gesundheitsbereich raus. Hab dann nach ganz vielen Mediensachen geguckt, weil ich da ganz viel Interesse dran habe und dachte, okay, das ist vielleicht das Ding. Mich dann beim offenen Kanal beworben für ein Jahr, dass man da was machen kann.
0: Ja.
1: Und da eigentlich nichts zu gefunden. Auch mal die FH-Seite durchgeguckt, die Uni-Seite, aber da war irgendwie nichts mit dabei. Auch überflogen. Also nicht so richtig.
0: Ja.
1: Sonst hätte ich das sofort gesehen. Nee, aber dann irgendwie so drei, vier Tage, also wirklich ganz kurz vor knapp vor Anmeldeschluss dann, meinte mein Vater so zu mir, ey, da ist was Cooles für dich, guck da mal rein. Oh, cool. Und dann war das so MMP. Und dann habe ich mir das angeguckt und war so, ja, cool, es ist irgendwie, man kann hier alles Mögliche machen. Das ist das Gute, das ist aber auch das Schlechte, man macht irgendwie alles, aber nichts richtig. muss man dazu halt auch sagen.
0: Den Studiengang ganz gut.
1: Genau, nee, aber es war die beste Entscheidung, mich dann auch noch schnell darauf zu bewerben. Der Stress war bodenlos, aber wie gesagt, eine sehr, sehr gute Entscheidung, diesen kurzen Stress noch auf mich zu nehmen. Und dass das dann alles noch so geklappt hat, war gut. Der Start war ein bisschen blöd. weil Corona kam 2020 und ich habe Ende 2020 angefangen.
0: Oh Mann.
1: Und dann war so erstmal alles online, die ersten zwei Semester.
0: Also
1: deswegen
0: Corona,
1: auch so keine erste Veranstaltung nicht so richtig gehabt.
0: Das ist ja schade.
1: Deswegen, das war alles irgendwie ein bisschen schade. Ich finde, man hat das bei uns im Semester auch sehr krass gemerkt, dass
0: auch
1: wir keine Veranstaltung hatten.
0: Langfristige Folgen wahrscheinlich. Ja.
1: Ja,
0: und vor allem, weil wir ja auch so praktische Sachen machen. Wir sind ja nicht einfach nur in der Vorlesung, wo du das halt
1: ja
0: auf Zoom dann anguckst.
1: Viele Projekte, wo man mit 3, 4 oder mehr Leuten irgendwas machen muss.
0: Ja.
1: Und wenn man dann eigentlich gar keine Lust hat, mit irgendwas zu machen, ist ein bisschen schwierig bei uns. Und deswegen, ich habe dann irgendwann pausiert und dann wieder neu angesetzt. Und das war auch eine ganz gute Entscheidung, weil ich da mit echt sehr vielen Leuten zusammengekommen bin, mit denen ich mich heute auch immer noch sehr, sehr gut verstehe. Und dann auch durchs Radio mit dir zusammen oder mit anderen bei euch aus dem Semester. Also, ja.
0: Absolut. Jetzt sind wir ja gerade schon bei unserem Studiengang. Sollen wir ein bisschen schnacken, was wir da...
1: Ja, auf jeden Fall.
0: Also
1: du hast vorhin das Highlight, ein großes Highlight von dir.
0: Ein großes...
1: Aus unserem Studiengang.
0: Ja. soll ich mal überlegen?
1: Also, ja, gerne.
0: Ich habe ja 5 Semester gemacht.
1: Du kannst ja ein bisschen aufzählen,
0: ja
1: noch, was
0: dabei.
1: Wir machen,
0: genau, also
1: um alle abzuholen.
0: Genau, im ersten Semester haben wir unter anderem also so die Grundlagen vom Programmieren gemacht und im dritten Semester konnten wir eine Webseite programmieren. Mhm. Das war schon, also es war cool. Es hat aber auch die, hat die Gruppe so ein bisschen entzweit. Manche hatten Spaß am Programmieren. Manche hatten gar keinen. Also mir hat Spaß gemacht, aber ich wusste, dass ich nicht später in die Richtung wollte und habe deswegen man kann später einen Schwerpunkt wählen, halt den Schwerpunkt genommen, wo man dann auch wirklich AV, also Audio-Video-Produktion machen kann. Genau, und das war dann im ersten Semester auch so, dass man so ein bisschen noch Gestaltung hatte, auch im zweiten Semester, da haben wir ein Magazin designt, das war auch nicht so meins. Ist man durch und das war auch okay, aber es gibt auch halt auch welche, die das absolut spannend finden, das ist auch super und deswegen unterscheidet das, also oder macht das den Studiengang aus, dass man viele verschiedene Leute mit den verschiedenen Interessen hat, was auch cool ist. Mhm. Genau, und dann hatten wir vor allem auch noch so ein bisschen Mediengerechte Schreiben und Audio- und Videoproduktion, wo man das gelernt hat, wie das funktioniert. Erstmal in Grundlagen und im dritten Semester, also nach einem Jahr, konnten wir schon einen Kurzfilm drehen. Und das war, kennst du bestimmt auch von reden, ein absolutes krasses Projekt, eine krasse Erfahrung.
1: Ja, eine Mammutaufgabe, würde ich sagen,
0: würdest du am Anfang des dritten Semesters. Würdest gerne im Film selber arbeiten, in der Filmbranche? Wäre das was?
1: Ich dachte am Anfang, bevor ich in die Medienbranche eingetaucht bin, eigentlich schon.
0: Ja.
1: Umso mehr ich davon mitbekommen habe und selber das erlebt habe, wie stressig das ist und wie Produktionen ablaufen, habe ich Respekt an alle, die da arbeiten können und Bock drauf haben. Ich habe da gar kein Interesse dran.
0: Absolut.
1: Ja, ich weiß nicht, wie es dir geht, ob es genauso geht. Aber
0: Genau. Ich hatte schon vor dem Studium mal ein Praktikum in der Setaufnahmeleitung beim Tatort Köln gemacht und deswegen dann mal so an einem richtigen Filmset auch gesehen, wie das ist. Und es hat super Spaß gemacht, das mal 1,5 Monate zu begleiten und dann zu sehen, wie so ein Film und dann, als er natürlich in der ARD lief, das einmal zu sehen, so krass, okay, das ist dann daraus raus entstanden. Mhm. Aber dann sowas wie mit Nachtschicht, man ist morgens nach Hause gekommen, die Familie ist aufgewacht, so alles.
1: Ja.
0: Also, das ist schon krass und das einmal im Praktikum erlebt zu haben, war super. Da wusste ich dann aber auch, okay, das auf Dauer tut mir das nicht gut, glaube ich, das so zu machen. Und das wird dann auch nichts für mich. Deswegen der Kurzfilm, das war im dritten Semester eine coole Sache, dass man das auch mal gemacht hat.
1: Ja.
0: Ich glaube, ich bleibe auch eher in journalistischen unterwegs.
1: Entschuldigung, was habt ihr für einen Film gemacht?
0: Wir hatten, der hieß Katharsis und es ging auch darum, dass man, dass ein Ehepaar, der eine leidet unter Depressionen und will das erst dem anderen nicht erklären und ging es da so ein bisschen darum. Also auch irgendwie krasses Thema, was natürlich dann auch super verantwortungsvoll ist. Wir haben ja auch gelernt, wie man dann recherchiert und wie man so eine Geschichte schreibt, dass das auch wirklich glaubwürdig ist. Da gibt es dann aber auch unterschiedliche Leute, die das so verteilen. Ich habe jetzt nicht das Drehbuch geschrieben, das haben wir dann halt jemand anders gemacht.
1: Aber war denn irgendwie einer auch betroffen, der sich damit so ein bisschen auskannte auch oder war das so gar nicht?
0: Ich glaube nicht bei uns. Irgendwie kam die Idee dann auf.
1: Okay.
0: Aber ich glaube, da hatte dann jemand, ich weiß nicht, ob die Person, die das Drehbuch geschrieben hat, dann ein bisschen versucht hat zu recherchieren. Ja. Wie war das bei euch? Wo habt ihr drüber gemacht?
1: Spannend. Über häusliche Gewalt quasi.
0: Oh, wow. Also auch so ein krasses
1: Der Freund,
0: Thema.
1: Der seine Freundin schlägt quasi.
0: Oh je. Ja.
1: Und die Freundin bringt den Freund am Ende um.
0: Oh,
1: aber man weiß es nicht, wir haben es offen gelassen, aber eigentlich schon.
0: Wow. Oh Gott.
1: Auf jeden Fall.
0: Krass.
1: Ein sehr, sehr wilder Dreh am Ende.
0: Das hört sich so an. Ich finde das krass, weil irgendwie, man hat ja wirklich freie Themenwahl. Man hat so ein bisschen eine Vorgabe gehabt, es muss was passieren, irgendwie es muss was offenbart werden bei uns. Ich glaube, es musste, das war ein Geheimnis.
1: Ja, wir hatten ganz, ganz viele Regeln.
0: Ja,
1: also so
0: genau.
1: Kleinere. Also ich weiß auch so keine Schritte. Mehr weiß ich gerade auch nicht mehr ganz genau.
0: Also man hatte so Rahmenbedingungen abgesteckt, aber das Thema an sich konnte man frei wählen. Und das war irgendwie bei uns auch so ein Phänomen, dass viele Leute sich so krasse Themen, also viele Teams so diepe Themen genommen haben, was natürlich auch krass ist, aber muss man natürlich dann auch gut umsetzen können. Ne? Das scheint irgendwie so ein Phänomen zu sein.
1: Aber es gab ja auch, ich glaube, das Semester vor euch müsste gewesen sein, da haben auch einige Comedy-Filme gemacht.
0: Ja.
1: Oder da war Comedy-Film, glaube ich,
0: sogar einer ein, der war richtig cool.
1: Ich glaube, das Schwierigste, was du machen kannst im Film, Comedy.
0: Total, 100%.
1: Einer war richtig gut, die anderen haben es dann timingtechnisch oft nicht so gut hinbekommen. Immer noch super, super gute Filme, aber es ist, wie gesagt, die hohe Kunst, dass man das nicht schafft. Voll okay. Ne? Ja. Würde ich, glaube ich, selber auch nicht so krass hinbekommen. Deswegen,
0: also. Ich glaube, wir hätten alle gerne eine Komödie gemacht, weil das so cool ist, sich die anzugucken, aber wir hätten alle genau diesen Respekt und haben es nicht gemacht. Aber eine andere Gruppe hat das gemacht bei uns im Semester und das war auch, also ich fand, mein persönlicher Film aus diesem aus dem Jahrgang, weil das wirklich on point war, das Drehbuch war krass, es war gut umgesetzt, cooler Schnitt, coole Farben, cooles Bild und das war ein guter Film. Und das ist drittes Semester gewesen mit den Kurzfilmen. Und wir haben dann, war bei euch wahrscheinlich auch so, ne, mehr Journalismus gehabt im vierten und fünften.
1: Ja,
0: dann
1: genau,
0: mit
1: so mehr Journalismus, genau.
0: Wart ihr noch auf der Kieler Woche unterwegs?
1: Wir waren tatsächlich in der Woche.
0: Kannst du erzählen, was habt ihr da gemacht?
1: Genau, Kieler Woche, läuft eine Woche. Da war dann die Aufgabe, einen Kurzfilm, ich glaube eine Minute, für die Stadt zu produzieren, der dann auch auf den Video-Walls auf der Kieler Woche jeweils lief.
0: Cool.
1: Also ich habe meinen eigenen

0: cool. Auch, bis sie so, ah, jetzt haben wir einen guten Spot, jetzt können wir das Interview machen.
1: Wow.
0: Haben dann so 2-3 Interviews mit, was super spannend war, was die an Arbeit machen.
1: Ja.
0: Und sind mit dem ein bisschen rumgefahren, dass wir natürlich auch den Einsatz mitbekommen.
1: Mhm.
0: Da war dann an dem Tag zum Glück nichts los oder nicht so viel. Also für die, so für uns, du willst natürlich, dass da möglichst viel los ist und im besten Fall blöde Sachen passieren, damit du die Kamera draufhalten kannst.
1: Ja.
0: Wie gesagt, ist es nicht. Wir hatten also das Wildeste, was da war, eine Kappfahrerin zwischen so 2 Riesenpötten.
1: Krass. Oh, das
0: wo die dann
1: das
0: auch
1: Bild reinfahren. Ist doch
0: so,
1: bestimmt auch
0: okay,
1: cool.
0: Ihr könnt. Also sie können hier fahren, aber ist vielleicht gar nicht
1: so ungefährlich.
0: Genau, gar nicht so ungefährlich.
1: Ja.
0: Fahren Sie mal bitte woanders hin.
1: Das frage ich mich eh immer auf der Förde, wenn da Leute mit Kanu langfahren, voll cool, hätte ich auch mal Lust. Aber wie das geregelt ist, weil da fährt auch die großen Kreuzfahrtschiffe fahren da
0: auch lang. Ja, du hast ja deine Routen, die fahren dürfen.
1: Okay, die muss man wissen.
0: Ja. Und dann ist, glaube ich, alles fein. Aber das fand ich sehr, sehr wild.
1: Krass.
0: Und dann waren wir, glaube ich, nach 2 Stunden oder durch. Ich habe gerade gesagt, wir waren 5 Stunden unterwegs.
1: Mhm.
0: Die haben uns danach noch so eine große Hafenrundfahrt gegeben und Sachen erzählt. Wir sind an einem Kreuzfahrtschiff vorbei, wo uns alle gewunken haben, weil wir natürlich mit Kameraausrüstung auf so einem Wasserschutzpolizei
1: wurden.
0: Und dann haben die uns auch noch so ganz viele Sachen erzählt. Und dann waren wir da noch Ewigkeiten unterwegs und sind einmal hoch Schäksee gefahren und dann
1: Wahnsinn.
0: Wieder zurück bis zu Hörn, richtig.
1: Ei, ei, ei.
0: Das
1: war ja auch nicht unterwegs, ne?
0: Sau cooles also, Erlebnis, während der Kieler Woche auch.
1: Unglaublich, ja.
0: Genau, und dann halt den Film für die Stadt. Da haben wir uns eine Bekannte von mir, Mutter und Tochter genommen und noch eine ältere Bekannte, die hat dann Oma gespielt in dem Film.
1: Okay.
0: Und dann haben wir quasi einen Familienfilm gemacht mit auf diesem Koppel.
1: Cool.
0: Und dann auch bei einem Kinderkonzert von Mühlkriegern war das.
1: Ja.
0: Wo der Sänger dann auch nur mit den Kindern interagiert.
1: Cool.
0: Das ist super cool, war.
1: Mega. Also. Ja, super. Also das sind so coole Geschichten, ne? Das kann man also erleben im Studium. Und das ist generell auch in der Medienwelt, finde ich, ein super Vorteil, weil du da einfach ganz viele andere Lebensrealitäten kennenlernen, einfach durch deinen Job, also im Ratte.
0: Das ist auch sehr, sehr schön, dass man halt aus seiner Bubble rauskommt und halt mit jedem irgendwie schnackt, die je nach Projekt dann auch ein bisschen müssen, aber man will, also ich finde, es macht unfassbar viel Spaß.
1: Ja, einfach
0: auch
1: so.
0: Dabei.
1: Und sich immer neue Themen einarbeiten.
0: Ja.
1: Also super, wir haben zum Beispiel, das Modul gab es dann jetzt bei auch, aber wir konnten leider nicht mehr auf der Kibo filmen. Wir mussten dann Fernsehbeiträge machen. Mhm. Wir haben das dann einmal über das Konzept solidarische Landwirtschaft gemacht. Genau, also für Interessierte, man kann dann quasi sich von einem Hof Anteile erkaufen an der Ernte und dann kriegt man die quasi immer so wöchentlich.
0: Wild.
1: Genau, da haben wir einen Fernsehbeitrag drüber gemacht, waren wir auch auf einem landwirtschaftlichen Hof und ich habe einen Tag mal, wir sollten eine Reportage drehen, da war ich als Reporter auf dem Markt und habe einmal so mit so einem Marktverkäufer da, also mit diesem Hof auch, sind wir vom Hof gestartet, haben die begleitet, wie die das Auto gepackt haben und sind dann bis zum Markt und wieder abgehauen und so. Also das war dann das Modul, das war sehr, sehr, sehr cool auch. Im letzten Semester. Und was auch im Semester war Animation. Hattet ihr bestimmt
0: auch? Hatten wir auch im 4. Semester, glaube ich.
1: Ja.
0: Es ist auf jeden Fall schon ein bisschen länger her.
1: Genau, also man lernt quasi, wie man Dinge animiert. Die finale Prüfungsleistung konnte quasi Film machen, einen digitalen, wo man dann überlegt, baut man das in einer 3D-Umgebung nach, Blender habe ich dann zum Beispiel gemacht und so ein Marble-Video gesehen, weißt du das? Also wo so eine Murmel runterrollt und dann immer, wenn die auf so eine Taste kommt, macht so bing, bing, bing, also macht dann so quasi eine Musik daraus. Das war echt cool, hat Spaß gemacht und wir in Vorbereitung haben einen Stop-Motion-Film gemacht. Habt ihr das auch?
0: Das sollten wir auch machen. Ich glaube, das waren 10 Sekunden damals bei uns als Übung.
1: Okay.
0: Ich habe dann Blätter ausgeschnitten und so Tetris damit nachgespielt.
1: Ja. Wir haben auch überlegt, ich habe das mit einem Kommilitonen gemacht, Tobi, und da haben wir dann quasi uns Playmobil-Figuren gemacht und auch natürlich eine Geschichte überlegt, also alles, was man so ein bisschen gelernt hatte, auch schon zu einer Geschichte und so, und dann haben wir Playmobil-Figuren und eine Möwe genommen und damit eine wilde Geschichte erzählt. Und wir haben das vorbereitet, ich bin mal gespannt, ob wir das jetzt sehen können.
0: Ich hoffe.
1: Es ist eine Minute geworden, weil wir vorher so ein 30 Sekunden machen durften und einfach mal so ein Beispiel, was wir so in einem MMP Multimedia Production Studium machen können. Das schauen wir uns jetzt mal an.

0: Jo. Ja.
1: Ich höre nichts.
0: Ja. Tobi ist da, ne? Wir gucken nochmal hier. Wir sehen noch gerade vor uns das Video einmal, was wir da gemacht haben.

0: Ich muss sagen, es ist sehr, sehr cool geworden.
1: Also es ist einfach nur Stop-Motion, ne? Also
0: wie aufwendig war das zu drehen? Also wie viele Bilder habt ihr gemacht?
1: Sehr aufwendig. Wir können ja einmal gerade noch hier zu Ende gucken. Guck mal, einmal da der Sonnenuntergang.
0: Ich muss sagen, es war gerade wunderschön für die Leute, die gerade nur Radio hören.
1: Ja, aber wahrscheinlich nicht viel gesehen. Aber dann einmal in Twitch reingucken vielleicht. Also genau, das war letztendlich war es ein Stop-Motion-Film. Vielleicht müssen wir nochmal kurz erklären. Tobi, willst du mal erklären, was Stop-Motion ist und wie viele Bilder das waren?
2: Ja, also Stop-Motion, das sind alles Einzelbilder gewesen, die wir Stück für Stück denn, ja, wie sagt man, geshootet haben. Mhm. Also Bild für Bild gemacht und saßen da wirklich Tage in diesem Fotostudio.
1: Zwei Tage haben wir uns in dieses Fotostudio eingeschlossen, ja.
2: Ja, und hatten dann auch die ganzen Fenster zugemacht, damit da kein Licht durchkommt und damit man dann wirklich nur dieses künstliche Licht hat. Und ja, sind dann immer morgens hingekommen und abends zurück. Und das war unser Tag dann.
1: Ja.
2: Und es war sehr aufregend, weil man halt, ja, es war ja kein Bild wie das andere. Es war irgendwie immer irgendeine Veränderung drin. Und wenn die Hauptperson nicht, ja, sich verändert hatte, nicht einen Schritt gegangen war, dann waren es diese ganzen Sachen im Hintergrund. Da hatten wir auch verschiedene Möwen oder so Gegenstände, die sich dann bewegt haben. Und ja.
1: Ist dir der Blumentopf aufgefallen, der im Hintergrund langgefahren ist?
0: Nee, leider nicht. Der ist mir leider nicht aufgefallen.
1: Tobi kam irgendwann auf die Idee, lass uns bitte einen Blumentopf in dieser Schubkarre im Hintergrund durchfahren. Da fährt jetzt, also wenn man sich das nochmal anguckt, dann fährt da so eine Schubkarre durch.
0: Okay, da muss ich den nochmal sehen und ich achte drauf.
1: Ja, absolut.
0: Ich finde, das ist immer spannend bei so welchen Projekten oder auch bei Animationen, wenn man dann also Spielfilme sieht, einfach wie aufwendig das einfach ist.
1: Ja.
0: Also ihr wart ja jetzt schon super lange da für eine Minute dafür. Wie krass das einfach ist.
1: Ja, und man muss ja also wirklich bei Spielfilmen und auch bei dem, wir haben uns natürlich irgendwie das konzeptioniert, man musste sich überlegen, welche Geschichte erzählt man, dann musste man überlegen, okay, wie produziert man das? Dann haben wir gesagt, okay, Playmobil nehmen wir, aber wir haben uns auch überlegt, machen wir das mit Pappe, wie lassen wir diese Möwe fliegen, weil wenn du ein Foto machst, dann kann die ja auch nicht, die fällt ja runter, du kannst sie auch nicht einfach oben in der Luft, in der Luft fliegen. Und das ist, wir haben am Ende haben wir einen Schaschlikspieß genommen, und dann hatte die Möwe unten zum Glück ein Loch im Fuß, also so Lego-Möwe, und dann einfach aufgespießt, unten so Knete genommen und die auf den Boden gestellt. Und dann haben wir die halt immer so weitergemacht und dann den Schaschlikspieß in der Höhe verändert, damit dann die Möwe immer runterkommen kann. Und dann haben wir nämlich nachhinein jedes Foto im Photoshop diesen Schaschlikspieß weggemacht.
0: Ja.
1: Und ich glaube, wie viele Fotos hatten wir insgesamt am Ende? Die Möwe war ja nicht in jeder Szene am Fliegen, aber also es ist auf jeden Fall diese Tricks der Filme, es hat schon Spaß gemacht. Und ich muss sagen, rückblickend war das schon eins der coolsten Projekte irgendwie, fand ich, was wir gemacht haben.
2: Auf jeden Fall.
1: Es hat mir Spaß gemacht. Ja, also das ist so dieser Animationsfilm, ne?
2: Und diese Möwe, ne?
1: Und diese Möwe. Hauke und die Möwe.
0: Ja, die Möwe lässt uns einfach nicht los. Also beim Radio ja auch die Hörmöwe.
1: Die Hörmöwe.
0: Auch
1: das ist

0: eben seinen Beitrag umsetzen. Man muss jetzt, wenn man da zu so einer Redaktionssitzung oder so geht, man muss jetzt nicht seinen fertigen Film damit haben und sagen, hier, das setzt unser Profi weg. Und nee, das ist alles niederschwellig und ja, eben so gedacht, dass man ankommt, anfängt. Und dann, man kann auch erstmal nur zuhören und zugucken und was wird da überhaupt gemacht. Und so findet man dann irgendwie seinen Weg rein und kann sich dann weiter spezialisieren. Dann haben wir nordische Filmtage mit IDW-Kurs, da gibt es auch ein Wahlmodul und da ist Campus TV auch dann aktiv und ja, Oscar-Streams, ne?
1: Ja, genau, wenn das machen wir zusammen, so genau, wie die Kooperation, genau. Die berühmt-berüchtigen Oscar- und Super Bowl-Streams inzwischen ja auch,
0: ja,
1: wenn wir sie streamen dürfen, wie das eine Jahr. Nee, das ist auch immer Anfang des Jahres mein Highlight gewesen jetzt, die letzten Jahre, den Oscar-Stream, sich darauf vorzubereiten, auch nochmal die ganzen Filme zu gucken und auch das ganze Rumgewusel dann die Woche davor.
0: Ja, mal nachts zur HW zu fahren und dann erst in den Morgenstunden wieder rauszukommen.
2: Ja, das ist wirklich ein Erlebnis, ne? Man kann viele Dinge erleben, ist schon cool. Und dann, aber dann auch so nachts zu streamen einfach, oder?
1: Ja.
2: Genau. Das ist also Campus TV. Wirklich coole Angebote, was man da alles so machen kann, ne? Sag mal, Tobi, willst du noch ein bisschen hierbleiben bei uns? Oder
1: willst du jetzt wieder?
2: Was ist denn lieber?
0: Was ist denn euer nächstes Thema?
2: Also, ja, wir wollten noch ein bisschen darüber sprechen, was man noch so machen kann. Ne? Wir haben ja schon
1: Wir haben auf jeden Fall noch so ein paar Sachen aus unserem Studium, die man auf jeden Fall nochmal erwähnen könnte.
2: Ja, absolut.
1: Also da sind bei mir auf jeden Fall noch so ein, zwei Sachen im Kopf, die da waren. Aber ja, genau. Danach können wir mal das Thema wechseln von reinen Studien
2: hier. Ja, also genau. Sonst.
0: Ja,
2: sonst. Also, okay, der Tobi verlässt uns jetzt. Okay,
1: danke, dass du hier warst.
2: Danke, Tobi.
0: Ich muss jetzt Fischbrötchen mit der Möwe essen.
2: Tobi holt sich jetzt ein Fischbrötchen.
1: Kannst du uns Möwe herlocken, dass wir hier die Möwe so zwischen uns sitzen haben?
2: Das wäre natürlich Wahnsinn.
0: Also, ich glaube, das geht schnell. Beim nächsten Mal.
2: Ja, beim nächsten Mal. Dann geh mal was essen, wir arbeiten weiter.
1: Ja. Wir arbeiten jetzt noch weiter, genau. Die große Arbeit.
2: Die große Erde. Ja,
1: hier das, zu also, reden. Ja.
2: In Medienbranche. Was hält ihr denn noch ein vom Studium?
1: Ein paar große Sachen auf jeden Fall noch. Also ja. Wir hatten bei uns, ich glaube, das kommt bei euch noch oder kommt, nee, ist jetzt vom fünften Semester, genau. Mhm. Der, ich glaube, dokumentarische Film,
2: ja,
1: so heißt
2: da
1: das.
2: Da sind wir gerade dabei. Ja.
1: Genau, da haben wir auch Themen vorgegeben bekommen. Und bei uns was das Thema KZ und Arbeitslager. Und ich weiß gerade nicht mehr genau, wie es heißt. Das wohnt mich auch gerade ein bisschen. In Hamburg ist ein Arbeitslager, wo wir dann da waren. Wo wir zu Besuch da waren erstmal. Und da eine große Tour bekommen haben und alles erzählt, was super wichtig und super spannend auch ist. Und dass das noch da ist, ist super wichtig. Und dann durften wir da Filme machen über dänische Häftlinge. Wow. Und dann haben wir jeweils unsere Gruppen einen dänischen Häftling bekommen. Und darüber durften wir dann den Film produzieren. Mhm. Das war ernst, also die Thematik sehr ernst. Also sich damit zu beschäftigen, macht man, glaube ich, auch nicht so in dem Ausmaß nach der Schule. In der Schule macht man ja auch sehr viel über die NS-Zeit und auch darüber. Ja, aber es war ein spannendes, sehr spannendes Projekt, das auf jeden Fall in Erinnerung geblieben ist.
2: Das glaube ich. Und wir haben das tatsächlich auch als Beispiel gezeigt bekommen. Mhm. Für unser Modul hat unser Dozent ein, zwei Beispiele gezeigt aus eurem Jahrgang. Und ja, ich freue mich auch auf das Projekt bei uns. Da ist das Thema Porträts von Menschen in extremen Situationen.
1: Auch spannend.
2: Das heißt, man sucht sich irgendwen, da ist bewusst offen gehalten, was eine extreme Situation ist. Und ich glaube, ich kann schon so viel verraten. Also wir haben in unserem Team ein bisschen überlegt und ich glaube, bei uns wird es wahrscheinlich so sein, dass wir jemanden nehmen, also weil eine Kommilitonin arbeitet auch in einer Pferdeklinik tatsächlich. Mhm. Also wenn Pferde mal einen absoluten Notfall haben oder so, gibt es da natürlich auch Nachtschichten. Mhm. Und dann von einer, tiermedizinischen Fachangestellten, ich glaube so, ich weiß nicht, wie genau der Begriff ist, aber wollten wir dann sie quasi begleiten bei einer Nachtschicht und da kann natürlich alles passieren und das ist auch gerade, finde ich, das Spannende beim Dokumentarfilm, man macht sich natürlich Gedanken, so könnte der Film laufen, am Ende laufen wir eine Nachtschicht mit und filmen, was passiert und das kann davon gehen, dass ein Pferd ankommt, eine Not-OP hat und alles ist gut danach, was natürlich super wünschenswert wäre, ne? Für die Ärzte und fürs Team und für das Pferd. Es kann aber halt auch leider sein, dass das Pferd es nicht schafft oder eingeschläfert werden muss, und das ist alles so offen, und da muss man in der Recherche, das ist zum Beispiel super, wenn man schon in einem Thema drin ist, unsere Kommilitonin kann das alles und erzählt uns dann ein bisschen, was halt alles passieren könnte, und da muss man halt dann offen sein, ne? was passiert, und das wird, glaube ich, ein krasser Dreh und halt ganz anders, als wenn man jetzt ein

0: Kurzfilm dreht, wo man ein Drehbuch hat und man macht die Szene fünfmal, bis sie funktioniert. In dem Fall einfach muss man dann draufhalten, mit Leuten natürlich vorher sprechen, ob das für die okay ist, aber in der Situation sich einfach als Kamerateam zurückziehen, aber trotzdem die Situation einfangen, damit es dann für den Film am Ende funktioniert. Und ich glaube, das wird sehr herausfordernd, aber auch sehr spannend filmerisch, glaube ich.
1: Ich finde es so schön am Dokumentarfilm, dass man einfach beobachtet und bei den Situationen mit dabei ist und auch zeigt, was in dieser Welt abgeht oder absolut, was in dem Bereich abgeht, wo man ja nicht unbedingt Zugang zu hat normalerweise und auch die Möglichkeit hat, da auch den Zugang zu bekommen. Also ich glaube nicht, dass du normalerweise privat in der Pferdeklinik da gegangen wärst und dazugeguckt hättest.
0: Überhaupt nicht, aber das ist total spannend, wenn jemand dafür für ein Thema brennt und man einfach zuhört und man das, was wir eben gesagt haben, neue Aspekte von der Welt einfach kennenlernen kann. So, ne? Und genau, also das ist auf der anderen Seite natürlich auch herausfordernd, weil ich stand noch nie in einem OP und ich weiß auch nicht, wie ich denn da reagiere. Und dann liegt ja auch nicht ein Mensch da auf dem Tisch, sondern man stellt sich, also es ist dann wirklich so, da liegt dann halt das Pferd auf diesem OP-Tisch. Ja. Teilweise dann auf dem Rücken und auf der Seite, das weiß ich jetzt noch nicht so ganz genau, wir haben es uns noch nicht gedreht, aber das ist, glaube ich, halt einfach krass und das ist dann so ein bisschen, man muss halt schauen, wie man auf die Situation reagiert. So, ne? Und gut, zur Not geht man dann vor die Tür, wenn man das nicht kann, aber ja, also das wird eine spannende Sache auf jeden Fall.
1: Ich bin sehr gespannt, was du zu erzählen
0: und
1: hast.
0: Also, wenn ihr ist noch ohne Gewehr, mal gucken, ob das Thema so umsetzbar ist dann. Ja, ne? Aber wir versuchen das auf jeden Fall.
1: Ich drücke die Daumen, dass es so klappt und dass es ein cooler Dreh wird.
0: Absolut. Und gleichzeitig machen wir ja noch ein Corporate-Video, das hattet ihr wahrscheinlich auch. Ja, also unter Corporate-Video versteht man für ein Unternehmen in der Auftragsarbeit quasi ein Video zu erstellen. Was musstet ihr da machen?
1: Ich habe das ja ein bisschen aufgesplittet, also das war ein anderes Semester und da war Gedenkstätten das Thema, also auch sehr nah dran gekoppelt, dass die beiden Themen. Da waren wir in Ahrensböck, also ein kleineres Dorf in Schleswig-Holstein, wo wir ewig hingeeiert sind, mit sehr viel Technik und dann da eine Schulklasse begleitet haben, die einen Ausflug gemacht haben. Das war dann auch zum Abschluss wild, weil wir dann noch die Interviews machen wollten, aber natürlich nicht, während die eine Führung haben. Und dann noch schnell alles vorbereiten mussten innerhalb von 5 Minuten und die interviewen mussten, drei Leute. Und der Busfahrer so, ich muss los. Und die so, ja, aber wir müssen das Interview noch zu Ende machen.
0: Okay.
1: Deswegen, das ist auch im Kopf geblieben.
0: Unter Zeitdruck arbeiten, das ist auch in der Medienbranche
1: das immer so ein Ding. Das musst du können. Also ich glaube, beim Radio merken wir es sehr, sehr schnell.
0: Absolut.
1: Ich glaube, gleich in den ersten 20 Sekunden dass es stressig wird und dass man mit dem Druck umgehen kann oder muss. Man lernt damit auch umzugehen.
0: Und man muss auch timen können. Ja. Ne? Also man muss wissen, wie lange braucht man noch ungefähr und wann ist man fertig und dann immer punktfertig sein. So, ne? Die Sendung geht halt von da bis dann. Und,
1: Ich bin auf jeden Fall resilienter geworden. Ja, irgendwie so geworden. Ja. Ne? Dadurch, dass ich mit meinem Studium angefangen habe und total, besonders mit dem Radio und mit den ganzen Projekten.
0: Absolut. Es ist, man muss viel durchmachen, aber ich sage immer, also jedes,
1: es lohnt sich, es macht ja auch Spaß.
0: Es lohnt sich 100% und jedes einzelne Projekt hat so seinen Charme und jedes einzelne Projekt hat man eigentlich Lust drauf. Und wenn man das wirklich mal nüchtern und von außen so betrachtet, macht man das ja schon dann, weil man Bock drauf hat. Und man muss immer versuchen, dass dieses Stress, weil das macht es ja dann so stressig, weil man so viele Sachen gleichzeitig macht, hat man dann am Ende vielleicht für eine Sache nicht mehr so Lust. Und das ist ja irgendwie schade, weil man ja eigentlich Spaß an der Sache hat. Und da muss man halt gucken, dass
1: es irgendwie... Ich weiß, wie ich mich teilweise durch einige Projekte so ein kleines bisschen gequält habe, weil ich da eigentlich dann in dem Moment keine Lust drauf hatte. Also so im Nachhinein vergisst man das, glaube ich, ein kleines bisschen.
0: Absolut.
1: Und sieht halt auch eher die positiven Sachen und kann auch eher so ein bisschen von außen drauf gucken und
0: absolut. Ja, das ist also unser Studium, ne? Das
1: ist ein sehr großes Studium, ein sehr schönes. Und man macht halt auch noch ein bisschen Theorie. Also wir machen ja nicht nur Projekte, wir sind immer noch in einer Hochschule und besuchen Vorlesungen, machen sehr viel Theorie. Absolut. Das darf man ja auch nicht vergessen.
0: Ja.
1: Da die legendäre Mewes Vorlesung.
0: Medien- und Rezeptionsforschung, Medienethik, Wirtschaft, Medienrecht.
1: Ja, wir haben uns auf jeden Fall vorgenommen nochmal, weil wir Medienwissenschaften irgendwie so cool fanden und da irgendwie so ein paar legendäre Momente, die so im Studium rumgeistern, so entstanden sind, da nochmal so zu dritt, wenn wir unseren Abschluss haben oder jetzt unseren Abschluss haben auch, da nochmal in die Medienvorlesung zu gehen.
0: Einfach so, das ist mega, das ist super.
1: Also mal schauen, wie das
0: wird. Das wäre eigentlich eine coole Idee, muss man Bescheid sagen. Können wir nochmal eine Medienvorlesung.
1: Ja, wir sind noch überlegen, ob das richtig zelebriert mit Anzug und allem.
0: Ach,
1: aber wir wollen kriegt ihr aber bestimmt
0: einen persönlichen Gruß von unserem netten Dozenten.
1: Aber das Gute ist ja, die Dozenten können ja bei uns auch jeden Spaß mitmachen. Also die machen ja auch selber.
0: Absolut. Das ist ja echt Ja, also deswegen, wirklich.
1: Das kann man bei uns ja zum Glück machen. Wir sind auch ein kleiner Studiengang, das darf man ja auch nicht vergessen. Wie viel sind wir? 40 Leute maximal bei uns?
0: Ja, so pro Jahrgang ungefähr. Ne?
1: Genau, pro Jahrgang. Ja. Das ist ja im Verhältnis zu anderen Studiengängen ja sehr, sehr wenig.
0: Absolut, absolut. Wir können ja nochmal, können wir jetzt nochmal schauen, wenn wir über unser Studium geredet. Wir haben auch schon am Anfang ein bisschen darüber geredet, was außerhalb auf dem Campus alles abgeht. Tobi hat eben erzählt, was Campus TV macht. Sollen wir nochmal kurz was zu Radio sagen? Also was beim Radio noch alles geht, weil da haben wir auch einiges erlebt, ne? Zum Beispiel erinnere ich mich an den Business Run. Warst du auch schon mal da dabei?
1: Den Business Run war ich auch mit dabei. Ja. Ich war irgendwie ein paar Wochen vor krank, also gerade erholt. Und es wurde mir zugetragen und von zueinander auch bei uns beim Radio, dass man nicht unbedingt richtig laufen muss, sondern man kann auch mitgehen. Und dann sind wir da entspannt hingegangen, haben uns getroffen und alle waren so, nee, wir laufen jetzt das in 20 Minuten, in einer Viertelstunde durch. Ja. Und wir so, ja, okay, wir machen jetzt mal ein bisschen mit. Ich konnte dann relativ schnell über, weil ich ja doch noch nicht so fit war dann an dem Tag. Und dann sind wir halt entspannt die Kiddinie lang gelaufen, so die 4,5 Kilometer.
0: Ja,
1: haben dann dafür zwar auch eine Stunde gebraucht, aber waren dann noch im Überlegen, ob wir uns einen Crepe holen. Aber haben wir uns dann doch dagegen entschieden, weil über die Ziellinie mit einem Cap zu laufen, ist vielleicht bei dem Mann nicht so gut.
0: Also es wäre schon sehr lustig gewesen. Hätte er noch das Mikro mitnehmen müssen oder einen Radiobeitrag draus machen können. Weil das wäre schon sehr lustig gewesen. Naja, also es ist auf jeden Fall ein Run, wo quasi auch Unternehmen quasi mitlaufen können an der Kiellinie. Und das ist wirklich schön. Ich habe zweimal durfte ich mitmachen fürs Campus Radio, also die HW läuft auch mit. Genau, und das ist schon auch cooles Team-Meeting. Event.
1: Team-Event. Da haben wir ja auch sehr viele. Auch zu Kieler Woche. Also da Kieler machen wir auch irgendwie super viel. Also,
0: einmal sich zu treffen. Kölnstadt.
1: Genau, wir treffen uns und machen da ein Team-Event, wie du es so schön sagst. Nee, aber wir haben ja auch die Möglichkeit, auf der Kieler Woche live Sendungen zu machen. Das ist auch, ich glaube, das werde ich am meisten vermissen, auf der Kieler Woche 2 Stunden Sendung zu machen und da auf der Bühne zu stehen und da so die 3 Leute, die sich dann zu der Uhrzeit dahin ein bisschen zu entertainen.
0: Ja, es gibt einfach da so eine Bühne, da kann man dann drauf stehen mit Blick aufs Wasser und das ist schon cool. Also welche Möglichkeiten das alles gibt. Es gibt zum Beispiel auch unseren Radiowagen. Also wir haben natürlich ein Studio hier an der HW und man kann aber mit einem mobilen Radiowagen eigentlich überall auf dem Campus und es gibt auch ein Set, was Lasse, wunderbar konzipiert hat, womit man auch quasi von überall her aus Kiel oder auch aus Deutschland Radio senden kann. Einfach mit so einem Router, ein Mischpult und ein paar Mikros. Das ist so cool. Da haben wir zum Beispiel schon mal vom RBZ Wirtschaft gesendet, als da von der Kommilitonin Anni eine Veranstaltung vom DLRG war. Mhm. Also es ist so vielfältig. Man kann Radio dann eigentlich von überall machen, wenn die technischen Möglichkeiten da sind und einfach alles, was auf dem Campus so gibt, mitmachen. Ne? Also Museumsnacht waren wir.
1: Stimmt, das ist ja auch immer.
0: Da waren wir nachts hier. auch, also einiges, was wir erlebt haben und natürlich die OB-Wahl-Interviews. Warst du da auch dabei?
1: Ich war nicht mit dabei, aber habe viel von außen mitbekommen, was glaube ich so das einer der größten Projekte, würde ich sagen, letzten 1-2 Jahre absolut. War auf jeden Fall die Oberbürgermeisterwahl in Kiel mit zu begleiten und fast alle einzuladen.
0: Genau, und das war wirklich cool. Im November wurde ja, glaube ich, gewählt. Es gab ja auch nochmal eine Stichwahl zwischen 2 Kandidaten. Und es war wirklich so, dass wir bestimmte Parteien angeschrieben haben. Ich glaube, also nicht alle, aber viele Parteien. Und dann haben, glaube ich, es hat fast keiner abgesagt. Ne? Also es sind wirklich viele Kandidaten und Kandidatinnen gekommen zu uns ins Studio. Und das fand ich wirklich cool, dass sie zum Uni-Radio kommen und dann uns die Frage beantwortet haben. Und wir haben
1: das fand ich auch krass, so nach der Stichwahl. Weil auch, dass beide auch nochmal beiden nochmal gekommen sind.
0: Absolut.
1: Und dann das auch nochmal mit denen geschnappt
0: hat. Genau, die waren beide gleichzeitig im Studio und wir konnten dann quasi so rausarbeiten, welche Unterschiede gibt es jetzt zwischen den beiden Kandidaten. Und das war wirklich eine einmalige Möglichkeit, irgendwie auch Interviews zu üben und so. Und das natürlich auch vorzubereiten. Und so, das war eine tolle Möglichkeit, die wir
1: glaubst
0: da gehabt haben.
1: Glaubst du, ihr habt damit die Wahl beeinflusst?
0: Absolut. Die Klickzahl auf Spotify ging ganz nach oben. Kann man natürlich sehen. Ich weiß nicht, auf dem Campus kann ich mir schon vorstellen, dass ein paar Studis sich das vielleicht angehört haben.
1: Auf jeden Fall.
0: Und ich finde, das ist dann auch der doppelte Gewinn, wenn man das selber macht und moderiert, hat man sich ja dafür dann schon vorbereitet und kann dabei schon seine eigene Wahl entscheiden. Also sonst muss man sich ja so noch informieren. Und dadurch, dass du die beiden dann ja auch persönlich kennengelernt hast, dann merkt man ja auch direkt, also das ist ja auch eine Möglichkeit, die dann nicht jeder so
1: hat. Nee, auf jeden Fall. Ne?
0: Also spannende Sachen, so wenn ich so überlege, was für Science Day gibt es auch noch, Markt der Möglichkeiten.
1: Markt der Möglichkeiten, also hier.
0: Oder Jobmesse, wo man so Merch-Bingo spielt.
1: Ich erinnere mich noch, als wir das gemacht haben. Ich glaube, wir haben irgendwie zu fünft zu viert, zu fünft Sendung gemacht.
0: Ja.
1: Und dann waren wir überlegen, okay, es sind ganz viele Stände, die irgendwelche mitbringen, sie mitnehmen. Schicken wir mal Leute für 10 Minuten los und dann gucken wir, wer am meisten hat.
0: Ja.
1: Ich glaube, wir hatten okay viel, würde ich sagen. Irgendwie so 2 Hände voll, so eine kleine Tasche. Ich weiß nicht, wer dann noch mit dazugekommen ist und so eine größere Tasche voll hatte.
0: Anni,
1: und das dachte ich, ist schon viel.
0: Ja.
1: Genau, und dann kam irgendwie 2 Minuten später Anni angerannt mit 2 großen Taschen und alles Mögliche, was existiert, in diesen Taschen drin. Diesen Anblick, wie sie da mit den Zeichen steht, ich werde es nicht vergessen.
0: Ich habe auch immer, ich habe da auch mitgespielt einmal und ich habe immer, ich traue mich dann nicht, weil die Leute wollen ja auch mit einem
1: reden. Nee, man möchte ja mit, genau. Kurz mit den
0: reden. Also ja, absolut. Ich sage ja nicht einfach so, hier, darf ich das mitnehmen? Zack, ja. Ich nehme mir jetzt mal einen Stift mit.
1: Genau, das muss ich. Also, du weißt nicht, ob sie sich da auch einfach Sachen genommen hat von den Ständen, ohne zu fragen. Aber es muss ja so schnell gehen.
0: Also, naja, ist ja am Ende auch Werbematerial drauf, dass man quasi ja sehen kann, von welchem Unternehmen das ist. Aber ein Highlight. Das Merch-Bingo. Also beim Campusradio kann man Merch-Bingo spielen. Unter anderem. Und ja, noch viele andere Dinge. Ne? Also, was würdest du sagen, ja, Highlight insgesamt jetzt hier vom, wenn du jetzt Bachelor abgegeben hast, Highlight von Studium und so weiter zusammen?
1: So ein einzelnes Highlight,
0: ja,
1: so Projekt so, oder so?
0: Das, der Moment oder das Projekt. Gibt es da eine Sache, die dir einfällt?
2: Also so ich ungefähr 3 Minuten.
1: Würde sagen, weil das relativ am Anfang war, wo ich mit Radio richtig angefangen habe und weil daraus auch mindestens 2 sehr große Freundschaften entstanden sind und so allgemein so eine sehr, sehr coole Zeit da so der Startpunkt war. Weil, glaube ich, im 4. Semester war unsere legendäre Shampoos-Radio-Aktivsendung, die wir damals noch im alten AV-Studio gemacht haben mit unserem schönen Radiowagen.
0: Echt? Ja, kein richtiges Studio gehabt.
1: Es existiert noch ein Bild mit unfassbar vielen Shampoos-Flaschen. Ich glaube, keiner konnte mehr richtig gut denken da am, also später, also in der letzten Stunde von der Sendung. Ich glaube, wir haben 4 Stunden gesendet oder aufgenommen für die Sendung dann, für die Silvestersendung dann. Aber es war irgendwie super wild dieser Abend, super schön und wie gesagt im Nachhinein dann auch mit 1-2 Leuten Freundschaften entwickelt.
0: Sehr schön.
1: Wo ich dann die das erste Mal getroffen habe. Deswegen der Moment, würde ich jetzt sagen.
0: Absolut.
1: Also, es ist super schwierig.
0: Ich finde es wirklich cool, dass wir so viel hier machen können auf dem Campus und gerade das, einfach das so diese Vielfältigkeit, die wir heute auch, glaube ich, gut rausgearbeitet haben, ne? Alles Mögliche, was es gibt. Ich glaube, bei mir war es auch mit die erste Fahrt, weil man damit auch die Leute kennengelernt hat, einfach so in Hohwacht war, also sind wir einfach hingefahren, das fand ich auch so cool, einfach mitten nach Haus am Meer, also da sind wir rausgegangen, da war da der Strand und so und also das war schön und natürlich dann eigentlich fast jedes Projekt, was da so gelaufen ist, das war wirklich einfach mega, mega cool, was da so alles passiert ist.
1: Ja, und wir haben ja gerade auch schon Zettel. Ich möchte eigentlich noch 3 Stunden weiterreden, eigentlich am liebsten. Aber unsere Zeit ist jetzt leider wieder vorbei. Wir haben heute insgesamt 3 Stunden miteinander geschnackt. Ich finde, das ist irgendwie noch viel zu wenig.
0: 2 Stunden Morning Show.
1: Ja, ich könnte noch viel mehr jetzt.
0: Ja, nächste Woche geht es dann natürlich weiter mit den nächsten Sendungen, unter anderem bei Campus Radio, die Morning Show immer. Donnerstag 8 bis 9. 8 bis 10.
1: 8 bis 10, genau.
0: Campus TV lädt auch Beiträge hoch auf vielen verschiedenen Sachen. Und genau, für diese Sendung war sendeverantwortlich Moritz Krüger. Und ob ihr uns dabei gehört habt, auf offenem Kanal oder bei Twitch sagen wir vielen Dank, dass ihr dabei wart.
1: Danke,
0: und,
1: dass ihr hier wart.
0: Freuen uns, wenn ihr mal vorbeischaut bei Campus Radio oder Campus TV. Tschüss.
1: Tschüss.

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0: Okay, zwar viel auf einmal, aber waren auf jeden Fall viele gute dabei.
1: Ja. Na. 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

0: 7:30.
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1: Moin moin und herzlich willkommen zu einer neuen Sendung von Mara, das Materialhofradio. Neue Woche, neues Glück. Letzte Woche war der Schichtwechsel. Wir hatten hier nette Gäste aus dem Rendsburger Rathaus bei uns, die über sich und ihre Arbeit berichtet haben.
2: Wir sind Michelle und
1: Michi
2: aus dem Medienwerk. Ja, das war wirklich sehr spannend. Diese Woche starten wir aber ganz frisch mit einer bunten Mischung und starten mit dem Interview zu der aktuellen Kunstausstellung hier im Café Tagespost. Aufgepasst, es wird emotional, denn diese Woche gibt es einen gefühlsgeladenen Text mit dem Namen Und ich blieb.
1: Und da wir letzte Woche ja nicht wie gewohnt verreist sind, holen wir das natürlich diese Woche nach. Und wir nehmen euch mit auf die Schlossinsel. Seid also gespannt, was euch dort erwartet. Ihr habt Lust zu lesen, wisst aber nicht was? Unser Kai hätte einen Buchtipp für euch parat.
2: Niemand sucht sich aus, süchtig zu werden. Trotzdem denken viele Menschen, dass man ja einfach aufhören könne. Wir wollen aufklären, dass Sucht eine ernstzunehmende Erkrankung ist. Aua, ah, Mensch! Und schon hat man sich gestoßen. Wie auch anders zu erwarten, bildet sich hier ein Hämatom. Die Infos, was es damit auf sich hat, liefert der Michi heute.
1: Wir haben gehört, es kam ein neues Album raus. Von wem, das erfahrt ihr, wenn ihr unsere Sendung weiter hört. Eins kann ich sicher sagen, es ist cool. Wir möchten einmal daran erinnern, dass am 8.10.2026 die Großdemo in Kiel stattfindet. Zum Abschluss der Sendung gibt es wie immer eine Lebenslinie und eine Traumreise für euch. Verantwortlich für diese Sendung ist Heiko Lübke. Wir starten die Sendung mit Musik. Hier ist fruchtiger Beigeschmack mit dem Titel Löschzug.

0: Bomberos. In den News aus dem Materialhof geht es heute um eine neue Ausstellung im Café Tagespost unter dem Titel Poesie der Patina von Frau Tanja Blümel. Frau Blümel, herzlich willkommen bei Mara. Sie haben im Café Tagespost in Rendsburg ja eine neue Ausstellung unter dem Titel Poesie der Patina. Wie haben Sie Ihre Liebe zur Malerei entdeckt und wie lange machen Sie das denn schon?
1: Wie lange mache ich das schon? Da muss ich einmal zurückdenken. Ich glaube so seit 2008, 2010 habe ich angefangen zu malen. Und zwar mit dem Hintergrund, dass ich selbst, ich habe immer sehr gerne dekoriert und mich mit Interieur beschäftigt und wollte dann für meine Wände das bestimmte Bild haben und auch etwas Individuelles und das genau in meinen Wohnungsstil passt. Und deswegen habe ich nachher so angefangen, selbst zu malen und mir mein eigenes Bild gemalt.
0: Das hört sich ja ganz interessant an. Wie genau steht denn im Fokus, was steht denn da im Fokus Ihrer Malereien genau?
1: Also im Fokus steht auf jeden Fall die Struktur, die Oberfläche, die Patina, genau das, was man auch auf alten Möbelstücken oder manchmal auch auf Flechten im Wald sieht. Also alles, was so mit Oberfläche, Struktur ist, das versuche ich auf die Leinwände zu produzieren.
0: Mhm. Okay. Und was bedeutet denn eigentlich der Begriff Mixed Media Arbeiten? Und wie können wir uns den Titel Poesie der Patina denn vorstellen?
1: Ja, Mixed Media Arbeiten sind auf Deutsch gesagt gemischte Medien. Und das heißt, ich arbeite nicht nur mit der Leinwand und Acryl, sondern da kommen noch ganz viele andere Medien auf die Leinwand, ob das jetzt Gesteinsmehle sind oder manchmal auch Sand.
0: Das ist dann so eine Zeichnung und auf diese Zeichnung wird dann so ein Material draufgetragen. Kann man sich das so ungefähr vorstellen?
1: Nee, eine Zeichnung ist es nicht. Das ist ganz im Gegenteil. Es wird die Leinwand in Schichten bearbeitet. Es kommt eine Schicht auf die andere. Es sind unzählige Schichten, die dann da drauf aufbauen, damit dann diese Patina und Struktur und Oberfläche entsteht. Das kann auch manchmal Wochen, Tage, Monate dauern.
0: Ja.
1: Je nach Witterung ist es auch. Also so im Sommer lässt sich das ein bisschen einfacher gestalten. Wenn es ein bisschen wärmer ist, trocknet das alles schneller durch.
0: Sehr schön. Das hört sich, wie gesagt, sehr interessant an. Und dann würde sich das ja auch mal lohnen, sich das im Café Tagespost anzuschauen. Frau Blümel, ich bedanke mich recht herzlich bei Ihnen für das Interview und wünsche Ihnen viel Spaß und Erfolg bei Ihren weiteren Arbeiten. Die Ausstellung Poesie der Patina ist ab dem 28. Juli im Café Tagespost kostenlos zu besichtigen. Das Café Tagespost hat montags bis freitags von 11 bis 15 Uhr in der Bahnhofstraße 12 bis 16 in Rendsburg geöffnet. Musikalisch geht's hier weiter mit La Bouche und dem Titel Sweet Dreams.

war ein Kind in einem Haus. Kein Schloss, kein Bilderbuch, aber ein Haus, das nach Leben roch. Morgens Kaffee und Kakaoduft aus der Küche. Mama mit der Tasse in der einen Hand und der Kippe in der anderen. Oma mit ihren verrückten Regeln und Denken. Opa, der beste Mann auf Erden. Vater, Opa und bester Freund in einem. Mein Bruder, manchmal stiller, als ein Kind verstehen konnte. Trotzdem mein Verbündeter und Gegenspieler in einem. Ich kannte den Blick aus meinem Fenster. Ich wusste, wie die Treppenstufen knarzten. Ich hatte einen Platz. Ich hatte ein Zuhause, bis es riss. Mit 14 stand ich vor einer Tür, die nicht meine war. Ich wollte doch weg. Doch als es so war, ging noch mehr in mir kaputt. Kinderheim, fremde Betten, fremde Stimmen, die dir sagen, wann du isst, wann du lernst, wann du funktionierst. Sie nannten es Schutz, aber es fühlt sich an wie Abschied, der nie wieder vorbei ist. Und dann kam dieser Tag, als der Gedanke, nicht mehr da zu sein, leichter war, als der Gedanke zu bleiben. Mein erster Selbstmordversuch. KJP, Kinder- und Jugendpsychiatrie. Zimmer mit kahlen Wänden, Schlüssel, die von außen gedreht werden. Hier bist du sicher, sagten sie. Aber sicher fühlte sich nur an, wie noch ein Stück weniger von mir selbst. Danach neues Heim, Neustadt Nummer 2. Ich hielt durch, ich machte meinen Abschluss. Ich begann eine Ausbildung zur Pflegeassistentin. Ich wollte heilen, weil ich so oft verletzt war. Ich bestand. Ich trug Uniform, die mir passte wie eine zweite Haut. Ich dachte, jetzt bin ich angekommen. Doch manchmal bricht es nicht mit Donner. Manchmal ist es ein leiser Riss, der sich ausbreitet, bis alles fällt. Selbstgefährdung, Drogen, Nächte, die brennen, Tage, die verschwimmen. Ich rutschte tiefer, als ich jemals geglaubt hätte. Erwachsenenpsychiatrie, diesmal nicht als Helferin, sondern als Fallnummer. Und dann die geschlossene Einrichtung. Fast 4 Jahre. 4 Jahre feste Essenszeiten, Türen, die nicht aufgingen, Blicke, die dich durchbohren, aber nicht sehen. Sie sagten, hier gäbe es Hilfe, aber es gibt nur eine Regel, nur Wände, nur dieses Gefühl, dass du abgestempelt wurdest. Das war der tiefste Punkt, der Moment, an dem ich dachte, das war's, ich bleibe hier, bis mich keiner mehr kennt. Aber irgendwo unter all den schlichten Schichten aus Müdigkeit, Wut und Hoffnungslosigkeit war noch etwas da. Eine Flamme, zitternd aber da. Ich habe mich herausgekämpft, nicht in einem Sprung, sondern Schritt für Schritt. Jeden Tag ein kleines Stück von mir zurückgeholt. Und heute? Heute arbeite ich seit 4 Jahren. Ich stehe morgens auf, pünktlich. Ich bin stabiler als je zuvor. Ich habe Narben, aber sie sind kein Makel. Sie sind Landkarten. Sie zeigen, wo ich war und dass ich immer wieder zurückgefunden habe. Ich bin nicht nur die, die ins Heim kam, nicht nur die, die in der KJP lag, nicht nur die Patientin hinter verschlossenen Türen. Ich bin nicht nur mein Absturz, nicht nur meine Sucht, nicht nur meine Akte. Ich bin Michelle. Ich habe verloren und zurückgeholt. Ich habe gebrochen und neu gebaut. Ich habe fast aufgegeben und bin trotzdem geblieben. Denn manchmal ist Überleben nicht, wenn du nie fällst, sondern wenn du lernst, trotzdem aufzustehen. Und ich? Ich bin aufgestanden und geblieben. Danke. Musikalisch habe ich hier für euch Berg mit dem Titel Rote

Endlich ist es da. Das neue Live-Album der ikonischen Band Joy Division. Das Album von der nicht mehr existenten Band wurde nach dem Freitod des Sängers posthum veröffentlicht. Die anderen Mitglieder der Band machen bis heute solo oder als Formation New Order weiter Musik. Aber jetzt zurück zu Joy Division. Sie gelten als einer der besten Live-Acts der Geschichte, die mit präzisem Schlagzeug, krachenden, aber simplen Gitarrenriffs und einem charismatischen Sänger Ian Curtis ihre Zuhörer in den Bann zogen. Freue dich auf bisher unentdeckte Aufnahmen. Alle Hipster, Fans von Dark und New Wave oder allen, die sonst an dem Alternative-Genre interessiert sind, sollten diesem Album sicherlich Beachtung schenken. Jetzt kommt aber Musik von The Killers, When You Were Young.

Heute nehme ich euch mal mit auf die Schlossinsel. Die Schlossinsel ist eine der Stadt Wolgast vorgelagerte Insel im Peenestrom. Ihren Namen erhielt sie nach dem heute nicht mehr existierenden, hier bis 1625 von den Herzögen von Pommern-Wolgast bewohnten Schloss. Die Schlossinsel liegt am Südende der Spitzhörnbucht, östlich von Wolgast im Peenestrom und ist durch den an den schmalsten Stellen knapp 8 Meter breiten Schlossgraben von der Stadt getrennt. Die Insel ist etwa 10 Hektar groß, über 500 Meter lang und bis zu 250 Meter breit. Über die Schlossinsel führen die Bundesstraßen 111 und die Bahnstrecke von Züssow nach Swinemünde. Sie ist über die Schlossgrabenbrücke sowie einer Fußgänger- und Eisenbahnbrücke mit dem Festland und über die Peenebrücke Wolgast mit der Insel Usedom verbunden. Die Schlossinsel ist relativ flach und erreicht nur eine maximale Höhe von etwa 2,6 Metern. Die Ufer der Insel sind weitgehend befestigt. Der Nordteil der Insel wurde zu DDR-Zeiten wirtschaftlich genutzt. Nach der Wende endete weitgehend die industrielle Nutzung der Schlossinsel. Große Teile der Insel, Werkhallen wurden rückgebaut und der Hafenbereich weitgehend umgestaltet. Im Norden der Schlossinsel liegt mit der Schiffswerft Horn das älteste Schiffbauunternehmen, der Standort Wolgast. Der Schwerpunkt der Nutzung verlagerte sich in Richtung Tourismus. Es wurden Museumshafen am Schlossgraben eingerichtet. Auf den freien Flächen finden jährlich Konzerte statt. Musikalisch geht's ja weiter mit Corona und dem Titel The Rhythm

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4: Sucht. Ein Wort, das oft geflüstert wird. Manchmal mit Charme, manchmal mit Abwertung, selten mit Verständnis. Doch Sucht ist keine freie Entscheidung. Niemand steht morgens auf und sagt, heute beginne ich eine Abhängigkeit. Sucht ist ein komplexes Zusammenspiel aus Genetik.

die illegalen Abhängigkeiten wie Cannabis, Kokain, Heroin oder andere starke Substanzmittel. Doch die Mechanismen sind die gleichen. Das Gehirn lernt, ein Stoff kurzfristig Erleichterung bringt und es verlangt nach mehr. Aber, und das ist wichtig, Sucht ist behandelbar. Mit Therapie, Selbsthilfegruppen, Entgiftung, Substitution, ärztlicher Begleitung oder psychosozialer Unterstützung. Und vor allem mit Verständnis, nicht mit Verurteilung. Entstigmatisierung bedeutet, wir sehen den Menschen, nicht die Sucht. Denn hinter jeder Abhängigkeit steht jemand, der nicht aufgegeben hat. Jemand, der vielleicht Angst hat, nach Hilfe zu suchen, weil er nicht als Versager abgestempelt werden möchte. Jemand, der im stillen Moment hofft, dass jemand fragt, wie geht es dir eigentlich wirklich? Wir alle können etwas tun. Nicht urteilen, hinhören, unterstützen, statt zu verurteilen. Wenn du selbst betroffen bist oder dir Sorgen um jemanden machst, hol dir Hilfe. Telefonseelsorge, Suchtberatungsstellen, Hausärzte, Selbsthilfegruppen. Es gibt Wege raus aus der Isolation. Denn niemand muss diesen Kampf alleine kämpfen. Sucht ist keine Schwäche. Sucht ist eine Krankheit und jede Krankheit verdient Mitgefühl, nicht Ausgrenzung. Im Kreis Rendsburg-Eckernförde gibt es einmal das Diakonische Werk mit einer Online-Beratung und Infos zu Angeboten im Kreis. Das findest du unter www.suchtberatung.diakonie-rd-eck.de. Vielen Dank fürs Zuhören. Musikalisch habe ich für euch Amy Winehouse mit dem Titel Rehab.

In der Rubrik Gesundheit geht es heute um ein Hämatom. Ein Hämatom ist ein Blutaustritt aus verletzten Blutgefäßen im Körpergewebe oder eine Blutansammlung in einer vorbestehenden Körperhöhle. Ein Hämatom wird je nach Lokalisation und Ausmaß, auch Bluterguss, Sugiliation, Suffission, blauer Fleck oder Pfeilchen genannt. Hämatome sind meist Blutungsereignisse im subkutanularen Bereich, die durch Gewebeeinwirkung nach außen entstehen, zum Beispiel Stoß, Schlag, Sturz oder nach einer Operation. Sie können stark anschwellen und sehr schmerzhaft sein. Im Regelfall heilt ein Bluterguss von selbst im Laufe von 2 bis 3 Wochen ab. Im Laufe der Heilung treten verschiedene Farben auf, weil die Blutrückstände vom Körper abgebaut werden. Gefährlich werden Hämatome im Gehirnbereich, innere Hämatome sowie bei der Einnahme blutverdünnender Medikamente. Im letzten Fall können Hämatome bereits durch ein Begatata-Albtrauma ausgelöst werden. Auch in den Gelenken wie Knie, Sprunggelenk oder Hüfte können blutige Gelenkergüsse entstehen und bei wiederholtem Auftreten die Entstehung einer Arthrose begünstigen. Musikalisch geht's hier jetzt weiter mit Climie Fischer und dem Titel Love Changes.

0: Liebe Freundinnen und Freunde, liebe Genossinnen und Genossen, liebe Zuhörerinnen da draußen. Heute stehe ich hier im Studio, weil mir die Zukunft unseres Landes und unserer Gesellschaft am Herzen liegt. Die jüngsten Wahlergebnisse machen mir Sorgen und zeigen, wie stark rechte und menschenfeindliche Strömungen geworden sind. Es ist beängstigend zu sehen, wie viel Zuspruch die AfD erhalten hat. Eine Partei, deren Politik auf Spaltung, Ausgrenzung und Hass beruht. Es gibt Stimmen, die laut nach Abschottung, Abschiebung, geschlossenen Grenzen und Sparmaßnahmen schreien. Kürzungen und Abschiebungen lösen aber keine Probleme. Sie nehmen uns nicht die Herausforderungen, die Klimawandel, Inflation und Migration mit sich bringen. Stattdessen verschärfen sie das Leid Betroffener und entziehen uns die Chance, gemeinsam Lösungen zu finden. Unsere Stärke liegt nicht in der Abschottung, sondern in der Offenheit. Eine weltoffene Gesellschaft ist keine Schwäche. Sie ist eine Quelle von Kreativität, Zusammenhalt und Fortschritt. Vielfalt bereichert uns alle. Doch genau diese offene Gesellschaft ist akut bedroht. Wir sehen mit großer Sorge auf die geplanten Maßnahmen und menschenverachtenden Pläne der rechten Parteien und der AfD. Von massivem Abbau des Sozialsystems bis hin zum Angriff auf Inklusion. Vielfalt und unsere Grundrechte. Wer Menschen nach Herkunft, Sprache und Einschränkungen bewertet und ausgrenzt, greift das Fundament unserer Demokratie an. Maximilian Krahs zynische Aussage über Nachrichten in einfacher Sprache zeigt doch eiskalt, wie diese Ideologie tickt. Ob Menschen mit Behinderung, Senioren und Seniorinnen oder Menschen mit Sprachbarrieren, niemand darf unsichtbar gemacht werden. Das dürfen und werden wir nicht hinnehmen. Wir müssen diese Pläne entschieden entgegentreten. Wer eine gerechte, soziale und menschenwürdige Zukunft will, muss jetzt Haltung zeigen und laut werden. Deshalb reicht Reden alleine nicht mehr aus. Wir müssen auf die Straße gehen. Lasst uns gemeinsam für unsere Demokratie einstehen und den geplanten Verschlechterungen und Spaltungsversuchen eine starke, solidarische Bewegung entgegensetzen. Kommt alle zur Demo am 8.10.2026 in Kiel. Unsere Forderungen sind klar. Demokratie sichern, Zusammenhalt stärken. Schluss mit Ausgrenzung und den menschenfeindlichen Plänen der aktuellen Politik. Die Demo findet am 8.10.2026 statt. Um 9.30 Uhr treffen wir uns auf dem Rathausplatz und die Demo startet dann um 10.30 Uhr. Vielen Dank. Ich habe für euch musikalisch Kafka mit dem Titel Widerstand.
1: 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Hier bleiben mit euch wieder.

Sechs Tage im Herbst ist ein packender Roman, der von einem erfolgreichen IT-Spezialisten handelt, welcher von seiner RAF Rote Armee-Fraktion Vergangenheit eingeholt wird. Eine atemlose Jagd durch Europa beginnt, in der Akteur sein Leben retten und seine vermeintliche Unschuld beweisen muss. Neonazis, Geheimdienste und andere Mächte wenden sich gegen die Hauptperson. Aber er findet auch Verbündete in einer linksorientierten WG. Das Buch beleuchtet auf authentische und manchmal auch überzogene Art und Weise die politischen Motivationen der verschiedenen Personen. Ich habe den Roman sehr gerne gelesen. Als Voraussetzung gilt sicherlich, dass dich die Thematik im Allgemeinen ein bisschen anspricht. Viel Spaß im Herbst mit diesem Lesevergnügen. Und jetzt geht es weiter mit Musik aus den 80er Jahren von den Red Hot Chili Peppers. Fight Like a Brave.

Tja, liebe Leute, was soll ich euch sagen? Das war Mara, das Materialhofradio mit den wildesten Themen der Woche. Wir sind auf die Schlossinsel gereist, haben uns das Thema Sucht angesehen, hatten einen Buchtipp und ein neues Album, was auf den Markt gekommen ist. Außerdem haben wir auf die kommende Demo in Kiel hingewiesen und würden uns natürlich immer noch freuen, wenn viele von euch dort auftauchen würden. Verantwortlich für diese Sendung war Heiko Lübke. Im Anschluss kommt noch eine Traumreise, also dranbleiben lohnt sich. Und zum Abschluss unserer Sendung lade ich dich jetzt ein, einen kleinen Moment nur für dich zu nehmen. Egal wo du gerade bist, wenn es möglich ist, werde für einen Augenblick ruhig. Setze dich bequem hin oder lehne dich an. Lasse die Schultern sinken, die Hände dürfen locker liegen. Und dann lenke deine Aufmerksamkeit auf deinen Atem. Atme langsam durch die Nase ein und durch den Mund wieder aus. Noch einmal tief einatmen und langsam ausatmen. Mit jeder Ausatmung darf ein bisschen Anspannung gehen. Du musst gerade nichts leisten. Du musst nichts erreichen. Du darfst einfach hier sein. Spüre, wie dein Atem kommt und geht. Ganz von allein. Vielleicht merkst du, wie sich dein Bauch hebt beim Einatmen und wieder senkt beim Ausatmen. Wenn Gedanken auftauchen, ist das völlig in Ordnung. Lasse sie weiterziehen wie Wolken am Himmel und kehre sanft wieder zu deinem Atmen zurück. Und jetzt sag dir innerlich ganz ruhig: Ich darf mir Zeit für mich nehmen. Ich bin genug, so wie ich jetzt bin. Ich darf loslassen, was heute schwer war. Ich darf ruhig werden. Atme noch einmal tief ein und langsam wieder aus. Spüre den Boden unter dir. Spüre, dass du getragen wirst. Vielleicht nimmst du jetzt eine kleine Ruhe in dir wahr. Vielleicht auch nur einen Hauch davon. Beides ist gut. Und wenn du soweit bist, nimm einen etwas tieferen Atemzug und bewege langsam deine Finger oder Schultern. Komm in deinem Tempo wieder ganz im Moment an. Strecke und recke dich. Herzlich willkommen in dem Hier und Jetzt.

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So, neuer Versuch, da bin ich. Die Technik spielt hier heute nicht so richtig mit, habe ich mir sagen lassen. Und dementsprechend fangen wir die Sendung mal etwas anders an. Ich habe eigentlich pünktlich angefangen zu senden, dann hat mich das ganze System wieder rausgeschmissen. Und jetzt hat's funktioniert. Leider fehlen mir jetzt 2 Minuten der Sendung. Deswegen fangen wir einfach mal ohne den Opener an. Und ich sage Ihnen, hier ist die Tonstunde am Donnerstag. Mein Name ist Dirk Lassen und heute ist der 1.10.2026. Sowas passiert eben. Ich versage öfter als Technik. Insofern kann ich mich und sollte ich mich darüber nicht beschweren. Ich habe natürlich wie in jeder Sendung am Anfang dieser Sendung eine Single. Die ist wirklich sehr kaputt. Das werden Sie gleich hören. Es ist eine Single, die in einer Papphülle drin ist, ein bisschen dicker als das sonst üblich war aus dem Jahr 1990. Und Raimund Thielecke, der ist 1992 schon verstorben, hat diese Platte aufgenommen. Wenn ich Ihnen jetzt die erste Single von ihm nenne, dann wissen Sie auch sofort, worum es hier geht. Es geht um Pump Up the Jam, das ist ja aus dem Jahr 1990 im Original. Und er hat Pump Up das Bier daraus gemacht, nannte sich Werner, dann gab es so ein kleinen Rechtsstreit um den Namen und der nannte sich nachher Werner Wichtig und hatte als zweite Single, die es nicht mehr so ganz in die Top Ten geschafft hat, die Single Kebab veröffentlicht. Das ist das, was hier auf dem Plattenteller liegt zu rechnen und die klingt so kaputt, wie sie ist und ich konnte früher das dran ziehen, also das Scratchen einfach nicht sein lassen. Vielleicht mache ich es auch gleich nochmal. Ich lasse es drauf ankommen. Viel Vergnügen.

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Ich bin mir sicher, dass Sie die Melodie sehr schnell erkannt haben. Vielleicht haben Sie auch den deutschen Text mitgesungen, der 1985 erschienene Titel Aufrecht gehen der Künstlerin Marianne Rosemarie Schwab, welche sich kurz nur Mary Rose nennt, klingt im Englischen zu Anfang fast wie eine Musical-Nummer. Rose, die zweimal am Eurovision Song Contest teilnahm, ist ein Urgestein des Schlagers und versteht viel mehr Spaß, als man denken mag. Mit dem Kabarettisten Wolfgang Trepper war Mary Rose bis letztes Jahr auf Tour. Und Sie merken, ich habe mit der Technik hier echte Probleme. Oder sagen wir einfach, die Technik hat mit mir Probleme. Ich würde das Pult jetzt gern zurücksetzen, aber dann wäre die Sendung auch schon zu Ende. Mancher würde sagen, das wäre schön, mach das mal am besten, drück auf den Reset-Knopf. Nein, so knapp 49 Minuten haben wir hier noch. Ich guck mal, ob ich es in den Griff bekomme und mach das Beste draus. Und so ab und zu fällt mir ja Musik in den Gehörgang, von der ich ohne den Hinweis meiner Hörer keine Notiz nehmen würde. Und bevor hier jetzt das große Motzen beginnt, alles kann ich ja nun auch nicht hören oder hier spielen, aber ich bin stets bemüht. Schule hieß es schon so. Bereits im Jahr 2008 fanden sich in der Schweiz die Herren Stavros Dosos, Marco Motini und Maxim Kosani zusammen. Die begeisterten Anhänger der Musik der 60er und 70er Jahre, wenn diese mit Drogen zu tun hatte, gründeten die Musikkombo Dirty Sound Magnet. Und bis heute sind 10 Alben erschienen. Der Longplayer Me and My Shadow wurde in diesem Jahr von der Gruppe veröffentlicht und der Song, den ich nun für Sie und mich aufliegen habe, trägt den Titel Dead Inside.

Immer wenn ich über einen Künstler, seine Musik oder eine Band für diese Sendung etwas Wissenswertes erzählen möchte, zeigen meine Nachforschungen, dass ich in jedem Fall etwas dazulernen kann. Für die nun folgende Musikgruppe war mir bis neulich gar nicht klar, dass ihr Name dem Publikum sagen möchte, dass es in der Waffenpfanne nur geblitzt hat, als das Schießpulver entzündet wurde. Der Schuss aus der Pike jedoch nicht abgefeuert wurde. Denn der sogenannte Rohrkrepierer wird im Englischen als Flash in the Pan bezeichnet und so brauchte es lediglich eine kleine Änderung, damit die in den 1970er Jahren gegründete Band Flash and the Pan einen Namen hatte. Die Herren George Young und Harry Wander lieferten mit Midnight Man, Early Morning Wake Up Call oder auch Waiting for a Train Hits aus Down Under, die, so steht es zu lesen, in das Genre New Wave oder auch nur Pop fallen. Von ihrem 1987 erschienenen Album Nights in France hätte ich jetzt den Titel Ayla in der Extended-Version, wie sich das für diese Sendung gehört, zur Hand.

Und ich hätte da noch eine Filmmusik da von einem Film aus dem Jahr 1988, der in den US-Kinos lief und im Budget in der Produktion nur knapp 7 Millionen US-Dollar gekostet hat. Das sieht man dem Film auch an. Ich kann Ihnen jetzt sagen, wie die Hauptdarsteller heißen. Die Schallplatte liegt zu meiner Rechten. Die Musik ist von den Pointer Sisters. Das macht die Sache natürlich erstmal so ein bisschen rätselhaft. Herbie Hancock hat auch zu dem Film Musik beigesteuert und Vanity macht damit Sharon Stone und ja, Carl Weathers, den wir natürlich alle aus den Rocky-Filmen kennen. Aber es handelt sich hier um den etwas flachen, aber sehr lustigen und als Persiflage zu sehenden Actionfilm Action Jackson. Und ich glaube, der war damals sogar nicht so richtig jugendfrei im Kino.

0: Zu finden ist der Song auf dem Album der Pointer Sisters Serious Slamming, He Turned Me Out aus dem Film Action Jackson aus dem Jahr 1988. Und jetzt habe ich ein bisschen Bammel, weil Sie ja wissen jetzt, das Unvermeidliche naht. Ich übersetze für meistens jede Sendung ein Musikstück aus dem Englischen ins Deutsche, manchmal auch aus einer anderen Sprache. Und ja, wenn ich sowas übersetze oder sowas übersetzt habe wie heute und das dann versuchen muss, ordentlich vorzutragen, weil ich das auch wirklich sehr gerne selber hören mag und es ist ein großartiges Lied, dann hoffe ich immer, ich verhaspel mich dabei nicht, aber vorher drüber zu reden, bringt's natürlich nicht so richtig. Sie könnten jetzt natürlich behaupten,
1: du weißt doch überhaupt nicht, wovon du sprichst.
0: Und damit ist das auch korrekt. Ich fange dann einfach mal an, denn Sie werden nach den ersten Textzeilen drauf kommen, um welchen Song es sich handelt. Himmlischer Vater Gott, o Gott, und mein Vater, der auch zum Himmel aufgefahren ist, möge das Licht dieser flackernden Kerze die Nacht so erhellen, wie dein Geist meine Seele erhellt. Vater, kannst du mich hören? Vater, kannst du mich sehen? Kannst du mich finden in der Nacht? Bist du mir nah, Vater? Vater, hörst du mich? Kannst du mir helfen, Vater, keine Angst mehr zu haben? Mit dem Blick gen Himmel scheine ich 1 Million Augen zu sehen, welches sind die deinen. Wo du jetzt, da das gestern zum Abschied gewinkt und die Türen geschlossen hat. Die Nacht ist um so vieles dunkler, der Wind ist so viel kälter. Die Welt, die ich sehe, ist so viel größer jetzt, wo ich allein bin. Vater, bitte vergib mir, versuche mich zu verstehen. Vater, du weißt, ich hatte keine Wahl. Hörst du mein Beten, alles, was ich sage? Auch wenn die Nacht von Stimmen erfüllt ist. Ich erinnere mich an alles, was du mich gelehrt hast, jedes Buch, das ich gelesen. Können all die Worte in den Büchern mir helfen, dem, was vor mir liegt, mich zu stellen? Die Bäume sind so viel höher und ich fühle mich so viel kleiner. Der Mond ist doppelt so einsam und die Sterne nicht mehr so hell. Wie sehr ich dich liebe, Vater, wie sehr ich dich brauche, Vater. Vater, ich vermisse dich so, gib mir einen Gute-Nacht-Kuss. Ich denke, Sie haben die heute von mir übersetzte Filmmusik sicherlich erkannt. Immerhin gab es für die Musik zum Film Yentl aus dem Jahr 1983 einen Oscar. Das Stück Papa, Can You Hear Me ist nur ein Titel von vielen, den Barbara Streisand für den Film nach der Vorlage von Isaac Bashevis-Singer gesungen hat. Bei den Kritikern fand der Streifen nicht in jedem Fall Zustimmung und ist trotzdem immer sehenswert. Für Text und Melodien zeigten sich Marilyn und Alan Bergman sowie Michael Jean Legrand verantwortlich. Was für ein schönes Stück in Noten gesungen von der einzigen, der wahren, der Unerreichten.

0: Der aus New Orleans stammende Ivan Neville hat für Musikgrößen wie Don Henley, die Rolling Stones, Rufus oder auch Paula Abdul aus dem Hintergrund gearbeitet. Und es gibt ja so Künstler, bei denen das Schaffen für andere eben sehr erfolgreich ist, doch beim Versuch, etwas Eigenes zu produzieren, wird vielleicht eben nur ein One-Hit-Wonder daraus. Im Jahr 1988 erschien das Soloalbum mit dem Titel If My Ancestors Could See Me Now. Jetzt habe ich es schon wieder. Und die daraus veröffentlichte Single Not Just Another Girl haben sie eben gehört. Und es ist komisch, dass daraus eigentlich nicht mehr geworden ist. Ein Jahr zuvor hat der Boss Bruce Springsteen, 1987 war das, das Album Tunnel of Love veröffentlicht. Und daraus würde ich jetzt gerne die Platte, also die Single Tunnel of Love spielen. Aber ich habe mir mal sagen lassen...
1: Jemand, der eine Show macht, ist der Boss.
0: Ja, und das ist nur die Frage, ich kann dann wohl abtreten, denn jetzt kommt Bruce Springsteen.

0: Illustriert ist die Maxi-Single Tunnel of Love von Bruce Springsteen mit einem Bild, das auf eine Achterbahn Tunnel of Love hinweist. Und deswegen habe ich das auch gespielt, weil wir am Wochenende in den Heidepark möchten. Und da kann ich Ihnen dann Anfang der nächsten Woche, also zum Donnerstag hin, weiß ich es genau, rechnerisch sagen, wie viel man durch Übergeben abnehmen kann, wenn man nebenbei versucht, Nahrung bei sich zu halten. Ich bin absolut nicht mehr so karussellfest, wie ich das früher war, aber was soll ich sagen, wir versuchen das Beste und sehen mal, was die Achterbahnen so hergeben.
1: Da lache ich nachher mal ein bisschen drüber.
0: Ja, ist okay, sollte eigentlich auch kein Witz sein. Am Samstag wird die Sache richtig ernst. Und bereits vor drei Jahren verstarb der amerikanische Produzent Domenico Mondraro. Sein Künstlername, unter dem er vielen eher bekannt war, lautet Meco. Sein Spezialgebiet war zeitlebens die Aufhübschung bekannter Melodien durch Beimischung eines Disco-Sounds der aktuellen Ära. Sein wohl bekanntestes Album erschien 1977 und trug den Titel Star Wars and Other Galactic Funk. Auf dem Longplayer vertonte Mondaro Titel des von George Lucas produzierten Meisterwerks Krieg der Sterne neu. Aus selbigen habe ich nun für Sie den ersten Song The Star Wars Theme und das TH tut weh.

0: Inzwischen schon 15 Uhr und fast 57.
1: Was willst du noch hier, alter Mann?
0: Im Prinzip ist es ja auch schon vorbei, Sie haben recht.

0: und die Technik ärgert mich bis zum Schluss. Aus meiner persönlichen Sicht würde ich sagen, das war eine nahezu katastrophale Sendung heute. Es ist trotzdem schön, wenn Sie dran geblieben sind und zugehört haben. Ich werde bis zur nächsten Woche einfach nochmal ein bisschen das Sprechen üben. Mich besser vorbereiten. Und nicht so viel dummes Zeug reden, damit Sie nachher nicht sagen müssen:
1: Mach dich vom Acker, du Oberpfeife!
0: Ab und zu habe ich in meiner Sendung ja mal Fakten und ich versuche Dinge nicht zu wiederholen, aber diesen einen Fakt habe ich schon so oft gesagt, ich möchte und muss ihn einfach nochmal wiederholen jetzt. Sie kennen das schon, als Kakistokratie wird eine Staatsform bezeichnet, bei der ein Land durch die am schlechtesten und am wenigsten qualifizierten Personen regiert wird. Da sind wir gerade. Gut, aber das soll es mit Häme und Spott dann auch gewesen sein für diese Sendung. Letzte Woche habe ich ja gesagt, Sie sollen das Wetter aushalten und dann wurde das richtig, richtig gut. Es tut mir leid, Wetterbericht ist nicht meine Sache. Ich hoffe, dass das Wochenende einigermaßen erträglich wird für Sie wettermäßig. Ich darf mich nochmals bedanken, dass Sie dabei waren. Ich freue mich, wenn wir uns nächste Woche wieder hören. Das wäre der 8.10. Und wünsche Ihnen, dass Sie gesund bleiben. Und wie immer bleibt mir noch zum Ende der Sendung sagen zu lassen:
2: Ein Glück, morgen ist Freitag.
0: Eine angenehme Restwoche, ein schönes Wochenende und vielleicht bis nächsten Donnerstag. Auf Wiederhören.

Moin und herzlich willkommen zur ersten Ausgabe der Pandora's Box im Monat Oktober. Und auch in dieser geht es primär um zwei Alben, die das Prädikat neu haben. Und gegen Ende der Sendung erwartet euch die obligatorische Vorstellung des Geburtstagskindes des Tages aus dem Musikbusiness. Hard Rock made in Australia, da fallen uns natürlich sofort die Boogie-Könige von AC/DC ein. Aber der weitläufige Kontinent hat eine lebendige Musikszene und Band wie The Angels und besonders Rose Tattoo bewegten sich auf ähnlichem Terrain. Das ist allerdings schon lange her und besagte Rose Tattoo befanden sich kürzlich noch auf ihrer Abschiedstournee, als Frontmann Angry Anderson nach einem Konzert in Köln einen Herzstillstand erlitt und an dessen Folgen am 21. September verstarb. Dazu dann mehr in meiner Jahresabschlusssendung, die sich wie gewohnt mit den verstorbenen Musikern des vergangenen Jahres beschäftigen wird. Eine Band der jüngeren Generation aus Down Under hat sich ebenfalls dem schnörkellosen und balladenfreien Hardrock im Viervierteltakt verschrien, Airborne. Die Anfänge des Quartetts um die Brüder Joel und Ryan O'Keefe gehen bis ins Jahr 2001 zurück, aber richtig los ging es für die Band erst 4 Jahre später, als sie ihren Wohnsitz nach Melbourne verlegten und einen Vertrag bei Capitol Records unterschrieben. Nach vielen Shows im Vorprogramm etablierter Acts, besonders auch in Europa, erschien 2007 mit Running Wild das Debütalbum der Band. Mittlerweile hat sich der Vierer eine treue Fangemeinde erspielt und veröffentlichte vor kurzer Zeit den schlicht Airborne betitelten 6. Longplayer. Ähnlich wie bei AC/DC, die nicht unbedingt für ihre Kompromissbereitschaft bekannt sind, ist auch bei Airborne klar, was zu erwarten ist. Riffrock mit einer ordentlichen Kick-Ass-Attitüde. Auch mal wichtig in diesen Zeiten. Hier kommen 2 Songs des neuen Albums, Alive After Death und Here She Comes.

Good Time Rock'n'Roll aus Down Under. Airborne waren das mit zwei Titeln ihres selbstbetitelten neuen Albums Alive After Death und Here She Comes. Aus meinen Augen werden sie zu Unrecht oft als AC/DC-Clones bezeichnet. Bei all meiner Achtung und Respekt vor den Jungs um Angus Young und Brian Johnson, den Energielevel von Airborne erreichen sie heute nicht mehr. Und andersherum geht den Youngstern die simple Genialität eines Malcolm Young ab, der über viele Jahre das musikalische Rückgrat von AC/DC war und leider bereits 2017 verstarb. Genug der Vergleiche, hier und jetzt geht es allein um Airborne, die im Spätherbst in ihrer australischen Heimat unterwegs sind, als Support für Guns N' Roses, aber es ist nur eine Frage der Zeit, wann die tourfreudigen Jungs wieder Europa und dann sicher auch Deutschland besuchen. Allein in Wacken waren Airborne bereits dreimal, zuletzt im vergangenen Sommer.

Airborne hörten wir mit den Songs Who Put the Rhythm in You und Kid in a Candy Store vom neuen Album, das so heißt wie die Band selbst und Anfang September auf den Markt kam. Der Vierer ist nicht für ihren Facettenreichtum bekannt, sondern rockt ihre Songs in immer ähnlicher Manier runter. Trotzdem klingt nicht ein Song wie der andere. Und das ist schon bemerkenswert und zeugt vom Songwriting-Talent eines Joel O'Keefe. Und mal ganz ehrlich, gibt es ein größeres Kompliment für eine Band, als nach wenigen Takten sagen zu können, das sind bestimmt Airborne, vermutlich nicht. Das neue Album wurde übrigens im Music Farm Studio im Dschungel außerhalb von Byron Bay aufgenommen. Ein Komplex, der über die originale Neve-Konsole aus den Orbit Studios verfügt, auf der Bands wie AC/DC, Rose Tattoo und The Angels ihre bahnbrechenden frühen Alben aufgenommen haben. Beinahe zyklonartige Stürme, tödliche Schlangen und noch bedrohlichere Riesenspinnen sorgten dafür, dass die Sessions auch abseits der Studios alles andere als langweilig verliefen. Doch weder Band noch Studioteam ließen sich davon aus der Ruhe bringen. Stattdessen saß man nachts gemeinsam am Feuer und sprach über jene großen, mutigen und bombastischen Alben, für die man früher schon mal die Hausaufgaben sausen ließ. Aufwendig produzierte Klassiker, die überhaupt erst dafür gesorgt hatten, dass sie sich in den Rock'n'Roll verliebten. Hier kommen abermals Airborne mit zwei Rockern des neuen Albums Sky High und Send Me to Rock'n'Roll Heaven, der sehnliche Wunsch von Joel O'Keefe, dort oben seine All-Star-Band hören zu können.

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1: Airborne waren das mit den Songs Sky High und Send Me to Rock'n'Roll Heaven vom neuen Longplayer namens Airborne. Der größte musikalische Exportschlager aus dem Land der Elche und Möbelhäuser sind sicher aber gleich danach kommt eine Band, die 1986 den Final Countdown einläutete und allein von diesem Album mehr als 15 Millionen verkauft hat. Am vergangenen Freitag erschien nach sage und schreibe 9 Jahren Pause mit Come This Madness das 12. Studioalbum von Europe, das sich textlich, wie der Titel schon vermuten lässt, mit dem alltäglichen Wahnsinn beschäftigt, der diese Welt dominiert. So tragisch die Situation ist, Songschreibern bietet sich dadurch eine Fülle an Material für neue Songs. Musikalisch unterscheidet sich Come This Madness recht deutlich von den Vorgängeralben War of Kings und Walk the Earth, die ziemlich düster heavy-rockend daherkamen. Come This Madness lebt überwiegend von den Keyboard- und Synthesizer-Klängen des Tastenmannes Mick McCaeley, allerdings ohne die rockige Grundausrichtung zu verlieren. Und Europe immer nur auf The Final Countdown zu reduzieren, ist zu einfach und irgendwie auch unfair. Welche herausragende und vielseitige Musiker in der Band spielen, haben die Jungs auch schon davor bewiesen. Die Anfänge der Truppe gehen zurück ins Jahr 1979, als man sich noch Force nannte. Zurück in die Gegenwart. Wir hören Europe mit 2 Songs des neuen Albums. Hier kommen One on One, die erste Single-Auskopplung des Albums, gefolgt vom Titelsong Come This Madness.

Europe sind zurück. Shows und Live-Dokumente der Schweden gab es ab und an schon mal. Aber was Studioproduktion angeht, haben sie sich 9 Jahre Zeit gelassen. Wir hörten die Songs One on One und den Titelsong des seit Freitag käuflich zu erwerbenden Albums Come This Madness. Ich zitiere mal kurz aus dem Pressetext. Mit Come This Madness liefert Europe ein wegweisendes Album ab, das sie in ihrer vollen Reife und Präsenz zeigt und die Welt, wie sie ist, ungeschminkt inszeniert. Zitat Ende, und soweit gehe ich auch mit. Darüber hinaus heißt es, nach 9 Jahren kehren Europe mit Come This Madness zurück, ihrem 12. Studioalbum und ihrem bisher kraftvollsten und kompromisslosesten Statement. Ja, und das ist dann wieder dieses typische Plattenfirmen- und Management-Blablabla im Stil von, das neue Album ist das Beste, das sie je gemacht haben. Ganz ehrlich, nein. Wie immer sind Meinungen und in diesem Zusammenhang musikalische Geschmäcker unterschiedlich, aber für mich ist es durch die starke Keyboard- und Synthesizer-Präsenz und recht viel Pathos ein Schritt zurück in Richtung ihrer 80er-Alben. Und es ist doch bezeichnend, dass Gitarrist John Norum nach der Veröffentlichung von The Final Countdown Ende 1986 die Band verließ, weil ihm der Sound zu Synthi-lastig wurde und er auch mit dem damaligen Hair-Metal-Image der Band nichts anfangen konnte. Okay, die Herren sind mittlerweile alle so Anfang 60 und hochtopierte Haare, falls überhaupt noch vorhanden, wirken da vielleicht doch etwas lächerlich. Und generell ist diese Zeit ja auch lange vorbei. Fazit: Die Schweden sind erfahrene und gestandene Rockmusiker, die Anbiederungen schon lange nicht mehr nötig haben. Somit spiegelt Come This Madness den Ist-Status dieser Band wieder, nicht mehr und nicht weniger.

Gleich drei Titel im Stück, die Songs This Time of Year, Scandinavian Eyes und The Cult of Ignorance hörten wir von Europe, die kürzlich mit Come This Madness ihr neues und insgesamt 12. Studioalbum veröffentlichten. Die Rubrik Geburtstagskind des Tages steht an, die die Pandora's Box hier auf Kiel FM obligatorisch beschließt. Und da geht es um den kanadischen Gitarristen und Songwriter Brian Greenway, der heute 75 Jahre alt wird. Happy Birthday. Brian Greenway wurde 1977 Mitglied bei Alpruwine und beeinflusste den Stil der Band maßgeblich. Weg vom zu dieser Zeit etwas orientierungslosen Softrock, möchte ich es mal nennen, hin zu einer knackigen Hardrock-Band mit gleich drei Gitarristen. Das war eben auch die Zeit, als sich in England die New Wave of British Heavy Metal entwickelte. Und davon ließen sich auch Alpruwine zumindest am Rande beeinflussen und tourten damals auch gern in Europa. So waren sie beispielsweise 1980 beim ersten Monsters of Rock Festival in Donington dabei, vor 35.000 Zuschauern. Wir hören nun gleich noch Alpruwine mit I Like to Rock vom 79er Album Harder, Faster, aber nicht bevor ich die Sendeverantwortlichkeit geklärt habe, die abermals in den Händen von Robert Hohensee aus Kiel lag. Nachzuhören ist die aktuelle Sendung hier bei Kiel FM am morgigen Freitag ab 20 Uhr und mit einer neuen Donnerstagsausgabe hört ihr mich in 14 Tagen wieder. Das ist dann der 15.10., dann wie gewohnt ab 16 Uhr. Alles Gute für euch. Tschüss.

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0: 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An Freitag zuerst dichte Wolken und über der Ostsee trägt der Regen Sutsche af. Von Westen her war dat freundlicher mit mehr Sündschien und bloß noch enkelte Schuhen. De Höchstwerten sind samtein Grad ob Sylt, bet 20 Grad in its Ho. 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
1: Tschüss.
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komm schon, es ist kaum mehr was los. Ich hab Kopfweh und der DJ spielt die ganze Zeit nur so Elektrozeugs. Nicht mal was von David Guetta machte. Komm, lass uns nach Hause gehen.

Hey, na Süße, wohl auch alleine hier, genau wie ich, bist mir gleich aufgefallen, voll Laser, wie du abgehst, leider ist ja gleich Feierabend, also ich bin noch gar nicht müde, aber vielleicht, wenn du Bock hast, ich hab eine Wohnung gleich hier in der Nähe, wenn du willst, wir könnten ja dort weiter tanzen, wenn du weißt, was ich meine, oder willst du etwa allein nach Hause gehen?

Ja, herzlich willkommen hier beim Kehlfunkradio. Wir sind hier alle irgendwie herzhaft am Lachen. Ich habe heute zum ersten Mal wieder hier Kopfkino gehabt. Und wir haben heute Sportnews, Veranstaltungstipps und Interviews vom Mettenhofer Stadtteil. Fest.

0: Ja, jetzt sind wir hier gelandet beim Ortsbeirat. Oder bei Rätin. Genau. Hier im Mettenhof, so ein Fest mit so vielen unterschiedlichen Kulturen hinzubekommen, wow, kann ich nur sagen.
1: Ja, das ist auch richtig toll. Und das, also, ich glaube, wir Ortsbeiratsmitglieder haben da am allerwenigsten dazu getan. Wir sind nur hier und zeigen Gesicht und unterstützen das natürlich. Aber die Arbeit macht das Stadtteilbüro und die Ehrenamtlichen, die das mit vorbereiten.
0: Genau, haben wir schon so leicht rausgehört. Eben. Ja, wir waren schon bei einigen Ständen.
1: Genau.
0: Wenn Sie aber als Ortsbeirat, gucken Sie ja auch genauer hin, was braucht Mettenhof eben halt. Wenn ich jetzt so sehe, es sind schon sehr viele Projekte hier aktiv, aber was fehlt immer noch für Mettenhof?
1: Es fehlt erstens, dass mehr Menschen auch mitmachen, also die Mettenhoferinnen und Mettenhofer selber. Und dann braucht so ein sozialer Brennpunktstadtteil, der braucht auch ganz viel Stützung. Also, dass man den Menschen entgegenkommt. Also ich habe gerade hier gehört von diesen Frauen mit migrantischem Hintergrund, die wünschen sich hier mehr Bänke und Tische, ne? Weil sie gerne hier auf dieser Wiese hier an den ganz normalen Wochenenden mit den Familien draußen sitzen, wenn das Wetter einigermaßen schön ist. Und das müssten wir ihnen stärker geben, ne? Dass sie sich das nicht holen müssen, sondern wir das geben und unterstützen, dass die rausgehen aus ihrer Wohnung.
0: Ja, so. Genau.
1: Und davon brauchen wir viel. Wir brauchen auch mehr ABK als andere Stadtteile, weil es mehr Menschen gibt, die nicht selber für die Ordnung sorgen können. Mhm. So, also da brauchen wir das, dass der ABK einmal mehr kommt und Müll wegräumt.
0: Ja.
1: Ist immer wieder ein blödes Thema, aber das wird einfach gebraucht.
0: Ich wollte gerade sagen, das ist immer dieses blöde Thema. Eben halt, man sieht das immer überall. Sperrmüll, der wird einfach hingestellt. Es kommen sogar Autos von außerhalb, stellen ihn dahin. Und es heißt dann immer die Mettenhofer. Und dabei ist es ja gar nicht so. Was können die Mettenhofer allgemein noch mehr tun?
1: Ich glaube, die können Forderungen stellen, die können anfordern, was sie brauchen, ne, dass sie uns das vermitteln. So, dass, dazu möchte ich die Mettenhoferinnen und Mettenhofer ermutigen, dass sie das tun, dass sie sagen, wir brauchen dies oder das oder jenes.
0: Also das heißt, man kann auch sich bei Ihnen dann melden.
1: Ja, und wir tun unser Möglichstes. Ne?
0: Und sagen, hey, Mensch, ich habe da eine Idee, ich möchte was bringen oder eben halt möchte gerne, dass wir das gerne haben, damit wir mehr machen können.
1: Ja.
0: Eben halt.
1: Genau.
0: Ja, das hört sich sehr gut an, eben halt, dass auch Sie als Ortsbeirat offen sind, eben halt für die Bürger hier.
1: Ja.
0: Wenn ich bedenke, so ein bisschen, naja, die Wohnpolitik ist überall, aber hier im Mettenhof auch deutlich zu spüren. Von den Vermietungen ist das sehr, sehr schwer.
1: Ja.
0: Es sind Schimmelwohnungen, es sind hohe Mieten, hohe Nachkosten und so weiter. Was wünschen Sie sich in dem Punkt für Mettenhof?
1: Ich wünsche mir von den Wohnungsbaugesellschaften mehr Engagement, natürlich. Und ich glaube, von der Politik auch mehr Druck.
0: Ja.
1: Also das Eigentum verpflichtet, finde ich. Und dann, wenn man hier Wohnblöcke hat, dann muss man sie auch unterhalten.
0: Ja.
1: So, und davon brauchen wir mehr und das ist in so einem Stadtteil besonders deutlich auch, dass das sein muss.
0: Ja.
1: Andererseits ist das sehr mühevoll und man muss dann eben auch zum Beispiel mit den Mietenden, mit den Mieterinnen und Mietern, muss man auch in Kommunikation gehen und sagen, wir wollen, dass hier die und die Ordnung eingehalten wird.
0: Ja.
1: Und man muss hinterhergehen, wenn Müll einfach abgestellt wird und
0: Richtig.
1: Solche Sachen. So.
0: Da fängt schon an.
1: Ja,
0: genau.
1: Da, also so ein Concierge-Prinzip. Ne? Also, dass da mehr Hausmeister sind, die das im Blick haben und die Leute auch so ein Stück lenken und steuern. Ja, ich glaube, viele Menschen brauchen das.
0: Das ist das, was ich auch schon ansprechen wollte. Eben, Hausmeister sind hier bei den ganzen Gewerkschaften also sehr, sehr wenig.
1: Ja.
0: Man sieht sie so gut wie gar nicht.
1: Ja.
0: Man kann sie nicht ansprechen eben halt. Es sind hier sehr viele Leute mit Migrationshintergrund. Das heißt immer, ja, die werden nicht verstanden eben halt mit ihrer Problematik. Ist es dann auch notwendig, dass hier eine Beratungsstelle in Mettenhof sich auftut?
1: Es gibt ja, in Mettenhof gibt es viele Beratungsstellen.
0: Ja.
1: Es gibt was für Jugendliche und Kinder und es gibt auch was für viele spezielle Fragen für Menschen mit Migrationshintergrund.
0: Ja.
1: Ich glaube, dass wir schon ganz gut ausgestattet sind und es kann nie genug sein. So ist das wohl irgendwie.
0: Ja,
1: ja.
0: Ja, wunderbar. Also
1: danke,
0: packen wir es
1: Arbeit
0: gemeinsam an, ja, eben halt für Mettenhof noch mehr zu machen. Und wir geben das gerne weiter, dass hier noch Ehrenamtler fehlen eben halt, wo Projekte mit angesteuert werden können.
1: So ist es. Ja.
0: Auf jeden Fall. Vielen Dank fürs
1: danke
0: Interview.
1: Danke für Ihre Arbeit.

0: Ja, hallo. Stolp.
1: Genau. Wir stehen hier und Fotografie, die verbindet. Kreativ im Norden, genau. Was sagt das so ein bisschen aus? Was macht Fotografie? Wie verbindet Fotografie? Hallo.
2: Das ist unsere stellvertretende Landesvorsitzende.
3: Hallo. Fotografie verbindet einfach, weil wir einfach ein gemeinsames, schönes Hobby haben. Die Momente einfach festzuhalten und vielleicht auch nachher nochmal in der nächsten Schicht sozusagen, in der Erwachsenenschicht auch dann kreativ umzusetzen. Nur bei den Kindern versuchen wir haben jetzt hier eine neue Kindergruppe aufgebaut hier in Mettenhof und freuen uns einfach, dass wir jetzt hier auch heute am heutigen Tag hier den Stand betreiben dürfen und uns hier auch präsentieren können als Fotogruppe. Fotografie verbindet, weil es einfach jeder Fotograf heutzutage, ob mit dem Handy oder sonst was, das ist völlig egal, sondern wir haben einfach Spaß daran, irgendwas fotografisch umzusetzen. Sei es, wenn die Kinder spielen, die Kinder beschäftigen sich, wir gucken, was wir machen, daraus Kalender, wir machen Kataloge, sodass man auch sieht, was nachher dann rauskommt. Oder hier auch einfach mal in ausgedruckter Form.
1: Ja.
3: Das ist so, wo wir sagen, da haben wir Spaß dran.
1: Ja, die Kinder bestimmt auch.
3: Ja, genau, die sind jetzt da hinten im Grünen. Die haben sich ein bisschen aus der prallen Sonne hier rausgenommen, damit sie einen schönen Hintergrund haben.
1: Ja.
3: Die sind heute hier aktiv unterwegs und fotografieren halt auch die Kinder, die jetzt hier zur Rallye kommen und suchen sich dann halt ein Motiv, wo sie dann mit einer Sofortbildkamera den anderen Kindern auch gleich ein Bild mitgeben können.
1: Ja, das ist doch schön.
3: Genau.
1: Also, ja, Mettenhof hat ja durchaus auch schöne Ecken, wo man wirklich fotografieren kann. Ne? Ja.
3: Also hier um den See herum finde ich das total schön. Also das ist hier, das bietet sich ja hier richtig an, auch was zu machen.
2: Möchtest du einen Stempel holen?
4: Ja.
1: So. Ja, wie gesagt, das erste Kind holt sich schon seinen Stempel.
3: Ja, wir hatten schon. Sehr schön.
2: Ja.
3: Dankeschön.
5: Und haben Sie auch einen Laden in Kiel?
3: Nein.
2: Wir haben unser Büro im Bürgerhaus und da treffen wir uns regelmäßig zweimal im Monat.
3: Ja.
2: Und dann machen wir auch so Fotoausflüge und solche Sachen, damit wir gemeinschaftlich was fotografieren. Und nachmittags fotografieren wir hier mit unserer Jugendgruppe, Sirike, unsere ganz professionelle Fotografin. Die macht das sehr gut schon. Die anderen sind auf einem guten Weg. Ja.
5: Ja, man merkt schon, Sie haben Spaß an der Arbeit.
2: Ja, natürlich.
5: Ja.
1: Ja.
3: Fotografieren hält jung.
5: Ja. Ja.
4: Wie geht's? Ja, ich mach was. Ihr habt hier einen Euro Kunden.
1: Ja, sehr schön. Ein sehr schönes Projekt.
3: Hier wird aktiv jetzt gleich nochmal.
1: Ja, ja, genau. Ein sehr schönes Projekt, was wirklich jeder mitmachen kann. Ne?
3: Ja, ist für jeden was dabei, würde ich sagen.
1: Und ist dann die Kindergruppe, also ist das ein bestimmtes Alter?
2: Nein,
1: oder,
2: von 0 bis 21.
1: Ja,
2: die jüngste ist 1,5. Oh. Und 2 jetzt.
1: Ja, das ist doch schön.
2: Von unseren jungen Mitgliedern. Und 2 Jüngere, also fast mehrere Jüngere, aber die sind gerade 23 Jahre alt und 24 oder sowas und haben in der Gutenbergstraße einen Fotografieladen eröffnet.
1: Ja. Ah, ja. Da, wo die guten Templer sind, da gibt es Kaffee, Würstchen,
2: mal los und lass uns mal
1: Waffeln.
5: Ja, du wohnst ja, Toddy, du wohnst ja im Weißen Riesen.
2: Oh, das ist so.
5: Und wie viele Stockwerke gibt es da?
2: Hatten wir schon erwähnt, 24.
5: 24, fühlst du dich da wohl? Auch wenn der Fahrstuhl jetzt ausfällt?
6: Ehrlich sein.
2: Also wenn der Fahrstuhl ausfällt, finde ich mich natürlich nicht so wohl.
5: Ja.
2: Wir haben das ja schon öfters gehabt, Peter kommt von der Arbeit und dann sage ich ihm schon übers Internet oder übers Telefon, wäre dann viel Spaß beim Treppenlaufen. 8 ist natürlich nicht ganz so schlimm, als wenn du ganz oben wohnst, in der 21 oder so. Aber ist schon krass.
5: Gut, es gibt ja 2 Fahrstühle, aber wenn beide ausfallen, dann ist das natürlich schon ein bisschen heftig, ne?
1: Das haben die schon gehabt.
2: Alle schon da gewesen.
1: Alles da schon gewesen, genau.
2: Ja. Nie.
1: Doch. Ja, wunderbar. Doch. Vielen Dank für euer Interview.
2: Ach, gerne doch.

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1: THW Kiel News, das Derby zwischen den THW Kiel und der SG Flensburg. Und der wird endete am letzten Samstag leider mit einem

0: einem Videobeweis der letzten 30 Spielsekunden.
1: Ja, das Tor für die Kieler wurde danach wegen eines Schrittfehlers aberkannt und somit endete die Partie 31:31 unentschieden.
0: Leider verletzte sich Rückraumspieler Emil Madsen bei dem Spiel so, dass er für mindestens 6 Wochen ausfallen wird.
1: Im Anschluss des Spiels wurden die Achtelfinalbegegnungen vom Handball-Bundestrainer Alfred Gislason live in der Merkur-Ostsee-Halle ausgelost.
0: Der THWG bekommt es auswärts mit dem TBV Lemgo-Lippe zu tun.
1: Die Spiele werden am 11. und 12. November ausgetragen.
0: Gestern Abend ging es dann für die Zebras auswärts weiter.
1: Ja, sie reisten nach Magdeburg und trafen dort um 19 Uhr auf den SC Magdeburg.
0: 2,5 Jahre wartete der SCM auf einen Sieg gegen den THW Kiel.
1: Gestern Abend drehte sich der Spieß um und sie besiegten die Zebras leider mit 32:26.
0: Am Samstag sind die THW Spieler dann wieder in eigener Halle gefragt.
1: Ja, um 19 Uhr ist der Anwurf gegen den VfL Gummersbach.
0: In der Woche wurde noch bekannt gegeben, dass Rückraumspieler Elias Askiban Gebagötu zum Ende der Saison den THW Kiel in Richtung Aalborg Handball verlassen wird.
2: Hey, das hast du echt flüssig gelesen.

0: Für meinen Kollegen und für mich.
1: Ja, wir sind immer noch auf dem Stadtfest.
0: Stadtteilfest,
1: genau, von Mettenhof. Und
0: Mettenhofer arbeitet alles für Kriminalitätsverhütung.
1: Da sind Kriminalitätsverhütung, genau.
0: Ja.
1: Wenn man so von Kriminalitätsverhütung spricht, eben halt gerade hier in Mettenhof, wie hoch ist da die Kriminalität?
0: Wenn die letzten polizeilichen Statistiken nicht gefälscht sind, und ich gehe davon aus, dann haben wir hier eine Kriminalitätsbelastung, die vergleichbar ist an etwas belasteten Landkreis.
1: Mhm.
0: Also wir sind weit unterhalb des städtischen Durchschnitts von Kiel.
1: Ja.
0: Also insofern hier, natürlich passiert hier auch was.
1: Ja.
0: Aber weniger als woanders.
1: Ja, auf jeden Fall kann man, merkt man ja eigentlich auch. Also,
0: ja, man muss einfach sehen, Diebstahlsdelikte, was soll man hier klauen? Es ist hier nicht. Zumindest nicht in den Läden, also kann man vergessen, hier sind Ramschläden, aber es ist keine Qualitätsware. Man, da passiert nichts. White-Collar-Kriminalität, die sind im Düsternbrook und Schreventeich und nicht in Mettenhof.
1: Ja.
0: Aber erstaunlicherweise, der Anteil der Wohnungseigentümer ist in Mettenhof höher als im städtischen Durchschnitt. Das glaubt man kaum.
1: Ja, glaubt man kaum, genau.
0: Aber es ist tatsächlich so, ich glaube, wir haben hier über 40% Eigentumswohnungen. In der Stadt sind es unter 30.
1: Ja.
0: Also ist das hier in Mettenhof auch wohnenswert?
1: Ja.
0: Sie schauen ja auch sicherlich auch mal woanders hin, nicht nur hier auf den grünen Park. Aber selbst zwischen den Hochhäusern stehen hier noch Bäume.
1: Ja.
0: In der Stadt eher weniger.
1: Weniger, genau.
0: Und die dort pflanzen, wenn ich jetzt die Neubauviertel nehme, die Bäume, die leiden jetzt schon an Wurzelkrankheit, weil sie sich nicht ausbreiten können, weil dort viel zu wenig Platz ist.
1: Ja.
0: Und hier, wir können immer sagen, die Hitze kann kommen, wir haben noch Bäume, wo man sich in Schatten stellen kann.
1: Mhm. Auf jeden Fall, ja, das stimmt.
0: Und das ist ja auch, sagen wir mal so, die Wohnqualität des Umfeldes ist natürlich auch in gewisser Weise kriminalpräventiv.
1: Mhm.
0: Ja, wo sich alle wohlfühlen, da klauen selbst die bösen Duschermänner nicht, die wollen da bleiben.
1: Ja.
0: Und die Statistik muss man auch dazu sagen, was unsere Jugendlichen unter 18, egal wo sie es anstellen, das wird hier angehängt.
1: Ja.
0: Und trotzdem passiert ja nicht so viel. Und sind auch unsere Jugendlichen nicht die übelsten Buschermänner.
1: Ja.
0: Nicht so anders andere. Und vom MAFK, wir haben eben halt Mitte der 90er Jahre damit angefangen. Wir hatten in der Zeit tatsächlich auch Jugendbanden, die ihr Unwesen trieben. Aber wir haben erkannt, wir müssen etwas machen, damit die kriminellen Vortänzer keinen Mitläufer haben.
1: Ja.
0: Und da ist dann als erstes Großprojekt die Skaterbahn entstanden.
1: Mhm.
0: Und
1: genau.
0: Zusammen mit Sportamt und Jugendamt der Stadt Kiel haben wir es geschafft, dass die Jugendlichen einen Teil selbst verantworten durften. Wir haben auch einen Teil Hausrecht gemacht. Wenn die sagen, hau ab und die sind gegangen, ist in Ordnung. Wenn einer nicht gegangen ist, dann kam die Polizei und Platzverweis erteilt, das war natürlich Absprache. Und das hat die Jugendlichen motiviert und jetzt haben wir schon die dritte Generation Skaterjugendliche drauf und es funktioniert immer noch.
1: Ja.
0: Und ja, es gibt auch immer wieder Probleme da. Aber es läuft.
1: Ja, natürlich. Meinungsverschiedenheiten gibt es überall.
0: Das ist auch nicht das Problem. Und wir haben eben hier dann erreicht, dass hier noch andere Projekte angefangen wurden, auch teilweise liefen. Manche sind wieder eingeschlafen. Wir haben zum Beispiel im Bewegungspark hinten eine BMX-Bahn gebaut lassen. Das war relativ einfach. Im Rahmen sozialer Stadt haben die da ein paar Lehmhaufen hingekriegt, haben geschaufelt und dann gerannt.
1: Ja.
0: So soll es sein. Shape and Bike. Aber die sind nachher alle rausgewachsen und dann wurde in der Töpferkugel, glaube ich, ein großer Skaterpark aufgebaut. Und auch hier für die BMX und die sind da weitgehend gegangen. Da kann man doch nichts machen, weil hier ein attraktives Nachschaufeln ist schwierig.
1: Ja.
0: Und man muss auch immer sagen, die Kinder wollen sich produzieren und wollen auch gesehen werden dabei.
1: Ja, natürlich, klar.
0: Und das war ja hier an der Skateranlage, wunderbar. Es ist, ursprünglich war mal eine BMX-Bahn hinten an Rodeberg zwischen Osloring und Kiste. Da wurden die nicht gesehen. Und da hinten war eben der Wanderweg dabei. Und solange die geübt haben, ging das. Und dann sind die eben halt, als sie richtig was konnten, abgewandert. Das kennen wir.
1: Ja.
0: Ich habe hier auch mal ein Boxprojekt gemacht mit einem Migranten, der Trainer war. Und die waren auch gut. Und die haben, glaube ich, nachher über den Verein, sind nachher nach Garden, zum TuS Garden gegangen und haben dort viermal Norddeutscher Meister gemacht. Das heißt, es war erfolgreich. Die Starthilfe hat geholfen. Und das waren die Jugendlichen, die im Verdacht standen, kriminell zu werden. Muss man natürlich sagen, wenn man jetzt hier sieht, das sind dann vielleicht mal 10, 15, 20, die wir erreichen, aber die sind dann Vorbild.
1: Genau.
0: Und brauchen dann als Vorbild vielleicht mit. Und dann, aber es wachsen immer wieder welche nach, die wieder erzogen werden.
1: Ja, also das ist ja schon sehr viele Projekte, die hier angelaufen sind. Und die auch noch immer aktiv sind?
0: Die auch zum Teil noch aktiv sind, ja. Also einen richtigen Flop habe ich nie gestartet hier.
1: Ja.
0: Und das haben andere gemacht, aber ja, weil wir auch damit vom MFK sind wir ja der letzte freie Träger hier im Dorf. Und sind dann halt überall mit eingebunden und auch eine wichtige Drehscheibe im sozialen Netzwerk. Ich weiß nicht, ob Sie das schon mal so untersucht haben. Wir haben hier in Mettenhof, wie es scheint, das leistungsfähigste und belastbarste soziale Netzwerk von ganz Kiel.
1: Das stimmt, ja.
0: Obwohl wir haben durch Corona viel gelitten. Ne? Viel sind Personen weggegangen und es ist schwer, das wieder aufzubauen. Wir sind dabei, wir hoffen, dass wir das noch gelingen können. Das heißt auch ohne mich, weil wir steigen nachher auch gut auf.
1: Ja, genau. Es sind viele aktive Projekte hier, aber was fehlt noch hier für Mettenhof?
0: Hier fehlen engagierte Ehrenamtler, die sich mit einbringen, damit man auch mal Projekte außerhalb der, sagen wir mal, Institutionen starten könnte. Haben wir nicht. Wir sind in Mettenhof, wir haben ja auch noch die Internetseite mettenhof.de, die wir bewirtschaften. Und wir sind im Arbeitskreis, ja, ich würde sagen 10, 15 mehr oder weniger aktive Mitglieder. Aber die meisten haben dann auch noch einen Job und wer einen Job hat, hat keine Zeit.
1: Ja, das ist
0: die Zeit, das musste ich selbst auch erfahren.
1: Ja, das würden wir gerne mitnehmen. Natürlich, wo können sich die Leute, die Lust haben, ein Ehrenamt zu machen, melden?
0: Hier bei uns geht das an vorstand@mafk.de. Oder wenn Sie es weiter nicht ganz so verbindlich machen wollen, über redaktion@mettenhof.de.
1: Okay,
0: das kommt dann auch an.
1: Das nehmen wir doch gerne mit. Und vielleicht hat ja der eine oder andere vielleicht Lust, eben halt was zu tun.
0: In Mettenhof zu tun.
1: Ja, im Mettenhof zu tun. Und umso mehr Projekte kann man hier starten, oder?
0: So ist es. Wenn keine Leute da sind, kriegen wir nichts auf die Beine gestellt. Und die Menschen werden knapp, die auch bereit sind, Zeit zu investieren.
1: Ja, genau.

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1: Und jetzt kommen wir zu Veranstaltungstipps, Tipps mit Marcel Reichow.
2: Nein, doch. Oh.
3: Wie? Nee, doch, jetzt aber. Also, ich geh auch nicht mehr hin. So, aber abgesehen davon ist auch der Hund wieder da. Leute, ihr wisst nicht, wovon ich rede, ist nicht so schlimm. Wir fangen mal an mit dem, was bei mir als erstes mit ansteht. Und zwar wäre das für alle, die vor 2 Wochen schon mal mit zugehört haben, weil sich das auch fast mit Wissen, eine Auffrischung der Erinnerung. Vom 3. bis zum 11. Oktober ist nämlich in Molfsee im Freilichtmuseum der Herbstmarkt, welcher dann auch täglich von 10 bis 18 Uhr vonstatten geht. Und irgendwie habe ich mir hier dann auch im fast direkten Anschluss irgendwas 20. Mettenhofer, wie bitte? Könnt ihr das bitte übersetzen?
4: Kulturtage. 20. Mettenhofer Kulturtage. Vom 3. Oktober bis 25. Oktober.
3: Ja, das ist ja gar nicht mal so lang. Das ist ja nur, wie viele Tage waren das jetzt? Ich hab die auch
4: Dritter.
3: Gemacht. 3 Tage ist er todsüß. Ja.
4: 2 Tage.
3: Ja, aber irgendwie habe ich das Gefühl, wir haben das heute so ein bisschen vor allem mit Mettenhof, ne?
4: Ja.
3: Ich habe hier irgendwie noch irgend so ein Lerncafé, was kann ich da eigentlich lernen? Ist, ist von Anna, von der Frau rede ich jetzt nicht, das ist die Anlaufstelle Nachbarschaft. Ja, ist, ne, die ist beim Schrägstrich auf dem Kurt-Schumacher-Platz in Mettenhof und die Tage zum Treffen, natürlich außerhalb der Schulferien, sind dann dienstags von 10 bis 11.30 und donnerstags von 16.30 bis 18 Uhrchen. Ja, was kann man da so mit haben und machen? Na, so ein bisschen lernen bei Kaffeekuchen, würde ich sagen, aber Kaffeekuchen ist auch in Ordnung. Ne, ne, Lernbegleitung ist mit dabei, Beratung zu kostenlosen Kursen, Lernmaterial, Apps und so weiter und so weiter. Und vor allem das Lesen ist auch immer schön mit drin. Und irgendwie kann ich mich erinnern, das hat er irgendwas damals auch mit unserer Senior vor etwa einem halben Jahr hatten mit der Leserechtschreibschwäche. Da sind wir schon auch ein paar Jahre mit dabei. Und da drüben lacht wie meine Kollegin voran hier.
4: Ja, genau. Ich möchte gleich erwähnen, am Samstag, den 3.10. um 17 Uhr eröffnen die Abendchöre. Freuen Sie sich auf Happy Talk, Popcore aus Kiel unter der Leitung von Sven Zimmermann, AWO Seniorenchor Mettenhof unter der Leitung von Heike Boyens, ACU Union, der A Cappella Chor an der Kieler Universität unter der Leitung von Sunny Marco Lorenz.
3: Was?
4: Der Hofchor Ackerbohm unter der Leitung von Anja Lisa Lührmann. Unter der Leitung von Nina Berger noch der Rockschule Russi Chor Headbeats.
3: Ja, genau. Auf jeden Fall schon mal Spaß. Aber irgendwie hatte ich ja heute so ein bisschen den, habe ich was von Mettenhof gesagt. Ich steige da nicht mehr durch. aber ich bin dafür, dass wir uns alle dann nächste Woche Donnerstag morgens so zwischen 9 und 12 Uhr einfach im Bürgercafé Mettenhof in der, ja, ich sag's mal richtig, in der Wasserstraße im Bürgerhaus denn auch treffen.
4: Genau,
3: in Mettenhof.
4: Zum
3: das ist die Wasserstraße 43. Ah! Hilfe, ich kriege ja noch Platzangst dabei. Ja, aber sag mal, was haben wir eigentlich, was für ein Spaß ist es eigentlich, hier morgen losgeht hier? Ich hab da irgendwas von Karussells gesehen und gehört.
5: Ach, du meinst den Jahrmarkt am Wilhelmsplatz?
3: Ach, das ist der Markt, wo man immer nur Ja sagt. Ja, finde ich gut.
5: Der Jahrmarkt im Wilhelmsplatz, wie einmal im Jahr ist.
3: Ja, startet auch gleich morgen und das war irgendwie, wenn ich das richtig im Köpfchen habe, so mit 14 Uhr bedacht, wo das denn starten tut. Und dann noch viel Spaß in die Abendstunden auch mit rein.
5: Genau.
3: Und Leute, ne, da die Abendstunden, denn ja auch irgendwann so, habe ich gerade im Hintergrund was lauschen gehört, so 22 Uhrchen dann beendet sind. Und wenn man hochkommt, man vielleicht auch noch einen Kometen sehen kann, ne? Wisst ihr was?
5: Jetzt haben wir ja schon mit Apache, ne? Komet. Ja. Viel Spaß.
6: Ich erwähne noch dazu, am Samstag sogar bis 23 Uhr.
5: Wahnsinn!
7: Siehste, wow!
5: Dann viel Spaß bei der Musik.

0: Wir bieten eine Arbeitsgelegenheit an in Zusammenarbeit mit dem Jobcenter. Und bei uns im Haus können die Menschen eben wieder in den Beruf zurückfinden, in den Jobchancen. Also wir machen auch Bewerbungstraining und haben unter anderem eine Nähwerkstatt, in der die Damen, die Sie hier sehen, die das auch verkaufen, eben die Sachen, die hier alle sind, so herstellen. Ja. Und wir arbeiten hauptsächlich mit Stoffen aus Stoffspenden. Und dürfen eben halt auch keine Einnahmen machen, ne? Kein Gewinn machen. Und deswegen gehen die Einnahmen des heutigen Tages dann wieder an den Kinder und Jugendlichen. Die auch unter anderem Stellen für uns anbieten, also für unsere Teilnehmer, die zu uns kommen, um da eben wieder das Arbeiten und das tägliche Kommen zu trainieren.
1: Ist das so ähnlich wie eine Werkstatt oder wie darf man das verstehen?
0: Ja, also eine Werkstatt ist es jetzt nicht, ne? Also die Menschen haben jetzt keine Behinderung oder so, das ist ja auch der Hintergrund in Werkstätten. Das nicht, sondern sie brauchen einfach nochmal so einen kleinen Anschwung, um wieder in Arbeit zu finden. Ne? Deswegen auch, dass wir dann uns auch nebenbei hinsetzen und Bewerbungstraining machen oder je nachdem, was eben die Hemmnisse sind, Deutschtraining auch.
1: Ja, wunderbar. Vielen Dank.
2: Ich finde, der Tisch, ja.

0: Ja, und nun sind wir schon wieder am Ende unserer Sendung.
1: Oh.
0: Wir würden ja gerne für euch weiter senden, aber leider ist die Sendung zu Ende.
2: Ja, sieht.
0: Ja, ich möchte auch gerne weiter senden, aber geht ja nun mal nicht.
2: Doch, nächste Woche.
0: Ja, nächste Woche sind wir wieder für euch da, von 17.30 Uhr bis um 19 Uhr.
2: Yeah.
0: Und dann heißt es wieder gute Musik und gute Stimmung im
2: und
0: Studio.
2: Einschalten nicht vergessen.
0: Und vor allem nicht zu vergessen, einzuschalten, ja, muss mal gesagt werden, wieder nach längerer Zeit. Und jetzt sagen wir alle
3: Tschüss.

0: Schluss.
1: Heute ist nicht alle Tage. Ich komme wieder, keine Frage.
2: Verantwortlich für die vergangene Sendung ist Dominik Köppel.
3: Und beehren Sie uns bald wieder.
4: Nicht so schnell.

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0: 12 Minuten nach 9.
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0: Bulletproof. 13 Minuten nach 10.
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1: Und am Mikrofon ist Sascha Waske. Einen schönen Abend wünsche ich euch heute am 24. September 2026. Mal Gott, ist ja schon wieder drei Viertel rum. Das geht aber schnell in diesem Jahr. Was haben wir diese Woche für euch auf Lager? Was habe ich da? Vor allem natürlich einfach das aktuelle Nachrichten aus der Anime-Szene, aus der BTuber-Szene und natürlich auch aus Japan gibt es, aber vor allem aus New York, weil alle sind ja gerade jetzt in New York, die irgendwie sich wichtig fühlen. Sogar diejenigen, die vielleicht auch lieber in Deutschland geblieben wären, weil hier mehr Kacke am Dampf ist, aber egal. Aber das sind Nachrichten. Dann haben wir auch noch ein bisschen was. Es geht um Harassment von VTubern. Sehr interessant. In der dritten Hälfte. Und vor allem gibt es Musik. Ja. Ja, ich habe mir jetzt von der Key jetzt keine Tondokumente mitgebracht, weil von der Key brauchte ich das nicht. Nächste Woche gibt es mehr. Kann ich schon mal sagen. Diese Woche, weil jetzt am Wochenende ist ja dann, falls Sie es noch nicht wissen, die erste Wiederauflebung des Neumünster-Treffens im AJZ. Aber da gibt es dann nächste Woche mehr zu hören. Jetzt habe ich erstmal viel Musik für euch. Zum Beispiel jetzt eine Truppe von Sayus und das mit dem Titel Fuchu Nohi. Und damit wünsche ich euch viel Spaß bei Eggman de Bonaire.

0: Willkommen zu den Anime News. Unter anderem geht es um Lego, es geht um KI-Anime, es geht um Disney Plus und sehr, sehr, sehr viel VTuber-Kram.
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0: Ja, wir machen weiter mit, also wir fangen mit Lego. Lego hat bestätigt, dass sie jetzt mit Dragon Ball, dem Franchise, zusammenarbeiten. Was jetzt genau geplant ist, ist noch nicht bekannt. Es soll aber erst November 2026 unter der Nummer 11390 ein Lego-eigenes Modell des Drachen Shenlong geben. Was dann in der nächsten Zeit danach noch alles erscheint, das wird man dann sehen. Mal gucken, ob die Dragon Ball-Fans das genauso arm haben wie die One Piece-Fans, wo dann nach ein paar Monaten gleich die Sets wieder aus dem Verkehr gezogen werden, weil sie einfach zu günstig sind im Vergleich zum Rest von Lego. Wir kennen das ja mit der Preispolitik dort. Oder man halt einmal im Jahr ein Set bekommt, so wie die Fans von Star Trek jetzt. Ja. Ups, das war der falsche Jingle. wir machen weiter mit Tokyo Ghoul. Da hat der Schöpfer Sui Ichida gesagt, dass bei seinem damaligen Arbeitsalltag, während der wöchentlichen Veröffentlichung echt Hammer war. Er hätte teilweise die ganze Nacht durchgearbeitet, täglich 12 bis 13 Stunden sei beschäftigt gewesen. Und dann musste man auch noch die Storyboards durchgehen mit dem Team. Damals hat er Tokyo Ghoul gemacht, aber mittlerweile macht es ja nicht mehr. Eine KI-Plattform gibt es in Japan, Anipops heißt die. Das war eine eigentlich gedacht als Plattform für unabhängige Kreative, die das mit Hilfe von KI Anime veröffentlichen können. Mittlerweile machen die vor allem Streaming und streamen halt kleine Anime-Serien, die aber alle mit KI gemacht wurden, zwar wirklich komplett. Also auch die Stimmen sind mit KI generiert, weil das ist übernommen worden eben von Pixar. Und ja, Pixar ist so sehr in dem AI-Kram drin, dass sie sich sagen, wir geben nicht mal an, was jetzt genau AI ist und was echt ist. Ist uns doch egal. Ich glaube, das gefällt nicht ganz so vielen Leuten. Und das, obwohl Anime immer mehr wächst, zumindest laut Netflix, soll Anime bei ihnen in den letzten 3 Jahren um 39% angestiegen sein. Das ist ein stärkerer Anstieg als die Gesamtnutzung der Plattform. Das stimmt, die ist nämlich nicht so stark hochgegangen. Über 4,6 Milliarden Stunden Anime wurden allein auf Netflix geschaut im ersten Halbjahr. Wow. Nur in einem Halbjahr. Das ist dann schon echt viel. Wer dagegen Disney Plus sehen möchte und das eigentlich auf dem Tablet hat und dann möchte er das auf einem Fernseher sehen und da ist nicht Disney Plus drauf installiert, dann hat er jetzt Pech gehabt. Bei Disney Plus hat sie gesagt, ja, wir haben da so einen Rechtsstreit mit Interdigital, also wir schaffen das ab. Langsam frage ich mich immer mehr, wozu lohnt es sich eigentlich, Abos dann zu haben, wenn die immer nur die Funktion einschränken, oder? Wir kommen zu den VTuber-News. Zuerst einmal zu Uishigure. Die kriegt Todesdrohungen und Angriff und alles. Warum? Weil sie mit einem Hersteller von Bekleidung zusammenarbeiten wollte und ja, da gab es dann so viel Hate von irgendwelchen Karens, dass am Ende dieses eingestellt wurde. Nur wegen ihrem Titel Loli God Requiem, weil irgendwie die ganzen Touristen natürlich nicht checken, worum es in dem Lied geht. Ja. Kommen wir zu einer Loli, nämlich zu Shondo. Und die musste einen Witz erklären. Gibt nämlich so eine Shondo-Con anscheinend in Birmingham. Auch eine coole Idee. Da kann man dann mal, können die ja mal Shondo in real sehen. Ich hoffe, die haben eine Lupe dabei. Aber das Krasse ist, sie hat dann dabei geschrieben, we have Blackjack, Hooters, Ball Pit and free Shondo Baked Goods. Und sie musste ja echt den Leuten erklären, was dieser Witz bedeutet mit Blackjack und Nutten. Oh, Leute, seid ihr so jung, dass ihr alte Futurama-Folgen nicht mehr kennt, oder was? Die Hulu-Stars haben währenddessen darüber erzählt, dass sie sehr wenig Gehalt bekommen. Teilweise kriegen sie sehr wenig Gehalt, nämlich unter 500 Euro, also Dollar im Monat. Und da kann man sich fragen, wie können sie überhaupt überleben? Eine Zuckerbus-VTuberin wurde dafür angegriffen, dass der Zuckerbus gar nicht kein Erwachsenentee macht. Jetzt hat sie gesagt, jetzt macht sie die dann. Sie redet ab jetzt über Finanzprobleme, über Job Applications und natürlich auch über Rückenprobleme. Wenn schon, denn schon, oder? Kommen wir zu Holo Live. Die haben eine neue Unit gestartet. Und zwar mit den VTuberinnen Kyoko Hishakuko, Mela Chichi, die ist ganz schön heiß angeblich, Turumi Tsutsuna und Supia Sorachina sind allerdings alles japanische übrigens. Nur falls jemand denkt, oh, das sind ja jetzt ein paar Holo-Stars, ein paar ENs dabei. Nee, ENs sind nicht dabei. Tja, dann haben wir hier noch als weitere Nachricht, dass Otsuka Reiker, Otsuka Rei ist ja eine VTuberin, die hat die ist mittlerweile Kindergarten, ich glaube schon fast Schulkind, auch als Mitstreamerin, und die hatten jetzt auch einen Twitter-Account, Reiker-chan, und der hat mal eben gleich doppelt so viele bekommen wie Reika. Wie kommt das nur? Immer dasselbe mit diesen Lolicons, oder? Und dann haben wir noch eine Nachricht hier zu Bayana. Die ist zwischendurch deshalb auf Twitch gebannt. Warum auch immer. Gerade erst wieder dazugekommen und auf Twitch gebannt. Und Samiko Saba hat ihr Banner von ihrem YouTube-Kanal geändert. Manche hoffen jetzt, dass sie vielleicht immer wiederkommt. Vielleicht hatte sie einfach nur Lust auf ein neues Banner. Und damit jetzt viel Musik, It's Love von Ranma und danach dann Chip Chip zu Kloster.

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1: Und am Mikrofon ist Sascha Basker. Hier sind die Japan-News. Konnichiwa. Sunday Take Ishii trifft sich mit Donald Trump bei der UN. Ein australischer Kampfvogel in Japan in Action. Und ein Schlaf-Shinkansen nimmt seinen Betrieb auf.
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1: Japans Premierministerin Sane Takaishi ist derzeit in New York City, wo sie unter anderem bei der Generalversammlung der Vereinten Nationen teilnehmen wird. Aber sie hat auch US-Präsident Donald Trump in seiner Heimatstadt getroffen. Die beiden Staatenlenkenden trafen sich dabei für rund 40 Minuten im UN-Hauptquartier an der Manhattan East Side. Takaishi bezeichnete das Treffen dabei als Zeichen für das starke Bündnis der japanisch-US-amerikanischen Allianz. Bei den Gesprächen ging es unter anderem um das Verhältnis beider Staaten zu China. Donald Trump traf nach Takaishi ja auch Mainland Chinas Präsidenten Xi Jinping. Es ging aber auch um die Rolle des Internationalen Gerichtshofs, der in den Augen von Takaishi ein wichtiger Pfeiler internationalen Rechts sein. Apropos China, diese verstärken nicht nur ihre militärischen Aktivitäten rund um Taiwan, sondern die Regierung schürt auch weiterhin anti-japanische Gefühle in der Bevölkerung. So wurde von den chinesischen Offiziellen am 18. September an den gefakten Mukden-Anschlag erinnert. 1931 sprengte hier die japanische Armee gegen den Willen der zivilen Regierung in Tokio einen Teil einer Eisenbahnstrecke in der Mandschurei und nahm das zum Anlass, dann den Krieg gegen China zu starten, der dann ja bis 1945 andauerte. Vor ihrer Abreise nach New York City hat Sane Takaishi dabei erst einmal Teile des Kabinetts ausgetauscht. So wurde Takashi Yamashita der neue Justizminister von Japan, der sich auch um Geschlechtergerechtigkeit kümmern soll. Kazuo Yana ist der neue Agrarminister, der verhindern soll, dass die Preise für Lebensmittel stark ansteigen. Infrastrukturminister ist Tatsunori Ibayashi geworden und Hiroyoshi Sasagawa wurde zum Minister für Umwelt und Reaktorsicherheit erklärt. Die anderen Ministerien bleiben gleich besetzt. Finanzminister ist weiterhin Satsuki Katayama, Außenminister Toshimitsu Moteki, Verteidigungsminister Shinjiro Koizumi. Chefkabinettssekretär bleibt Minoru Kihara, Wirtschaftsminister Minoru Kiyuchi und Handelsminister ist Ryosuke Akazawa. War es der erste Versuch einer Invasion australischer Kampfvögel nach Japan? In der Stadt Moriyama in der Shiga-Präfektur lief plötzlich ein wilder Emu herum. Der Vogel war von einem Privatzoo ausgebüxt und griff, wie es sich für Emus gehört, die Nachbarschaft an. Der Polizei wurde zunächst übrigens ein Strauß gemeldet. Erst nach einigen Zeit merkten sie, es ist ein australischer Emu, sodass sie schnell das Tier einfingen und zum Zoo zurückbrachten. Emus können aufgrund ihrer Größe gefährlich für Menschen werden. Immerhin haben diese Mini-T-Rexe ja bereits einen Krieg gegen die Australier gewonnen. Das Tenno-Paar war am Wochenende ganz in der Welt von Hayao Miyazaki versunken. Den Tenno Naruhito und seine Frau Masako besuchten erstmals den neuen Ghibli-Park in der Aichi-Präfektur, wo viele bekannte Szenen aus dem Ghibli-Film nachgestellt sind. Unter anderem gab es dort eine Fotosession, bei dem die Szene aus Spirited Away der Way im Zug mit No-Face dargestellt wurde. Erstmals in der Geschichte der japanischen Eisenbahn gibt es jetzt eine Nacht-Shinkansen. Der Tokaido Lumiere Express ist dabei ein Shinkansen, der um 10 Uhr abends abfährt, um dann um Shin-Fuji für 6 Stunden zu warten und gegen 7 Uhr morgens in Tokio anzukommen. Damit ist der Shinkansen nicht nur der Zug, der am spätesten die Strecke befährt und auch der mit der längsten Fahrzeit, denn normalerweise dauert ja eine Shinkansen-Fahrt zwischen Osaka und Tokio nur 2,5 Stunden und nicht ganze 9 Stunden. Ein Flugzeug der All Nippon Airways musste am Mittwoch in der Naha Airport auf Okinawa notlanden. Der Grund dafür war der Ausfall des rechten Triebwerks kurz nach dem Start. Die Maschine kehrte darum nach Okinawa um. Die Passagiere mussten mit Notrutschen aussteigen. Das sorgte auch für einige Verletzungen bei den Passagieren. Das Krasse, die Maschine war bereits ein Ersatzflug für eine ausgefallene Maschine nach Fukuoka und sollte wegen der späten Flugzeit nur bis Saga fliegen und kam dann nicht einmal bis zur nächsten Insel. Und Taifun 26 erreicht am Wochenende die Südspitze des Okinawa-Archipels und könnte sich dann in Richtung Kyushu bewegen. Mehr dazu jetzt natürlich im Wetter. Und das sieht, ja, wenn das mal tagsüber mir anzeigen würde, noch nicht nass aus. Am Freitag, den 25.09. zumindest, kann es nur in Tokio ein paar Schauer geben bei 27 Grad. Im Norden in Sapporo zum Beispiel haben wir schöne Sonne mit 19 Grad, nur einige Wolken dabei. Im Westen in Fukuoka sind es 28 Grad, auch dort Wolken und etwas Sonne. Allerdings, dann kommt am Samstag der Regen nach Japan. 26.09., da kommen die Ausläufe dieses Taifuns. Da ist es dann auch gleich etwas kühler, 20 Grad nur noch in Tokio, 23 Grad Fukuoka, 19 Grad in Sendai. Sapporo, gemütliche 20 Grad, da regnet es übrigens nicht. Am Sonntag dann noch etwas Regen in Fukuoka auf Kyushu. Auch in Sendai und so können noch kleine Schauer runterkommen. Tokio ist einfach nur bewölkt. 22 Grad dort, 25 bis 27 Grad im Westen von Japan. Im Norden bis zu 22 Grad. Der Montag dann gewittert auf Hokkaido mit 23 Grad. Das ist dann wohl eher so ein Gewitter. Aber auch der Rest, da kommt dann wirklich der Taifun rüber. Und das heißt auf Deutsch überall Regen. 26 Grad zum Beispiel in Fukuoka mit Regen, aber auch Tokio 22 Grad. Der Regen ist aber auch schnell weg. Dienstag ist es wieder schön, dieser Wetter. Laut dem System hier. Dann haben wir Sonne überall mit 23 bis 27 Grad. Am Mittwoch schon wieder Regen. Wechselhaftes Wetter. Ist wahrscheinlich dann die Rückseite.

Also der Anfang, der erinnerte mich ja sehr stark an diesen Titel hier. Aber nein, das war natürlich nicht Katharine. Das war eben Naifu mit Take the Wave. Jetzt aber auf alle Fälle gucken wir mal in diese Harassment-Geschichte. Da sind sie nämlich so gewesen. Connor und Alvin Maus waren mal wieder unterwegs auf einer Con. Also quasi Connor on auf der Con und Alvin Maus natürlich dann im Tablet. Und da haben sie dann eine andere YouTuberin getroffen, nämlich Mook. Die Ice Cream Alien VTuberin. Sie hat sie halt ein bisschen selber gedoxt, indem sie gesagt hat, das war ich da. Und dann ging es irgendwie los auf Twitter. Ja, sie hatte eigentlich gehofft, dass die Leute einfach sagen, hey, gut, ja, schön, freut mich, dich zu sehen. Freut mich, dass du deine Oshis quasi getroffen hast, weil sie halt Iron Maus und Connor halt cool findet. Ist ja auch eine schöne Geschichte. Nee, was musste stattdessen gemacht werden? Es wurde sich über ihr Körperbild amüsiert. Darüber, dass sie halt, ich würde es mal ganz böse sagen, so wie der durchschnittliche Otaku aussieht. Oder Otakine. Ja, es tut mir leid, aber ich bin häufig genug auf Treffen, um zu wissen, dass ein guter Teil der Otakus einfach auch so aussieht wie sie. Nämlich, naja, wir sind halt Stubenhocker, einen guten Teil. Wir sind halt vielleicht ein bisschen stämmiger und auch kleiner häufiger. Ist so. Nicht alle sind hübsch. Ich auch nicht. Ich spreche aus eigener Erfahrung. Also von daher, ich bin mir auch. Aber würde gleich drauf eingegangen und denke mir, was soll das? Erstens, das ist ja wahrscheinlich der Grund, warum manche VTuberinnen das machen und Avatar benutzen. Aber andere sind hübsch. Und verstecken sie nicht hinter Avatar, da kann man auch wieder gleich die Touristen, ja, alle sehen halt hässlich aus und verstecken sich dann hinter den Anime-Avataren, um das nicht zu sehen. Nee, erstens, hässlich? Nee. Und zweitens, was mich da halt echt nervt, ist, ich meine, diejenigen, die das sagen, haben meist selber nicht mein Profilbild online und zum Zweiten, was noch tragischer ist, sind wahrscheinlich meistens selber nicht die Hübschesten und versuchen nur ihren Selbsthass auf andere zu projizieren. Und ganz ehrlich, lasst es doch einfach. Wisst ihr, die Energie, irgendwie Leute auf Twitter dafür anzugreifen, dass sie so aussehen, wie sie aussehen, die könntet ihr echt da reinpacken, einfach was für euch zu machen. Egal, ob das jetzt gemeint ist von wegen, tut auch was für euer Gewicht oder auch einfach nur etwas, was euch vielleicht etwas mehr Freude macht. Ja, ihr müsst doch nicht bei dieser blöden Hate-Maschine da mitmachen. Was soll das? Ich verstehe es nicht. Ich verstehe es echt nicht. Ganz ehrlich, weil in meinen Augen das ist einfach billig und kindisch. Ganz ehrlich. Menschen dafür angreifen, nur weil sie aussehen, wie sie aussehen. Ist halt so. Jeder sieht so aus, wie er aussieht. Naja. Ist aber eigentlich eine sehr lustige VTuberin, soweit ich das mitbekommen habe. Hier natürlich relativ klein im Vergleich zu Iron Maus, aber hey. Ich meine, das Schöne ist doch, sie hat mal Iron Maus und Connor sozusagen getroffen. Und das sind doch die Sachen, über die sie eigentlich alle freuen sollten. Weil, und wahrscheinlich sind einige auch neidisch, weil sie nicht auf der Con waren und das Glück hatten. Gib's doch zu. Ich kenne euch doch.

Chiaki Kuriyama mit Getsumen Nanchakuriku. Das war's für Eggman-Debonair für diese Woche, denn es ist schon wieder fast Ende der Zeit. Ja, ich danke euch, dass ihr zugehört habt. Ich hoffe, ihr seid jetzt gut informiert. Ich habe sogar noch eine Information jetzt gerade eben gesehen. Eine von den neuen VTubern von HoloLive, und zwar Mela Aichichi, die hat sogar einen Doktortitel. Wow. Wow. Muss ich sagen, das habe ich ja auch nicht mal. Also ich habe ja nur Master. Das reicht ja auch schon eigentlich fast. Aber wobei, manchmal habe ich mir überlegen, ob ich doch noch einmal einen Doktor mache. Aber ich habe keinen. Also Respekt. Das ist nämlich sehr, sehr viel Arbeit und sehr, sehr viel Nachdenken. Vor allem ist er auch noch in Physik oder in Astrophysik oder sowas. Das ist ja schon Harald-Lesch-Material. So, kommen wir jetzt zur Sendung. Wann kommt die nächste Sendung? Die ist am 1. Oktober bei der Radiofabrik Salzburg. Am 3. Oktober, am Tag der Deutschen Einheit, ist sie bei Lübeck FM. Am 5. Oktober dann bei Westküste FM. Der 7. Oktober ist für Tide Radio reserviert. Und der 8. Oktober natürlich für... Was kommt da? Genau, Kiel FM kommt dran. Ja, das kriegt ihr alles. Und ich hoffe, ihr hattet jetzt eine schöne Sendung. Und dann hören wir uns auf alle Fälle nächste Woche wieder, oder? Ja. Jetzt auf alle Fälle gibt es erst einmal noch einen letzten Titel. Und das ist der Titel von Gran Rodeo. Ayoro Sensation. Und damit sage ich danke fürs Zuhören. Wir hören uns nächste Woche wieder. Ich bin Sascha Baskesik, das war Eggman Debonair. Und ich gucke mir jetzt Hiro bei Einfach Japanisch an und seine Reaktion auf die Arte-Doku über die Toyoko Kids, was er dazu sagt. Ich habe das ja auch immer ein bisschen fertig gemacht. Ansonsten wünsche ich euch eine schöne Nacht oder vielleicht auch eine schöne Nachtstunde bei der Rheinfabrik Salzburg. Ciao und Baba.

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0: 16 nach 12.
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0: 4:30.
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